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0: Ihr hört Freespirit Jugendradio auf Max Neo. Ich bin Friedrich und das war der Song Dark Triad von Jupiter Orbit Escape. Und ich habe zusammen mit dem Team den Sommer über eine neue Stadt erkundet. Ansbach. Ansbach liegt in Mittelfranken und hat rund 40.000 Einwohnerinnen und Einwohner. Für Jugendliche gibt es dort zum Beispiel Angebote der kommunalen Jugendarbeit. Besonders interessant ist der Ferienpass. Der richtet sich an Kinder und Jugendliche von 6 bis 17 Jahren und bietet jedes Jahr mehr als 200 Veranstaltungen. Dazu gehören Ausflüge, Führungen, kreative Angebote und andere Aktionen. Mit dem Ferienpass gibt es außerdem kostenlosen Eintritt ins Ansbacher Freibad während der Sommerferien, sowie teilweise kostenlosen oder ermäßigten Eintritt in Museen und Freizeiteinrichtungen in der Region. Wenn es euch also in den Ferien langweilig wird, gibt es in Ansbach durchaus einiges zu entdecken. Zuerst wollen wir das Sommerradio-Team aber kennenlernen. Wir fangen mit Annike an.
1: Hallo, ich bin Marlene. Ich interviewe heute ein Mädchen in der Stadt Ansbach. Hallo, ich bin von Free Spirit Jugendradio. Wie heißt du?
2: Annemieke.
1: Wie alt bist du?
2: 13 Jahre.
1: Cool. Welche Stadt würdest du gerne mal besuchen?
2: Tokio. Bremen und Berlin.
1: Was ist dein Lieblingsfilm?
2: Jumanji 1 und 2.
1: Was findest du an dem Film so toll?
2: Weil er so fantasiereich ist.
1: Schreibst du gerne selber so fantasiereiche Sachen?
2: Ja.
1: Was zum Beispiel?
2: Syrax.
1: Cool. Wir machen uns jetzt mal auf den Weg zu einem Kunsthaus in Ansbach. Kennst du das?
2: Ja.
1: Warst du schon mal drin?
2: Schon mehrmals.
1: Findest du es schön?
2: Das könntest du dir selber beantworten.
1: Okay, magst du Kunst?
2: Ja.
1: Zeichnest du gern?
2: Ja.
1: Lieblingsfach in der Schule?
2: Englisch.
3: Ihr hört Free Spirit Jugendradio auf Max Neo. Ich bin Ida und jetzt kommt der Song Beauty and the Beat von Justin Bieber. Den Song habe ich ausgesucht, weil ich ihn gerne mag und ich finde diesen Beat auch gut.

0: Ihr hört Frischbrot Jugendradio auf Max Neo. Das war Beauty in a Beat von Justin Bieber und Nicki Minaj. Der Song Beauty in a Beat von Justin Bieber und Nicki Minaj ist schon ein bisschen älter. Er erschien 2012 auf Justin Biebers Album Believe und wurde später als Single veröffentlicht. Produziert wurde der Song unter anderem von Max Martin und Zedd. Vielleicht kennt ihr Zedd. Auch der ist als DJ und Musikproduzent bekannt. Auch das Musikvideo zu Beauty and a Beat ist ziemlich ungewöhnlich. Justin Bieber präsentiert darin Aufnahmen, die wie private Aufnahmen mit einer kleinen Kamera wirken. Zu sehen ist unter anderem eine große Party in einem Wasserpark. Das Video wurde damals von Justin Bieber selbst geschrieben und mitgestaltet und war schon kurz nach der Veröffentlichung extrem erfolgreich. Und wir stellen euch Annemieke nochmal in Ruhe vor.
1: Wie heißt du?
2: Annemieke.
1: Wo bist du aufgewachsen?
2: In Mannheitsfinden.
1: Welche Hobbys hast du?
2: Ich tanze gerne und zeichne auch gern.
1: Was ist deine liebste Jahreszeit?
2: Der Herbst.
1: Was machst du am liebsten am Wochenende?
2: Lernen und lesen.
1: Wo möchtest du mal Urlaub machen?
2: Da, wo es keine Schule gibt.
3: Ihr hört Free Spirit Jugendradio auf Max Neo. Ich bin Nina und jetzt kommt der Song 194 Länder.

0: zu entdecken. Der Titel kommt nicht von ungefähr. Im Refrain geht es tatsächlich um die 194 Länder der Welt. Im Text tauchen außerdem jede Menge Orte auf, zum Beispiel Los Angeles, Marseille, Uganda, Irland, Florenz und Krakau. Der Song war in Deutschland ziemlich erfolgreich. Er erreichte Platz 13 der Singlecharts und blieb insgesamt 34 Wochen in den deutschen Top 100. Also ein Song für alle, die am liebsten sofort ihren Rucksack packen und irgendwohin losreisen würden. Und wir stellen euch hier noch mehr Menschen aus der Sommerradio-Crew vor.
1: Wie heißt du?
2: Jonas.
1: Welche Witze bringen dich immer zum Lachen?
2: Witze.
1: Was ist dein Lieblingsfilm?
2: Interstellar.
1: Wie gut kannst du beim Spielen verlieren?
2: Mittel.
1: Was sind denn deine Hobbys?
2: Boah, keine Ahnung, viele.
1: Bist du jemand, der sich an Silvester Vorsätze macht?
2: Nee.
3: Ihr hört Free Spirit Jugendradio auf Max Neo. Ich bin Andrea und jetzt kommt der Song Du bist gut genug von Blumengarten. Der

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0: Ihr hört Free Spirit Jugendradio auf Max Neo. Das war der Song Du bist gut genug.
1: Der Titel ist dabei auch gleichzeitig die Botschaft des Songs. Du bist gut genug. Das passt natürlich ziemlich gut zu einem Thema, das viele Jugendliche kennen. Man vergleicht sich ständig mit anderen. In der Schule, beim Sport oder auf Social Media. Und bekommt schnell das Gefühl, man müsste noch besser sein. Der Song setzt diesem Druck eine ziemlich direkte Botschaft entgegen. Musikalisch ist der Titel bei deutschem Pop eingeordnet. Wenn ihr also...

0: mal einen Song mit einer kurzen, aber ziemlich eindeutigen Message braucht. Hier ist er. Und wir lernen weiter die in Ansbach, die Sommerradio-Crew, kennen.
1: Wie heißt du?
2: Marlene.
1: Wie alt bist du?
2: 12.
1: Interessant. Hast du ein Liebesbuch?
2: Nö.
1: Hast du einen Roman?
2: Nö.
3: Wenn du morgen die Lotto gewinnen würdest, welche drei Dinge würdest du dir als allererstes anschaffen?
1: Wie heißt deine beste Freundin?
2: Und eine Reise nach
1: kaufen.
3: Wenn du über Nacht eine neue Sprachkanäle abonnierst, welche wäre es und warum?
2: Spanisch, weil mein Opa daherkommt.
3: Was war die beste Veranstaltung, auf der du je warst?
2: Ein Geburtstag von Bekannten.
4: Ihr hört Friesbeere Jugendradio auf Max Neo. Ich bin Leon. Ihr hört, der Zug hat keine Bremse.

0: Ihr hört Freesport Jugendradio auf Max Neo. Das war der Song Der Zug hat keine Bremse. Der Zug hat keine Bremse ist ein Partysong der deutschen Band Malle Anja. Die Band kommt aus Köln und besteht aus 5 Musikern. Das Verrückte an dem Song, die Jungs hatten ihn ursprünglich eher aus Spaß und als Geburtstagsüberraschung geschrieben. Über Spotify entwickelte sich der Titel dann zu einem kleinen Überraschungserfolg. 2022 wurden Mia, Julia und Lorenz Büffel auf den Song aufmerksam und nahmen gemeinsam mit Malle Anja eine neue Version auf. Dadurch wurde Der Zug hat keine Bremse zu einem bekannten Ballermann- und Partyschlager. Aus einer Geburtstagsidee wurde also plötzlich ein ziemlich großer Hit. Manchmal kann Musik eben ziemlich seltsame Wege nehmen. Wir waren heute mit euch in Ansbach unterwegs und haben die besten Orte für Jugendliche für euch herausgesucht.
1: Hallo und herzlich willkommen. Wir sind
2: Annamike
1: und Marlene. Heute stellen wir euch die 3 schönsten Orte für Jugendliche in Ansbach vor. Station 1, das Jugendzentrum. Hier könnt ihr mit euren Freundinnen und Freunden abhängen. Hier könnt ihr mit euren Freundinnen und Freunden einen schönen Abend verbringen. Ihr könnt Spiele spielen, Snacks essen und die Preise sind auch günstig.
2: Station 2, die Eisdiele. Die Eisdiele befindet sich im Kern der Stadt. Da gibt es leckeres Eis, aber nicht nur das. Auch guten Kaffee kann man hier bekommen. Außerdem gibt es auch zugängliche Toiletten. Und wenn man mit dem Eisessen fertig ist, kann man auch das Rathaus besichtigen.
1: Station 3. Der Bücherladen Ruprecht befindet sich in der Nähe des Radiators. Dort gibt es
2: nicht nur Bücher, sondern auch Spiele, Kalender und Stifte zu erwerben.
1: Wenn ihr mal nach Ansbach kommt, besichtigt doch gerne diese Orte. Wir hoffen, es hat euch gefallen. Tschüss.
3: Wir sagen Tschüss.
4: Tschüss. Tschüss. Ihr hört Freesport Jugendradio von Max Neo. Ich bin Jakob und jetzt kommt der Song Waka Waka von Shakira. Den Song habe ich ausgesucht, weil er von der WM ist und mir Freude macht.

0: Ihr hört Free Spirit Jugendradio auf Max Neo. Das war der Song Waka Waka von Shakira. Waka Waka, This Time for Africa von Shakira war 2010 der offizielle Song der Fußballweltmeisterschaft in Südafrika. Shakira hatte den Song zusammen mit der südafrikanischen Gruppe Freshly Ground aufgenommen und musikalisch ist ziemlich viel drin. Man hört unter anderem afro-kolumbianische Rhythmen, Soca und südafrikanische Gitarren. Besonders interessant ist der Refrain. Er greift einen bekannten kamerunischen Marschgesang auf. Shakira hat den Song bei der Abschlussfeier der WM in Johannesburg aufgeführt und der Titel war richtig erfolgreich. Schon im Juli 2010 wurden mehr als 1 Million Singles verkauft. Wenn ihr also denkt, ihr kennt den Song irgendwoher, wahrscheinlich habt ihr ihn schon bei sehr vielen Fußballpartys gehört. Ich bin Friedrich und unser kuscheliges Radiostudio ist in der Luise. Die Luise, The Cult Factory, ist eine Jugendkultureinrichtung in der Nürnberger Südstadt und hat einen Schwerpunkt auf Musik. Dort gibt es Konzerte, Übungsräume und Möglichkeiten für junge Bands, selbst aufzutreten. Und auch für Radiofans ist die Luise interessant. Dort gibt es einen hauseigenen Radiosender. Jugendliche können außerdem im Tonstudio eigene Produktionen machen und in Workshops etwas über Licht und Ton und Aufnahmetechnik lernen. Dazu kommen Angebote wie eine Musikerinnenwerkstatt, eine Disco-Werkstatt, Tanzen oder das gemeinsame Kochen. Die Luise ist also nicht einfach nur ein Ort, an dem Konzerte stattfinden. Jugendliche können dort selbst Musik und Medien machen und eigene Ideen ausprobieren. Dort gibt es von unserer Hanna jetzt die besten Veranstaltungstipps für euch.
1: Am 24. September findet eine Open Stage statt. Der Beginn ist um 19 Uhr, Einlass um 18 Uhr. Der Eintritt ist wie immer frei. Ab 19 Uhr eröffnet eine Band den Abend und danach ist die Bühne offen für alle, die jammen und sich auf einer kleinen Bühne ausprobieren wollen. Ein Schlagzeug sowie Verstärker für E-Gitarren sind vorhanden. Sonstige Instrumente bitte mitbringen. Am 25. und 26. September findet das Sommer Knockout Konzert statt. Der Einlass ist jeweils um 19.30 Uhr und der Beginn um 20 Uhr. Mit dem Sommer Knockout Festival verabschieden wir den Sommer und heißen die Konzertsaison willkommen. Unter anderem werden Kalos, Johnny Spätschicht, Monobraut, Arapaima, Reject.
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2: 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Ich bin Sophia und jetzt kommt der Song Fire von Sarah Engels. Den Song habe ich ausgesucht, weil der Song beim ESC war.

0: Ihr hört Free Spirit Jugendradio auf Max Neo. Das war der Song Fire von Sarah Engels. Fire von Sarah Engels war 2026 der deutsche Beitrag beim Eurovision Song Contest in Wien. Sarah Engels setzte sich vorher im deutschen Vorentscheid das deutsche Finale 2026 durch und durfte deshalb Deutschland beim ESC vertreten. Der Song ist ein englischsprachiger Popsong und handelt von einer Person, die sich von einer schwierigen Beziehung löst und sich nicht mehr alles gefallen lassen will. Beim Eurovision Song Contest in Wien trat Sarah Engels damit im Finale an und belegte am Ende Platz 23. Bekannt wurde Sarah Engels übrigens schon 2011 durch ihre Teilnahme bei Deutschland sucht den Superstar. Seitdem war sie nicht nur als Sängerin aktiv, sondern zum Beispiel auch bei Let's Dance, The Masked Singer, Dancing on Ice und Dancing on Ice dabei. Wir stellen euch weiter unser Sommerradio-Team vor.
1: Wie heißt du?
2: Nina.
1: Gibt es eine Person, mit der du gern mal einen Tag lang tauschen würdest?
2: Mir fällt gerade keine ein.
1: Okay, wie stellst du dir ein Leben als Rentner vor?
2: Ein bisschen langweilig.
1: Wenn du dich für eine Superkraft entscheiden müsstest, welche würdest du wählen?
2: Mit Tieren sprechen können.
1: Könntest du dir vorstellen, eine Woche Urlaub in einer Hütte ohne fließendes Wasser und Strom zu verbringen? Was würde dir am meisten fehlen?
2: Das Trinken.
1: Womit kann man dir eine Freude machen?
2: Indem man mir etwas schenkt.
1: Okay, danke, Nina.
3: Ihr hört Free Spirit Jugendradio auf Max Neo. Ich bin Leopold und jetzt kommt der Song Be Mine von Kamrat. Den Song habe ich ausgesucht, weil man gut mitsingen kann.

0: hört Free Spirit Jugendradio auf Max Neo. Das war der Song Be Mine von Kamrad. Be Mine von Kamrad wurde im Mai 2025 veröffentlicht. Im Song geht es um das ziemlich komplizierte Gefühl, wenn man sich in jemanden verliebt und gleichzeitig nicht weiß, ob die andere Person genauso fühlt. Die zentrale Frage lautet sinngemäß: Würdest du auch bei mir bleiben, wenn gerade nicht alles perfekt läuft? Der Song wurde von Kamrad gemeinsam mit Musikern geschrieben und produziert. Es gibt inzwischen auch verschiedene Versionen darunter ein Remix, eine Akustikversion. Und falls euch der Name Kamrad bekannt vorkommt, der Sänger heißt eigentlich Tim Kamrad. Er war unter anderem Teilnehmer bei The Voice of Germany und ist inzwischen mit seinen eigenen Songs erfolgreich. Jetzt lernen wir ein weiteres Mitglied unserer Sommerradio-Crew kennen.
1: Wie heißt du?
2: Ida.
1: Wo bist du aufgewachsen?
2: In Ansbach.
1: Welche Hobbys hast du?
2: Sport machen, also Turnen und ich spiele ein Instrument.
1: Was ist deine Lieblingsjahreszeit?
2: Herbst, weil ich da Geburtstag habe, und Sommer.
1: Was machst du am liebsten am Wochenende?
2: Sport machen und mit meiner Familie Ausflüge machen.
1: Wo möchtest du mal Urlaub machen?
2: Ich würde gerne mal auf Bali Urlaub machen, glaube ich.
1: Okay, danke.
3: Ihr hört Free Spirit Jugendradio auf Max Neo. Ich bin Lorenz und jetzt kommt der Song We Will Rock You von Freddie Mercury. Den Song habe ich ausgesucht, weil ich den Song mag.

0: Ihr hört Free Spirit Jugendradio auf Max Neo. Das war der Song We Will Rock You. We Will Rock You von Queen wurde 1977 veröffentlicht und stammt aus der Feder von Gitarrist Brian May. Das Besondere hört man sofort. Der berühmte Rhythmus besteht hauptsächlich aus Stampfen und Klatschen. Der Song wurde durch ein Queen-Konzert inspiriert. Die Band hatte damals erlebt, wie das Publikum nach dem Konzert weitergesungen hat. Brian May wollte daraus einen Song machen, bei dem die Zuschauer selbst mitmachen können. Und es hat ziemlich gut funktioniert. We Will Rock You wurde zu einem der bekanntesten Songs von Queen und ist bis heute bei Sportveranstaltungen und Konzerten zu hören. Das Spannendste ist also, für diesen weltberühmten Beat braucht man eigentlich gar kein Schlagzeug. Ein paar Leute, die gleichzeitig stampfen und klatschen, reichen schon. Als nächstes lernen wir noch ein weiteres Mitglied unserer Sommerradio-Crew kennen.
1: Nochmal drauf gedrückt. Okay, nochmal. Okay.
2: Wie heißt du?
3: Sophia.
2: Welche Serien schaust du gerne?
3: Also ich schaue gern Victorious.
2: Was isst du am allerliebsten?
3: Ich weiß gerade gar nicht.
2: Was war das Ekligste, was du mal gegessen hast?
3: Weiß ich nicht mehr.
2: Welche Musik hörst du gerne?
3: Ich weiß nicht.
2: Was ist in der Schule dein Lieblingsfach und warum?
3: Mathe, weil ich kann es nicht beschreiben, weil wir haben...
4: Ihr hört Free Spirit Jugendradio auf Max Neo und wir machen weiter mit einer Band, die wahrscheinlich ziemlich genau das verkörpert, was man sich unter fränkischer, musikalischer, eigenständiger vorstellen kann. Ganz Kinozirkus aus Dietenhofen in Westmittelfranken. Die vier Musiker verbinden traditionelle Volksmusik mit Rock'n'Roll, Polka und einer ziemlich großen Portion schrägen Humor. Die Band bezeichnet ihre Musik selbst gerne als fränkischer Rock'n'Roll und auf der Bühne geht es längst nicht nur um Musik, Geschichten, Kabarett und ziemlich absurde Bühnensituationen gehören genauso dazu. Das hat ihnen auch schon einiges an Aufmerksamkeit eingebracht. 2019 bekamen sie den deutschen Weltsiegpreis Ruth und sie sind mit ihrem Programm nicht nur in Deutschland unterwegs, sondern unter anderem auch in Frankreich, Italien, Österreich, der Schweiz sowie Kasachstan und Kirgistan auf der Bühne. In der aktuellen Free Spirit Anwahl läuft von ihnen Liver la Vida Loca. Also Franken, Polka, Rock'n'Roll und jetzt bitte nicht versuchen, das alles in eine Schublade zu stecken. Hier sind Gankino Zirkus Musik.

0: Gankino Zirkus mit Lavin, Lafida, Loka. Und ich glaube, bei Gankino Zirkus merkt man ganz gut, warum es spannend ist, nicht immer nur nach Genre-Schubladen zu suchen. Das ist Volksmusik, aber eben nicht die Sorte, bei der man automatisch ein kleiner klassischen Musikkantatenstadel denkt. Da kommen Rock'n'Roll, Polka und traditionelle Elemente zusammen und dazu eine ordentliche Portion Bühnenhumor. Die Band ist aktuell mit mehreren Programmen unterwegs. Eines davon heißt Das Gegenteil von Rock'n'Roll. Darin steht die Musik noch stärker im Mittelpunkt. Aber der typische Gankino-Humor bleibt natürlich dabei. Wenn ihr also mal einen Konzertabend wollt, bei dem ihr nicht so genau wisst, was als nächstes passiert, Gankino-Zirkus könnte eine ziemlich gute Adresse sein.
1: Ihr hört Free Spirit Jugendradio auf Max Neo. Ich bin Friedrich und wir waren mit der Sommerradio-Crew in Ansbach auf dem Eisturntest. Unser erstes Team hatte ein paar interessante Vorstellungen. Insofern dürft ihr das Testergebnis vielleicht nicht ganz so ernst nehmen.
2: Also wir sind haben uns Eis geholt von der Eisdiele Lebensrathaus. Wenn sie da was holen wollen, nehmen sie bar mit, weil sie nehmen keine Karten an.
3: Ich fand das Eis persönlich sehr lecker, aber ich habe es sehr oft Hirnfrost gekriegt.
4: Er wollte es warm.
2: Also, das Eis war kalt. Dieser Typ, der am Nachmittag gesprochen hat, hat es warm erwartet. Und es war kalt. Also, er wollte, dass es geschmolzen ist.
5: Der Leopold wollte es warm im Ofen gebraten haben.
2: Und ja, es gab da Matcha-Eis. Seit wann? Ich habe keine Ahnung, seit wann das gibt. Vielleicht einen neuen Trend, keine Ahnung. Es war Matcha-Eis. Also, ich habe gedacht, so, es gibt nur diese Yusuhayai-Matcha-Eis.
3: Ja, Digga.
2: Es war rot. Es war grün. Jeder weiß, welche Farbe Matcha ist, mein Freund. Ich habe gedacht, man kann nur Matcha-Eis in Japan essen, wo sie diese Yusuhayai-Sache gemacht haben. Aber das Eis selber war lecker. Aber Leon hier wollte kein Cookie. Und deswegen haben wir Schokolade genommen. Und das Schokolade hat irgendwie nach dunkle Schokolade geschmeckt. Ich habe mir so eine Milchschokolade erwartet.

0: hört Frisbee Jugendradio auf Max Neo. Das waren The Great Bartolinius mit All That. Und wir sind heute schon wieder am Ende unserer gemeinsamen Zeit. Ich bin Friedrich und ich verabschiede mich. Bis zum nächsten Mal.
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9: Hallihallöchen und herzlich willkommen zu einer weiteren Funkenflugsendung im Sonderformat. Ich bin Leti und ich werde heute die Festival-Sommer-Nachbesprechung und Vorausplanung für nächstes Jahr für euch übernehmen. Die Festivalsaison 2026 neigt sich gen Ende zu. Ich hoffe, ihr seid alle unbeschadet vom Campingplatz wieder zu Hause angekommen und die Post-Concert-Depression hittet nicht so hart. Mein bester Tipp dafür: Vorfreude auf kommende Events schaffen. Und das ist heute mein Ziel. Also lehnt euch im Campingstuhl zurück, vergesst noch einmal die Sonnencreme aufzutragen, zieht den Strohhut übers Gesicht und lasst ein kühles Getränk zischen. Ich hole euch nach den nächsten beiden Songs ab und dann los geht's.
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Bevor wir den Deep Dive in die Festival-Lore machen, erkläre ich für alle, die noch kein Festival besucht haben, noch ein paar Basics. Das Line-Up sind alle Bands, die bei einem Festival spielen. Die Setlist ist die Songliste vom Auftritt eines Musikers. Der Timetable zeigt euch wie ein Stundenplan an, wer wann und wo spielt. Ein Zwillingsfestival findet an zwei Standorten gleichzeitig statt. Selbes Wochenende, gleiche Bands. Wie das geht? Logistik und sehr viel Planung. Nehmen wir mal an, ein Artist spielt am Freitag bei Rock am Ring auf dem Nürburgring. Dieser wird dann nach seinem Auftritt nach Nürnberg gefahren zu Rock im Park und spielt dann dort am Samstag oder Sonntag. Dasselbe Prinzip nutzen auch die Zwillingsfestivals Hurricane in Bremen und Southside in Baden-Württemberg. Doch gibt es bei den beiden Festivals noch eine kleine Besonderheit. Sie sind eher genreübergreifend. Beide mischen Rock, Indie und Hip-Hop in ihrem Line-Up. Ansonsten widmen sich Festivals eher einem Musikgenre. Ganz klassisch haben wir da das Mekka der Metalheads, Wacken Open Air. Für alle, die mehr Bass als Musik brauchen, gibt es die Techno-Festivals, die niemals schlafen. Fusion in MacPom, Perukaville in Berlin und das SMS. Sonne, Mond, Sterne in Thüringen. Die letzten Jahre werden auch Hip-Hop- und Pop-Festivals immer gefragter. Lollapalooza in Berlin, Superbloom in München oder das Splash in Sachsen-Anhalt in einer krassen Kulisse, nämlich der Halbinsel Ferropolis. Das ist diese ganz bekannte Szenerie, wo früher der Tagebau stattfand und heute diese riesigen alten, verrosteten Kräne und Maschinen noch rumstehen. Also ich persönlich finde diesen Ort für ein Festival echt mega passend. Der Vibe ist bestimmt krass.

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0: Jetzt geht es aber richtig los mit der Festival Lore. Wer von euch hat schon mal nachts um 3 Uhr auf dem Zeltplatz
1: Helga
0: gerufen, ohne zu wissen wieso? Erfahrungsgemäß gehen da so einige Hände hoch. Und wer jetzt verdutzt das Radio anschaut, keine Sorge, ich kläre dich auf. Wir befinden uns inmitten der Festivalmythologie. Seit ein paar Jahrzehnten schon passiert es auf deutschsprachigen Festivals immer mal wieder, dass jemand nach Helga ruft und nach immer mehr nach Helga rufen. Das Lustige ist, niemand weiß überhaupt warum. Mit den Jahren kam dann auch immer mehr Ursprungsgeschichten an den Tag. Hier ist meine kleine Lieblingsauswahl. Die wahre Helga aus St. Gallen. 1992 soll auf einem Open Air dort eine junge Frau namens Helga von ihrer Freundin gesucht worden sein. Andere Festivalbesucher haben beim Rufen geholfen und irgendwann soll das ganze Gelände Helga gerufen haben. 2024 hat sich sogar eine Frau öffentlich als diese Frau vorgestellt. Aber die Beweislage, dass sie es wirklich war, ist ziemlich dünn. Die verlorene Freundin besagt im Prinzip dasselbe. Freund ruft nach Freundin Helga. Andere machen mit, daraus wird ein Running Gag. Diese Geschichte gibt es mittlerweile in zahlreichen Varianten und wird von mehreren Festivals für sich beansprucht. Die Ravioli-Legende. Eine eher absurde, aber vor allem unter den älteren Festival-Generationen bekannte Geschichte besagt, dass der Ruf 1992 auf dem Bizarre Festival während eines Streits um eine Dose Ravioli entstanden sei. Ja, wirklich. Es gibt dazu sogar einen Wikipedia-Eintrag. Die Wetterhelga. Ein weiterer weit bekannter Mythos erzählt vom Hurricane Festival in Niedersachsen. Ein Hochdruckgebiet namens Helga sollte schönes Wetter bringen, kam aber nicht. Es war Dauerregen angesagt. Also hätten die Besucher nach Helga gerufen. Wenn sie denken, diese Geschichte es war, muss ich sie leider enttäuschen, denn wir wissen es nicht. Also, niemand weiß, wer oder was Helga ist. Niemand weiß, wo sie ist, aber seit über 30 Jahren suchen wir sie trotzdem.

So, herzlich willkommen zurück zu Letis ultimativen Festival Guide. Wir haben alle grundlegenden Dinge geklärt und auch schon Helga gesucht, vor allem aber auf den großen deutschen Festivals. Ich möchte euch aber noch ein paar kleinere, kostenlose Festivals vorstellen, die einfach für jeden etwas sind. Fangen wir an mit dem größten und bekanntesten in Nürnberg, das Badentreffen. Das Badentreffen findet jährlich in der Nürnberger Altstadt statt. Dort werden überall Bühnen aufgebaut, von kleineren Straßenmusikbühnchen bis hin zur ganz großen Hauptbühne auf dem Hauptmarkt. MusikerInnen aus aller Welt sind dort zu sehen und lassen einen in neue Welten eintauchen. Leider ist das Badentreffen für dieses Jahr schon vorbei. Aber es lohnt sich auf jeden Fall, das für nächstes Jahr im Kopf zu haben. Beim Classic Open Air in Nürnberg schnappt man sich einfach eine Picknickdecke oder Klappstuhl von daheim und setzt sich damit auf die Wiese beim Luitpoldhain. Auch wenn man nicht so ganz der Klassik-Fan ist, es ist wunderschön, dem Klang der Nürnberger Symphoniker im Park zu lauschen. Die nächsten Termine hierfür sind im Juli und August 2027. Für die, die wieder etwas mehr Action für den nächsten Sommer suchen, habe ich den dritten Tipp parat. Das Brückenfestival unter der Theodor-Heuss-Brücke nahe der Maximilianstraße. Oder einfach auch besser bekannt als das Brü-Brü-Brü. Das Genrespektrum erstreckt sich quer durch. Indie, Alternative, Pop-Rock, Punk, Hip-Hop, Electro-Jazz, Swing und Funk. Also es ist wirklich für alle was dabei. Wer auch bereit ist, einen kleinen Ausflug zu machen, empfehle ich unbedingt mal beim Free and Easy im Backstage in München vorbeizuschauen. Jeden Sommer spielen dort 17 Tage lang unterschiedliche Bands, genreübergreifend und komplett kostenfrei. Außer man möchte sich für einzelne Acts Reservierungskarten kaufen, damit man die Garantie hat, seinen Favorite Artist auch wirklich sehen zu können. All in all kommt man selbst damit viel, viel günstiger bei raus als bei einem reinen Konzertticket. Also ein richtig cooles Konzept. Jetzt noch ein Tipp an die Spontanen unter euch. Die Tage findet das Zwiebeltreterfest in Bamberg statt. Aber keine Sorge, es hat nichts mit den echten Zwiebeln zu tun. Früher nannte man nämlich die BambergerInnen Zwiebeltreter. Okay, zurück zum Thema. Das Umsonstfest in Bamberg findet am 10. bis 13. September statt und bietet allen Genres die Stirn. Von Classic Rock über Indie hin zu viel mehr. So, damit ist euer Terminkalender für den nächsten Festivalsommer hoffentlich ein wenig voller geworden.

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0: unsere Kurzrundreise über die größten deutschen und kostenlosen lokalen Festivals endet hier. Jetzt nehme ich euch mit in unsere Nachbarländer, um zu schauen, was da festivaltechnisch so geht. Belgien. An zwei Wochenende verwandelt sich halb Belgien in ein riesiges feierndes Märchenland. Geboten sind mehrere Bühnen im ausgefallenen, verspielten Märchendesign. Tomorrowland heißt das Ganze. Wem das aber schon zu Mainstream geworden ist, für den hat Belgien noch ein richtiges Ass im Ärmel. Alcatraz. Hier gibt es mehr als das normale Festival-Feeling. Alcatraz ist eine Experience. Das Festival selber beschreibt sich so. Es ist nicht nur ein Festival. Es ist eine lebende, atmende Gefängniswelt. Es kreucht und fleucht überall nur so von Legenden, Geistern, Rebellen und Verrückten. Hinter jedem Maschendrahtzaun und jeder dunklen Ecke wartet eine Geschichte darauf, entdeckt zu werden. Treffe die Insassen, Wärter, Gesetzeslosen und die verfluchten Seelen, die Alcatraz heimsuchen. Jeder von ihnen ist Teil des Chaos, des Mythos und dem Kampf über Macht. Manche suchen Rache, andere Erlösung und ein paar von ihnen wollen einfach alles brennen sehen. Wow, also gefühltes Alcatraz. Eine Mischung aus Festival und Horrorlab. Und gleichzeitig klingt es für mich nach einem ganzen Buchuniversum und könnte auch einen echt geilen Filmtrailer abgeben. Wer nun aber das absolute Gegenteil von Horror sucht, wird in England fündig. Kotzfest. Okay, aber bevor ihr jetzt abschaltet, lasst es mich erklären. Der Name kommt vom Wort kosmisch, englisch cosmic. Aber weil das zu basic wäre, wurden ein paar Buchstaben ausgetauscht und schon wird es für die Deutschsprachigen zu einer nicht mehr so coolen Veranstaltung. Hier ist aber absolut das Gegenteil der Fall. Irgendwo im ländlichen England findet auf einer Schaffarm das dreitägige Event statt. Ein kleines, gemütliches Festival. Toll! Wer aber ein Festival sucht, das wahrscheinlich eher nicht in einer Matschparty endet, da habe ich auch noch was. Das Ultra Music Festival wurde 1999 im sonnigen Miami Beach gegründet und gehört seitdem zu den weltweit größten Electronic Festivals. Den ersten Ableger des Festivals gibt es seit 2007 auf Ibiza. Weitere Ultra-Festivals finden in Buenos Aires, Sao Paulo, Santiago de Chile, Johannesburg, Kapstadt, Bogota, Tokio und Seoul statt. Das Festival ist der Sonne also wirklich treu geblieben. Aber jetzt kommen die Good News. Ein Land in Europa wird seit einigen Jahren auch als sonnig genug empfunden und damit gibt es mit dem Ultra Europe auch einen Ableger des Events in Kroatien. Inzwischen zählt es über 150.000 Besucher und ist somit zum größten Festival Kroatiens angewachsen. Weltnamen wie Calvin Harris, Armin van Buuren, Martin Garrix gehören dort standardmäßig zur Gästeliste.
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1: Um die abschließende Frage zu klären: Was ist eigentlich das größte Festival in Deutschland? Die Antwort wird euch wundern. Trommelwirbel. Tada! Das Perucaville liegt deutlich vorne mit 225.000 Besuchern. Das ist mehr als halb Nürnberg. Konzipiert wie eine eigene fiktive Stadt, die beim ehrwürdigen Stadttor beginnt. Ein Rathaus, eine stimmungsvolle Kirche, ein eigenes Postamt bis zum geheimnisvollen Knast. Ja, wirklich, Knast im Festival-Style und ganz stilecht findet man drin eine Handvoll Tattoo-Artists, die dich den Knastbesuch nicht so schnell vergessen lassen. Jeder Ort birgt seine eigene Magie und lädt dich ein, in eine fantastische Welt einzutauchen. Da verstehe ich auch den Slogan A City of Dreams. Aber zurück zur ursprünglichen Frage. Es gibt nämlich noch eine andere Meinung. Denn es gibt einige bayerische Stimmen, die sagen, dass das größte und bekannteste Festival des Landes das Oktoberfest ist. An sich kann ich den Vergleich verstehen. Menschenmassen, teures Bier, lange Schlangen und Taschenkontrollen. Auch wenn es besuchermäßig ganz klar in einer anderen Liga spielt, finde ich es schon ein wenig frech, das Oktoberfest in die Reihe der Festivals zu mogeln. Da jetzt aber alle wieder nach dem Bayern-Bashing ganz bei der Sache sind, nutze ich die Gelegenheit, um euch noch einen wunderschönen Restsommer und einen tollen Herbstanfang zu wünschen. Ich bin Leti und wir hören uns wieder, wenn es wieder heißt. Und wo ist eigentlich Helga?
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1: Es gibt ja zwei Optionen, beide machen Stress. Eine ab morgen schon, die andere ab jetzt. Wir können darauf warten, dass sie in den Parlamenten und auf der Straße erstarken, bevor wir sie bekämpfen. Und wir warten, warten, warten, das ist erstmal bequemer. Es geht uns trotzdem an den Kragen, nur halt etwas später. Die andere Möglichkeit bedeutete schon heute Stress mit der Polizei und den ganz besonders Deutschen.

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1: Hallo zusammen und herzlich willkommen zu einer neuen Folge Dein Thema, mein Thema. Ich bin Mascha, Max Neo Redakteurin, euer heutiger Host. Und auch heute habe ich wieder zwei wichtige Themen aus unserer Redaktion mitgebracht. Im Anschluss gibt es dann noch unsere Empfehlung der Woche. Und heute sitzt hier mit mir Lisa. Hey Lisa.
2: Servus.
1: Was hast du heute für ein Thema mitgebracht für mich?
2: Ich wollte heute über KI reden, weil KI wird ja immer ein größerer Bestandteil in unserer Gesellschaft und ist ja auch gar nicht mehr wegzudenken. Also ob es jetzt Arbeit ist, also viele Unternehmen können gar nicht mehr ohne AI arbeiten, weil sonst die nicht mehr am Wettbewerb teilhaben können, weil eben so Dinge automatisiert werden müssen oder Schule. Da mache ich mir auch ehrlich gesagt ein bisschen Sorgen um SchülerInnen, weil zum Beispiel als ich noch in der Schule war, gab es KI noch nicht so. Deswegen habe ich mein Abi auch ohne KI gemacht. Aber die halt heutzutage in der Schule sind und eben keinen Bock haben, zum Beispiel ihre Aufgaben und so zu machen, die lassen sich ja eher auf KI zurückfallen. Vielleicht könnte es ja noch zu Problemen führen. Oder halt auch in der Freizeit. Und auf YouTube, wenn ich zum Beispiel Videos schaue und mir dort Werbung eingeblendet wird oder auch im Fernsehen mittlerweile sogar, gibt es immer mehr Werbungen, die KI benutzen. Ja. Also ob die jetzt irgendwelche KI-Stimmen nehmen oder irgendwelche Tiere oder so mit KI generieren lassen. Also das nervt mich schon ein bisschen. Oder eben diese Poster, die man in der Innenstadt sieht oder jetzt bei Carvas oder so, jetzt beginnt ja die Carva-Zeit wieder, die dann halt eben ihre Programmposter da auch mit KI generieren lassen. Oder auch, dass halt viele sich das Leben selber leicht machen, indem sie KI einfach benutzen, um Recherche zu betreiben. Oder auch bei Google, wenn du etwas eingibst, wird dir automatisch immer diese KI-Übersicht angezeigt. Du kannst dich eigentlich gar nicht so ein bisschen davor entziehen. Und ja, die Folgen davon sind zum einen, dass man das Gehirn weniger anstrengt und ich würde jetzt nicht sagen, dass es zu einer Verdummung führt, aber ja, man gibt sich halt nicht mehr so viel Mühe zum Beispiel. Und im schlimmsten Fall kann es eben auch sein, dass KI zerstörerisch wird. Weil letztens gab es so eine News, dass KI-Modelle von OpenAI sich bei einem Sicherheitstest verselbstständigt haben und die Plattform Hugging Face gehackt haben. Also ich weiß nicht, ob du das mitbekommen hast. Das war ganz groß in den News.
1: Also ich habe es schon mitbekommen.
2: Ich habe halt auch gelesen, dass die Plattform jetzt nicht die größte Sicherheitssysteme hat. Aber es ist halt trotzdem ein bisschen erschreckend, weil eben diese KI sich aus seinem System, also die ist so ausgebrochen. Die ist nicht da geblieben, wo sie eigentlich bleiben sollte. Und genau, es gab danach noch weitere Vorfälle, die released wurden von dem CEO. Also der hat das freiwillig dann zugegeben, dass zum Beispiel KI versucht hat, selbst erstellte Daten ins Netz hochzuladen und die halt selber dann als Quelle zu benutzen, um die halt als Quelle angeben zu können, obwohl es eben falsche Daten waren. Oder eben auch angefragte Daten einfach erfindet und sich irgendwas ausdenkt, was eigentlich gar nicht stimmt. Und das finde ich ein bisschen erschreckend. Also ja, das sind halt eben schon Gefahren, die man jetzt so mitkriegt in der letzten Zeit. Und das sorgt halt so ein bisschen für Panik bei den Menschen. Also ich finde es jetzt nicht ratsam, direkt in eine Panik zu verfallen. Aber es gibt zum Beispiel Leute, die sagen, dass KI außer Kontrolle geraten könnte und so eine Bedrohung für die Menschheit werden könnte. Und auch KI-Forscher selbst meinen, dass sich KI viel zu schnell entwickelt und manche haben jetzt auch deswegen ihren Job gekündigt. Nicht aus Protest, aber eben, weil sie dafür sind, dass man die KI-Entwicklung verlangsamen sollte. Aber halt, ja, die meisten, die halt damit arbeiten, das nicht wollen. Und es gibt so ein dystopisches Szenario, dass sich eine Superintelligenz entwickeln könnte, die Menschheit eben vernichtet, weil sie den Zielen von der KI im Weg steht. Und dass die Menschen dann halt nicht mehr steuernd eingreifen können. Was sagst du dazu?
1: Das ist schon krass. Also irgendwie fällt mir direkt so Cyberpunk oder so ein. Halt irgendwelche Genre oder so diese typischen Science-Fiction-Filme, wo man dann gegen Roboter oder sowas kämpfen muss.
2: Ich habe auch bei der Recherche ganz viel über so Terminator und so gelesen.
1: Ja, stimmt. Ja, Terminator, das ist eigentlich das Szenario, was einem direkt in den Kopf kommt.
2: Ja, und eben halt so Dinge wie, dass zum Beispiel KI Krankheitserreger irgendwie verbreiten könnte oder eben sich in verschiedene Systeme hackt und damit einen Atomkrieg auslöst oder eben so Frühwarnsysteme hackt und damit eben einen Krieg startet. Oder dass es auch Sauerstoff aus der Atmosphäre entzieht. Und das sind halt so mögliche Szenarien. Aber ich finde, wir sollten uns vielleicht erstmal auf die Gefahren beschränken, die aktuell von KI ausgehen, weil die sind ja deutlich mehr auf die Gegenwart bezogen. Also zum Beispiel gibt es ja Cyberangriffe online, wie eben jetzt auch dieser Vorfall mit Hugging Face oder eben Propaganda, dass irgendwelche, also entweder es gibt unabhängige Leute, die eben Videos über Politiker oder so entstellen. Also es gibt ja so lustige Videos, wo die dann irgendwas Dummes machen. Aber es gibt auch so ernsthafte Videos, wo Leute dann erstmal nicht wissen, ob das jetzt real ist oder nicht. Hm. Oder es gibt halt aber auch Parteien und Politiker, die selber KI-Content erstellen, um eben die Menschen, ja, für die Menschen so Werbung zu machen und für sich zu begeistern, was ich eben ganz gefährlich finde, dass in unserer Politik gibt es einfach Leute, die KI-Content erstellen.
1: Da fällt mir halt direkt auch Trump ein.
2: Mhm.
1: Der benutzt ja auch sehr viel KI in seinen Posts. Also ich weiß nicht, ob er oder halt die Leute, die halt angestellt sind.
2: Ich finde das gruselig.
1: Ja, das stimmt.
2: Und genau, es gab auch letztens mal einen Fall von so einer, ich glaube, es war eine Schauspielerin, wo ihr eigener Ehemann so Deepfakes von ihr erstellt hat und so Nacktbilder und so Videos. Ich weiß nicht, hast du davon mitbekommen?
1: Ja, ich glaube, ich weiß, welchen Fall du meinst.
2: Aber es ist halt auch jetzt immer einfacher, mit KI Deepfakes zu erstellen. Und das ist halt ganz, ganz gefährlich.
1: Hm.
2: Und genau, man kann halt auch Leute so manipulieren damit. Oder auch zum Beispiel Geld machen mit Dingen, von denen du gar keine Rechte hast oder so.
1: Mhm.
2: Und was halt auch eines der größten Probleme ist, sind natürlich die Umweltschäden. Also um diese ganzen Rechencenter eben runterzukühlen, braucht es halt extrem viel Wasser. Und allein schon für ein paar Prompts, habe ich gelesen, für so 12 Prompts oder so, braucht es so eine halbe Literflasche.
1: Mhm.
2: Also würde ich halt vielleicht auch sagen, dass Menschen ein bisschen aufpassen sollen, nicht für alles KI zu verwenden. Also es kann auch hilfreich sein in manchen Sachen, aber halt so unnötige Sachen einfach vermeiden.
1: Also, so ressourcenschonender einsetzen.
2: Ressourcenschonender.
1: Zum Beispiel statt, es ist okay zu fliegen, aber nicht so Kurzstreckenflüge oder so jede Woche einmal zu fliegen, meinst
2: ja,
1: du dann?
2: Ja, und das halt auf KI bezogen.
1: Ja, okay.
2: Genau, also so Sachen, wo man halt auch selber drüber nachdenken kann, da würde ich jetzt nicht KI für benutzen, aber ich habe zum Beispiel auch jetzt von jemandem aus meinem Umfeld gehört, bei der Uni kann es halt schon helfen, wenn du einfach so extrem viel Material hast, was du in der kurzen Zeit gar nicht durchlesen oder finden kannst und dir das dann halt von KI irgendwie bereitstellen lassen kannst. Da verstehe ich dann auch, dass es hilfreich sein könnte, aber es sorgt halt auch für eine große Menge an CO2-Emissionen und allgemein, wir kämpfen ja eh schon damit, die Umwelt zu schonen. Und das macht mir halt ein bisschen Angst, dass wir an einem Punkt angelangt waren, wo wir eigentlich schon ja weiter gewesen wären mit Umweltschutz und so. Und jetzt die KI halt da wieder reinschneidet. Und was ich noch kurz dazu erwähnen wollte, mit dieser Entwicklung von AI, also der Anthropic CEO selbst hat eben um eine Verlangsamung gebeten und um die Regulierung von KI. Also dass es eben mehr Sicherheit in Sachen KI geben sollte, mehr Regulierungen auch.
1: Mhm.
2: Und Trump ist gegen diese Regulierungen, wer hätte es gedacht, weil er eben im Wettbewerb mit China steht und seiner Meinung nach ist derjenige der Sieger, der eben die Überhand über KI hat und dort eben am weitesten entwickelt ist.
1: Mhm. Ich finde es krass, dass es mittlerweile auch so zu einem Rüstungswettbewerb schon fast gekommen ist und es erinnert mich auch irgendwie so meiner Meinung nach an den Kalten Krieg damals, wo man die Weltraumrüstung gehabt hat quasi, die als erstes in den Weltraum kommt und das ist jetzt mit KI so.
2: Ja, man hat immer was Neues, was man so aufrüsten kann.
1: Ja.
2: Ja, also ich finde allgemein noch so ein paar Sachen, also KI hat halt vor allem im Bereich der Kunst nichts zu suchen, meiner Meinung nach. Und es gibt auch viele Gegenbewegungen auf Social Media, die sich aktuell, so auf TikTok und so, dass Leute, also so Edits erstellen, halt, dass man wieder mehr auf Menschengemachtes achten soll.
1: Mhm.
2: Und ja, halt, ich hoffe auch irgendwann, dass Leute merken, dass so KI-generierte Lieder oder Bücher oder Stimmen für Serien oder so jetzt nicht so das Wahre sind.
1: Also Synchronstimmen meinst
2: genau,
1: du dann wahrscheinlich, ja.
2: Weil es ist ja auch so ein Problem mit den Rechten von Synchronsprechern, wenn die in ihre Stimmen einfach verwendet werden.
1: Ja, kein einfaches Thema auf jeden Fall. Und ich bin auch gespannt, was so die nächsten Jahre und Jahrzehnte noch so mit sich bringen wird. Was aber halt auch kein einfaches Thema ist, aber meiner Meinung nach ein wichtiges und vor allem ein interessantes Thema ist, was ich heute mitgebracht habe, ist nämlich Cancel Culture. Hast du bestimmt schon mal von gehört, oder?
2: Ja, schwieriges Thema, allgegenwärtiges Thema.
1: Hm.
2: Also ich muss bei Cancel Culture, muss ich direkt an Upper Red denken,
1: ja.
2: Weil der Typ steht ja schon seit sehr vielen Jahren in Kritik, also mit Steuerschulden und Mimi hat ja auch so eine Videoreihe mit Entschuldigungen an Upper Red, wo er halt in jedem Video so eine halbe Stunde oder länger, glaube ich sogar, über all die Dinge redet, die Upper Red verbrochen hat. Und er ist ja auch aus Deutschland geflohen deswegen und lebt halt jetzt im Ausland.
1: Mhm.
2: Und letztens gab es ja solche Vorwürfe, dass er eine Minderjährige vergewaltigt hat. und es wird aber immer noch nichts dagegen gemacht. Also er hat ja immer noch seine Fans und so und verschwindet einfach nicht von der Bildfläche. Also ich weiß jetzt nicht, wie viel Geld er mit seinem Content noch macht, aber anscheinend ja noch genug.
1: Also für die Zuhörenden, die ApoRed nicht kennen, das ist ein YouTuber, der Anfang 2010er, nehme ich mal an, 2015 so um den Dreh mit YouTube-Content angefangen hat.
2: Am Anfang hat er auch noch so Minecraft-Let's Plays und so gemacht, aber das ist sehr schnell zu so Pranks ausgeartet. Und halt irgendwann, glaube ich, mittlerweile ist er bei so Finanztipps oder so. Ich bin mir nicht ganz sicher, wo er mittlerweile angekommen ist.
1: Ja.
2: Und er macht TikTok-Streams.
1: Also auf jeden Fall, du hast ja schon so ein bisschen angeschnitten, so dieses Cancer-Culture ist ja eigentlich im Grunde genommen so ein Versuch, so eine bestimmte Person oder Organisation oder sogar halt so Unternehmen öffentlich halt zu boykottieren und halt einfach stark zu kritisieren.
2: Ja.
1: Also einfach heruntergebrochen ist es vor allem halt so ein gesellschaftliches Phänomen, das vor allem halt auch auf Online-Ebene passiert, habe ich jetzt das Gefühl.
2: Ja.
1: Und die Frage ist halt, die ich mir dabei gestellt habe, ob sich dieses Thema empirisch belegen lässt. Also ob es eine Theorie dazu gibt und sich diese eine Theorie durch Daten halt stützen lässt. Und dabei bin ich dann halt tatsächlich auf eine Veröffentlichung von der Bundeszentrale für politische Bildung gestoßen. Und die haben sich tatsächlich auch genau dasselbe gefragt wie ich. Also nicht direkt die BPBs, aber der Blog der Deutschen Gesellschaft für Soziologie. Und da hat Paula Irene Villa einen Beitrag zugeschrieben, zusammen mit Richard Traunmüller und Mattes Reverse. Oder Reverse. Ja, was denkst du denn eigentlich so dazu? Also denkst du, dass es möglich ist, zu solchen Sachen Studien durchzuführen?
2: Ja, das ist eine gute Frage. Um ehrlich zu sein, weiß ich nicht so genau, weil wie du gesagt hast, das findet ja alles so im digitalen Online-Bereich statt. Und also ich glaube, ich finde, also es wird eher schwieriger, dort eine klare Studie durchzuführen. Oder was meinst du?
1: Ja, also das war eigentlich auch mein erster Gedanke. Deswegen habe ich mir halt auch überhaupt diese Frage gestellt. Und dann habe ich mir diesen Beitrag halt durchgelesen. Und im Kern ging es in diesem Beitrag vor allem um den Schutz halt vor Diskriminierung und dem Recht auf kontroverse Debatten. Also ob kritische Stimmen halt in Form von Debatten an den Unis sprechen dürfen oder eben nicht. Ich weiß nicht, also hattest du schon mal so einen Fall an deiner Uni oder halt auch Schule?
2: Also direkt jetzt eigentlich nicht. Zum Glück noch nicht. Mir, also natürlich, es gibt so Lehrer, die man vielleicht nicht mal in der Schule haben möchte, aber jetzt nicht sowas, was so extrem auffällig war.
1: Also ich hatte halt tatsächlich so einen Fall in der Oberstufe, also dass es halt quasi kritische Stimmen gab zu einem Redner, der zu uns kommen sollte an die Schule quasi, zu einem bestimmten Thema. Und dann haben halt auch SchülerInnen unserem Schulleiter E-Mails geschrieben, dass sie gesagt haben, ja, wir wollen nicht, dass er in unsere Schule kommt, wir wollen nicht, dass er diese Rede hält.
2: Das ist aber krass.
1: Und haben tatsächlich dann auch seine Rede unterbrochen die ganze Zeit und haben angefangen mit ihm zu diskutieren dann, an dem Tag quasi.
2: Aber was für ein Einsatz. Erstmal sich die Mühe macht, diese E-Mails zu schreiben und dann eben weitergeht, weil die halt die E-Mails nicht gehört wurden.
1: Ja, das stimmt. Und das ist halt eigentlich auch so das, was dann untersucht wurde. Mit so einem ähnlichen Konzept hat sich dann Mattes Reverse und Richard Traunmüller in der Studie halt beschäftigt. Und sie haben nämlich Studierende der Sozialwissenschaft an der Goethe-Universität in Frankfurt am Main befragt. Und unter anderem haben sie halt auch diese Toleranz gegenüber kontroversen Positionen, die Bereitschaft zur Diskussion und halt auch ja diese Erfahrung mit Zurückweisung oder halt persönlicher Kritik erfragt. Also eigentlich das, was ich so gerade so ein bisschen erzählt habe quasi.
2: Ja.
1: Und im Kern wollten sie halt herausfinden, ob bestimmte Themen an Universitäten halt vermieden werden oder ob sie halt Angst vor sozialer Boykottierung haben quasi. Aber eben halt auch sowas wie, ob sie sich durch politische oder eben auch moralische Normen eingeschränkt fühlen in ihrer Redefreiheit. Also quasi, ob sie sich trauen, Sachen zu sagen, die ihnen nicht passt, oder ob sie dann auch, wenn bestimmte RednerInnen kommen sollten zu bestimmten Themen, ob die das dann quasi kritisieren öffentlich oder eben nicht.
2: Ja.
1: Weil das Problem ist ja auch bei Cancel Culture, das ist ja so eine gesamte gesellschaftliche Bandbreite, ne? Also, weil das Problem ist halt auch mit dem Begriff, dass es ja auch viel zu vieldeutig ist. Also, es ist ja nicht nur eine Definition, okay, das ist jetzt Cancel Culture.
2: Ja.
1: So, wann fängt Kritik an und wann ist es wirklich, ich cancel jemanden?
2: Ja, das Ding ist, ich bin ja auch der Meinung, dass es schwer ist, einzugrenzen. Vor allem halt, also ich habe jetzt nicht so viele In-Real-Life-Fälle mitbekommen, aber halt zum Beispiel online. Zum Beispiel bei bestimmten Künstlern oder Artists oder so. Es gibt halt immer Leute, die trotz Kritik immer noch Fans von Künstlern bleiben. Oder halt auch von irgendwelchen Marken oder so. Es gibt ja auch viele Marken, die irgendwie wegen politischen Meinungen oder so boykottiert werden, aber das Ding ist, das hält ja dann irgendwie nur ein paar Monate und danach sieht man die Marken oder die Künstler wieder. Und deswegen ist es halt schwer, da irgendwie so eine Grenze zu finden.
1: Ja, voll. Und deswegen habe ich halt auch in dieser Studie dann so mal durchgelesen und habe halt so die einzelnen Aspekte dann so rausgenommen. Und sie sind vor allem halt auf die Aspekte wie so Toleranz, Selbstzensur und haben diese halt versucht so messbar zu machen, also halt irgendwie in Zahlen umzuwandeln, was ich halt auch übelst schwer finde, weil wie willst du Toleranz und so Selbstzensur irgendwie in eine Studie umwandeln?
2: Ja.
1: Da fragst du dich jetzt halt auch bestimmt, ja, wie das Ergebnis dann überhaupt ausgegangen ist. Hast du eine Vermutung?
2: Ich habe, um ehrlich zu sein, gar keine Ahnung, aber ich bin gespannt.
1: Ja, also viele Studierenden lehnten halt je nach Aussage ab, dass bestimmte Personen an der Universität halt überhaupt sprechen dürfen. Also das, was ich halt auch schon erwähnt habe in meinem Beispiel.
2: Mhm.
1: Zum Beispiel rund 30% wollten halt einer Person mit der Aussage, dass der Islam sei mit dem Westen unvereinbar, nicht auf dem Campus sprechen lassen. Auch bei der Aussage, Homosexualität ist unmoralisch, lag der Anteil bei etwa 54%.
2: Also ich bin sehr geschockt gerade.
1: Ja, also siehst schon, das sind schon krasse Beispiele.
2: Ja.
1: Szenarien, die da genommen wurden.
2: Ja.
1: Also ich glaube auch nicht, dass es wirklich solche Szenarien gab. Es sind natürlich rein hypothetische Sachen. Und noch größer war sogar die Ablehnung, wenn es um eine lehrende Person ging. Also ProfessorInnen oder andere, die eine Lehrstelle quasi haben.
2: Ja, das ist ja auch wichtig, bei solchen Personen vor allem darauf zu achten, wenn die so einen Lehrauftrag auch noch haben.
1: Ja, voll. Ja, also die Kernaussage war dann halt auch quasi, dass die Befragten deutlich eine Bereitschaft zeigten, bestimmte Positionen oder die Vertreter von diesem aus dem universitären Raum auszuschließen. Also das kann man jetzt entweder für gut oder halt auch schlecht finden, je nachdem. Also wie gesagt, du hast ja schon gesagt, das ist ja Encouragement, dass man dann halt auch zeigt und dass du es gut findest. Wichtig ist aber halt auch noch zu betonen, dass die Studie natürlich keinen endgültigen Beweis für eine allgemeine Cancel Culture liefert. Das war halt nur ein Annäherungsversuch, wie man es empirisch erfassen könnte, weil es ist halt eben, wie vorher halt auch erwähnt, einfach ein Phänomen und der Begriff halt sehr verallgemeinert. Aber ich fand halt den Versuch eben sehr spannend und ich bin halt auch gespannt, welche Herangehensweise es in Zukunft eventuell noch geben könnte, diesen Begriff irgendwie einzugrenzen und auszuweiten und zu sagen, okay, diese Zahlen gibt es dafür und ist es wirksam oder nicht.
2: Same, also vor allem, weil es jetzt ja schon so die Leute das auf dem Schirm haben, denke ich mal, dass es in der Zukunft vor allem auch dadurch, dass Meinungen immer kritischer und so werden und sich Meinungen immer mehr zuspitzen, dass es in Zukunft wahrscheinlich mehr Studien noch dazu geben wird und man das vielleicht noch eher festmachen kann. Also ich werde auf jeden Fall gespannt drauf.
1: Ich bin auch gespannt. Naja, du hast auf jeden Fall noch eine Empfehlung mitgebracht, oder?
2: Ja, und zwar möchte ich über das Remake von The Legend of Zelda Ocarina of Time reden. Das ist angekündigt, am 5. November 2026 rauszukommen. Und ist, wie gesagt, ein Remake von dem alten Teil, der kam 1998 raus für den Nintendo 64. Und ja, auf jeden Fall braucht man dann eine Switch 2 dafür, wenn man das Spiel spielen möchte. Und es kostet ca. 70 Euro. Aber ich hab Bock.
1: Ja, ich werde es vielleicht auch ausprobieren. Muss mir erstmal eine neue Switch holen. Ja, dann kommen wir auch schon zu meiner Empfehlung.
2: Und ich bin gespannt.
1: Meine Empfehlung ist die Serie Cyberpunk Edgerunners. Und die Serie hat nämlich eine Staffel und kann auf Netflix angeguckt werden. Und es ist, wie man eventuell schon am Namen hört, an das PC-Spiel Cyberpunk 2077 angelehnt. Und es ist so eine düstere, actionreiche Comic of Age Story in einer Cyberpunk-Welt, in der David, also der Protagonist, ein Jugendlicher, so zwischen Überleben, Loyalität und dem Wunsch, legendär zu werden, hin und her gerissen wird. Also er kommt halt nämlich aus armen Verhältnissen und versucht auf verschiedenen Wege die Spitze der korrupten Stadt Night City halt zu erreichen. Und es ist halt einfach eine sehr, sehr coole Serie, aber es gibt viel Blut, viel Technologie und halt auch Cyberware und halt auch einfach diesen typischen Cyberpunk-Look.
2: Ja,
1: so mäßig.
2: Also ich habe mal angefangen und der Artstyle war richtig krass. Nach deiner Empfehlung, jetzt muss ich auf jeden Fall weiterschauen.
1: Guck ihn zu Ende, wirklich, weil, das ist nämlich noch das Wichtige, am 22. Oktober kommt tatsächlich auch die zweite Staffel raus. Also es ist die perfekte Zeit, die 10 Folgen der ersten Staffel vor dem Release nochmal anzugucken und dann direkt anschließen zu können. Und das war's dann auch schon heute mit der Folge. Ihr könnt diesen Podcast jeden Freitag auf jeden Plattformen, wo man Podcast hören kann, anhören. Und dann wünsche ich euch noch einen schönen Abend.
2: Ich wünsche euch auch noch einen schönen Abend.

0: Herzlich willkommen zu einer neuen Folge Dein Thema, mein Thema. Ich bin Maria und heute ist meine Kollegin Mascha da.
1: Hi!
0: Jeden Freitag gibt es hier zwei aktuelle Themen, über die wir in der Redaktion bereits schon gesprochen haben. Und am Ende gibt es natürlich noch unsere persönlichen Empfehlungen der Woche. Ich bin tatsächlich sehr viel auf Social Media unterwegs und wenn ich dann da mal in die Kommentare schaue, finde ich das zum einen super cool, wenn Leute sich eben supporten, coole Sachen kommentieren. Ich weiß nicht, wie das bei dir ist, aber ich sehe dann auch immer wieder Hate-Kommentare.
1: Mhm.
0: Und die sich dann vor allem bei Frauen auch oft auf den Körper beziehen. Genau darüber möchte ich auch heute reden. Und zwar habe ich das Thema Bodyshaming auf Social Media dabei. Ich finde, das ist eine Diskussion, die oft dann aufkommt, wenn ja neue Serien rauskommen, neue Filme rauskommen, weil das irgendwie etwas ist, was ich vor allem eben bei SchauspielerInnen oder SängerInnen mitbekomme. Genau deshalb wollte ich heute darüber ein bisschen reden. Und für diejenigen, die unter Bodyshaming sich noch nicht so viel vorstellen können, dachte ich, ich erzähle erstmal, was das überhaupt heißt. An sich kann man sich das Wort ganz gut herleiten, weil da das Wort Shame oder Shaming drin ist. Und das ist halt Englisch und bedeutet

0: einfach niemanden beleidigen und darum geht es auch eigentlich. Es ist halt so, dass Menschen andere aufgrund ihres Körpers, wie sie aussehen, beleidigen und zum Teil ausgrenzen oder eben diskriminieren. Und wie gesagt, mir fällt das eben auf, wenn neue Serien rauskommen. Unter anderem so Teenie-Serien wie Maxton Hall, was ja jetzt auch schon seit ein paar Jahren total im Trend ist, aber auch bei der neuen Serie Off-Campus. Und dabei, finde ich, werden vor allem weibliche Körper kommentiert. Von daher, finde ich, hat man da nochmal so einen anderen Bezug. Wenn man halt selber vielleicht schon mal sowas erlebt hat, fühlt man da irgendwie noch mehr mit. Ich weiß nicht, wie das bei dir ist.
1: Also erstens so, diese Debatte ist nichts Neues. Also das ist ja schon seit den 2000ern, dass Körperfrauen irgendwie besprochen werden, auch im negativen Sinne. Klatschpresse, alles Mögliche kennt man ja auch. Britney Spears von damals, ich weiß nicht, ob du das kennst oder irgendwie mitbekommen hast. Ja. Und auch auf Insta, so wie du halt auch schon gesagt hast, ist es halt richtig, richtig schlimm, finde ich. Ich muss aber sagen, mittlerweile ist es auch so, dass ich die Originalkommentare dann nicht mehr sehe, sondern nur noch die ganzen Kommentare, die halt sagen, ja, was ist mit den Kommentaren los? So, checkst du?
0: Ja, verstehe ich. Auch so dieses auf Instagram, ja, the comments didn't pass the vibe. Also die Leute haben gerade gar nicht verstanden, worum es geht.
1: Ja.
0: Vor allem, wenn das dann halt so Serien sind, wo vielleicht auch die FilmemacherInnen irgendwie gesagt haben, ja, wir wollen halt einen diversen Cast, wir wollen halt einfach verschiedene Körper in unserer Serie auch abbilden.
1: Mhm.
0: Und wenn dann halt irgendwie so Interviews online kommen, die Kommentare sind wirklich wild. Und dann steht auch immer so, ja, die Leute, die da kommentieren, haben das nicht verstanden. Also ich checke total, was du meinst. Und was ich halt so gefährlich finde, und deshalb habe ich auch das Thema so Teenie-Serien mir rausgenommen, ich finde das halt super gefährlich, weil das Publikum einfach unfassbar jung ist.
1: Mhm.
0: Und zum einen sehen die halt, was sind für Körpertypen in den Serien, womit identifiziere ich mich, was wird mir da eben gezeigt. Und auf der anderen Seite, finde ich, sind wir in einer Zeit, wo neben den Serien halt super viele TikToks dann über die Serien gemacht werden. Es werden dann irgendwie die Lieder daraus aufgegriffen. Also alles, was sozusagen in der Serie thematisiert wird, finde ich, wird dann auf Social Media nochmal aufgegriffen. Und wenn Leute dann eben diese Serien kommentieren und diese Charaktere kommentieren, kriegen halt junge ZuschauerInnen das ja auch mit, wenn gesagt wird, boah, wie sah die denn aus und so, die war doch viel zu dick für diese Serie, wo andere vielleicht denken, hey, ich habe das geschaut und dachte, oh mein Gott, die sieht aus wie ich oder damit kann ich mich super identifizieren und dann wird das halt im Internet runtergemacht, weißt du?
1: Meinst du dann von der Fanbase dann?
0: Ja, wie man das Fanbase nennen darf, weiß ich nicht. Generell halt einfach von den Leuten, die das dann irgendwie auf Social Media kommentieren. Ja. Ich habe ja gerade schon mal die Serie Maxton Hall angesprochen. Ich weiß nicht, kennst du das? Also das war ja auch mal ein Buch.
1: Ja, also das Buch kenne ich tatsächlich. Ich beichte, ich bin mit Wattpad aufgewachsen. Dann kenne ich solche.
0: Same.
1: Wir verstehen uns. Ich kenne dann solche Bücher. Ich habe dann die ganze Zeit auch sehr exzessiv Werbung bekommen davon bei Amazon Prime, als es rausgekommen ist. Ich habe es aber nicht angeguckt. Ich muss sagen, mittlerweile bin ich, glaube ich, aus dem Alter raus. Keine Ahnung, ob man das so sagen darf. Aber ja, aber ich weiß, um was es geht.
0: Ja, ich habe es geschaut und habe tatsächlich erst das Buch gelesen. Und dann ist man ja aber natürlich total gespannt, wie das dann filmisch umgesetzt wird. Und deshalb musste ich das natürlich schauen. Und ich habe mich total gefreut, den Cast zu sehen, weil da super coole Leute dabei waren, die das super gespielt haben.
1: Mhm.
0: Unter anderem die Schauspielerin Runa Greiner. Die hat eben die Schwester von der Hauptprotagonistin gespielt. Und in einem Interview habe ich dann gesehen, dass die Runa ja total happy war, dass sie diese Rolle bekommen hat als dicke Frau. Und total cool, dass sie nicht so diese stereotypische dicke Frau, die irgendwie immer isst oder irgendwie dumm ist oder so, was man vielleicht auch so aus diesen typischen 2000er-Serien kennt, wo das, glaube ich, noch so ein bisschen ja anders dargestellt wurde. Und dass es eben in dieser Serie gar nicht darum geht, wie sie aussieht und dass sie irgendwie ja nicht cool genug ist oder so, sondern ganz im Gegenteil, sie ist halt so diejenige, die so das Popular Girl ist, wo sich halt alle Jungs auf den Partys so zu ihr umdrehen. Und das fand ich mega toll, dass sie das da so umgesetzt haben in der Serie. wie ich schon gesagt habe, wenn ich dann da mal auf Instagram nachschaue, weil ich einfach das super interessant finde, was sie dann so in Interviews sagen, gucke ich dann auch mal in die Kommentare. Und was ist der erste Kommentar, der ganz oben ist? Also wie gesagt, ich habe 2 Sekunden reingeschaut. Und zwar hat jemand geschrieben, wenn sie auch mal Pretty Girl spielen möchte, hilft nur abnehmen.
1: Das ist crazy. Also es ist schon krass. Vor allem, als ob man nur schön sein kann, wenn man dünn ist.
0: Ja.
1: So, das ist ja nicht das Äquivalent. Und nur weil ich dünn bin, bin ich nicht automatisch schön.
0: Die Serie kam halt vor so 2 Jahren raus, mit der ersten Staffel, vor 2, 3 Jahren.
1: Mhm.
0: Und ich bin immer so ein Mensch, ich bin total so positiv und glaube immer an das Gute und denk so, ja, mittlerweile ist das doch bestimmt schon besser.
1: Mhm.
0: Dieses Jahr kam dann die Serie Off Campus raus.
1: Mhm.
0: Und da habe ich dann leider gesehen, dass es schon wieder die gleiche Debatte ist. Die Schauspielerin, die da eben mitspielt, also das ist halt auch so eine Teenie-Romanze, so Highschool-Drama. Und da gab es eben eine Folge, wo die Schauspielerin, Ella Bright heißt sie, eben in so einem knappen Oberteil auf so einer Party gesungen hat. Und ja, dann musste sich natürlich das ganze Internet wieder darum reißen, dass sie ja eben nicht eine dünne, schlanke Frau ist mit dünner Taille und kleiner Oberweite, sondern ja eben etwas mehr hat und dass es aber halt gar nicht geht, dann knappe Oberteile zu tragen.
1: Ja, schön bedecken, ne? Weil es geht ja gar nicht. Wie kann sie auch nur? Wie kann sie nur? Also ich verstehe solche Debatten halt auch wirklich gar nicht.
0: Und ich finde das so schade, weil, das habe ich ja auch Anfang schon gesagt, wenn FilmemacherInnen eben sagen, yo, wir schauen, okay, wir wollen einen diversen Cast, es ist uns ganz egal, was für ein Bodytype du hast, und sich wirklich darum mühen, einfach verschiedene Körpertypen und Typen von Menschen zu zeigen, dass es dann so negativ aufgegriffen wird im Internet, finde ich total schade.
1: Mhm.
0: Ich habe in einem Blog gelesen, dass ein Mädchen meinte, als ich auf Campus geschaut habe, habe ich mich total bestärkt gefühlt, weil ich so dachte, ich sehe ähnlich aus wie sie und vielleicht traue ich mich auch mal was anderes anzuziehen und mich nicht nur zu verstecken. Also ich finde es immer schön, wenn es dann doch Leute gibt, die sich dadurch eben bestärkt fühlen und sich nicht kleinreden lassen durch die ganzen anderen Kommentare.
1: Ich glaube, es ist auch das Wichtige, warum es denn überhaupt sowas braucht, dass es nicht halt dieses typische, wie du gerade eben schon erwähnt hast, dieses Typecasting gibt. So, okay, wie in den 2000ern war es ja auch, ja, okay, sie ist dick und deswegen kann sie nur funny sein, aber nicht pretty.
0: Ja.
1: Sie ist halt the funny person. So, und das ist die einzigen Charakterzüge, die die haben und nichts anderes. So,
0: ja.
1: Und das finde ich jetzt halt voll gut, weil, wie du halt auch schon gesagt hast, das hat uns irgendwie gefehlt, als wir aufgewachsen sind.
0: Voll.
1: Und jetzt hat die Generation das halt, aber irgendwie hat sich nichts geändert.
0: Ja, ich mache mir auch ein bisschen Sorgen, was so dieses Heroin-Chic,
1: ja,
0: diesen Look angeht, der wiederkommt. Also ich bin
1: ja
0: echt gespannt, wie sich das entwickelt und ja, hoffe einfach, dass da trotzdem noch ein positives Körperbild für alle Leute irgendwie vermittelt wird.
1: Ja. Obwohl das ja auch erst seit ein paar Monaten wieder angefangen,
0: ja,
1: hat mit Ariana Grande und so und den Wicked-Cast und so. Ich weiß,
0: ja,
1: nicht, ob du es mitbekommen hast.
0: Ja, habe ich.
1: Traurig.
0: Ja, ich habe das Gefühl, viele Trends kommen wieder, auch was Körper angeht. Wenn wir jetzt hier gerade schon so über Trends und Social Media reden, du hast ja in der Redaktionskonferenz auch von einem Insta-Trend, Social Media-Trend erzählt.
1: Mhm. Ja, also in meiner letzten Folge hatte ich ja auch schon Maxing und irgendwie komme ich nicht von diesem Maxing los. Aber diesmal geht es um das Whimsy-Maxing. Ich weiß nicht, ob du schon mal was davon gehört hast.
0: Nee, davor tatsächlich gar nicht.
1: Ja, auf jeden Fall ist es so ein, ja, nicht ganz so ein neuer Social-Media-Trend, aber doch ein bisschen. Seit, ich würde sagen, Anfang des Jahres, Mitte des Jahres hat es angefangen. Und für die Leute, die es vielleicht nicht wissen, Whimsy bedeutet dabei sowas wie verspielt, fantasievoll, märchenhaftes. Und das Maxing ist halt in diesem Zusammenhang wieder etwas auf die Spitze treiben. Und die Idee dahinter ist eigentlich auch richtig, richtig cute. Es geht eigentlich darum, dass man mehr Freude und halt auch verspielt halt so in den Alltag bringt. Und so diese kleinen Dinge auch einfach bewusst schöner und auch besonderer macht. Und das finde ich eigentlich schon eine cute Sache. Und ich weiß nicht, ob du sowas vielleicht machst, ob du irgendwie so Sachen hast, wo du sagst, okay, ich mache das jetzt bewusst, um den Alltag schöner zu machen.
0: Also ich kenne das tatsächlich aus der Klausurphase, wenn man wirklich den ganzen Tag nur vorm Schreibtisch hockt. Ich bin tatsächlich so eine richtige Tea-Person, also ich liebe es, Tee zu trinken. Und da mache ich das dann schon so, dass ich mir die Zeit nehme, eine schöne Tasse nehme. Ich habe halt zu Hause auch sehr viel so losen Tee, den ich dann in so einer Kanne aufgieße. Und das ist halt so mein kleiner whimsical Moment, wenn das zählt.
1: Ja, eigentlich an sich schon, weil, also erstmal, warum es diesen Trend überhaupt gibt, ist es halt so eine Art Gegenbewegung, würde ich schon fast sagen, zu diesem ganzen minimalistischen Clean Girl Aesthetic, Sad Beige Mom und so.
0: Finde ich gut.
1: Also dieses, ja, wir haben gar keinen Bock auf Farbe, wir haben gar keinen Bock auf gar nichts und gegen diese Langeweile, weil, sorry, dass ich es sage, aber für mich ist es einfach langweilig.
0: Ja, ich weiß komplett, was du meinst, vor allem, wenn das dann noch so Mütter sind, die dann so ihre Kinder nur beige anziehen und das ganze Kinderzimmer ist beige.
1: Ja, genau so war es und halt auch einfach dieses ständige Optimierungsdruck, so ich muss perfekt sein, es muss alles perfekt sein, wenn ich ein Selfie mache, alles muss einfach perfekt sein. Das Licht muss perfekt sein, selbst wenn das so dieses Candic, so dieses Candic Photography ist, so dieses, ja, es soll unperfekt sein, plant man es aber trotzdem, dass es perfekt ist.
0: Ja.
1: Checkst du? Und auf jeden Fall will man damit dann quasi aus diesem stressigen und routinierten Alltag auch ausbrechen, vor allem halt auch wegen diesen schlechten Nachrichten, die wir immer bekommen, so auf Social Media, du öffnest die App und bam, bam, bam, eine Schlagzeile nach der anderen und da will man halt auch einfach mehr Leichtigkeit haben, mehr Freude, auch mehr Kreativität natürlich und halt einfach Glücksmomente haben und nicht alles muss halt auch immer so einen praktischen Zweck haben. Das ist halt auch ein sehr, sehr wichtiger Punkt bei diesem Whimsy Maxing. Und zum Beispiel sowas wie Eiswürfel in Herzform. Weil natürlich ist es praktischer, einfach Eiswürfel einzufüllen. Du hast diese einfach in den normalen Formen. Aber Herzchen oder Blümchen oder so Sternform sind dann einfach schöner. Und wenn du die dann in so ein Glas tust, das sieht halt einfach direkt schöner aus. Und bei Tee kann man tatsächlich auch noch was machen, zum Beispiel so essbare Blumen kaufen und die einfach mit reintun. Und dann, wenn du so aus der Tasse sippst und dann guckst du da so rein, dann siehst du diese Blumen.
0: Okay, ja, solange man sich nicht verschluckt. Also ich glaube, es sieht am Anfang ganz cool aus. Habe ich tatsächlich noch nicht ausprobiert. Müsste ich vielleicht mal machen für die nächste Klausurenphase.
1: Ja, Rosenblüten sind sehr, sehr gut.
0: Okay.
1: Eine Empfehlung an dieser Stelle. Was ich auch immer, wo ich auch guilty bin, muss ich sagen, ist einfach so Kerzen oder Badebomben aufheben und die nicht anmachen, weil man sie für was Besonderes aufbewahren will.
0: Die besonderen Sticker, die man nie benutzt
1: hat. Ja, rede. Und ich denke mir dann so, Girl, es gibt nicht diesen einen Moment. Verbrauch es einfach. Warum willst du diesen Glücksmoment aufbewahren und nicht jetzt ausgeben? Warum willst du es nicht jetzt schon spüren? Und das Wichtige ist halt auch bei diesem Whimsy Maxing, man braucht nicht unbedingt etwas Neues zu kaufen. Also benutzt das, was du da hast. Mach deinen Alltag schöner mit dem, was du schon vor Ort hast. Also kauf nichts Neues.
0: Okay.
1: Und da sind wir halt auch schon bei diesem Kritikpunkt, weil man kennt es, es sind halt trotzdem Trends und irgendwann schwappt es über in die InfluencerInnen-Bubble. Und die werden halt von, also InfluencerInnen tendieren ja eher dazu, Trends zu übertreiben und halt wieder dieses Perfekte daraus zu machen.
0: Ja, aber vielleicht dann auch, um die meisten Klicks dann zu bekommen. Also
1: genau.
0: So die Königin von dem Trend irgendwie dann zu werden.
1: Ja, genau. Und die haben ganz andere Herangehensweise. Die nehmen nämlich nicht mehr das, was die eh schon da haben, sondern die holen sich ganz viele Strasssteine und bedazzeln einfach alles Mögliche. Also die kleben diese Strasssteine überall hin. Einfach, also wenn ich sage überall, dann meine ich auch überall. Auf die Handyhülle, auf den Babybauch habe ich gesehen. Das war ganz wild.
0: Wie lange dauert der Babybauch bitte?
1: Ich weiß es nicht. Dann, was ich auch richtig unhygienisch und eigentlich dumm finde, Einwegsmasken. Auf die Einwegsmasken machen die ganz viele Strasssteine.
0: Aber das hat auch nichts mehr damit zu tun, so den Alltag schön zu machen, weil dieses Bedazzeln, also das dauert doch 20 Stunden, bis ich da mein Stanley Cup voll bedazzelt habe.
1: Ja.
0: Nur, dass ich dann halt 20 Minuten daraus trinke.
1: Ja, ich glaube, es geht halt auch darum, einfach wieder dieses perfekte Foto zu haben. So, und ich denke auch, dass es danach wieder abkommt. Also die lassen es, glaube ich, nicht auf der Handyhülle oder auf dem Labello oder auf dem Lippenstift drauf. Ich glaube, die machen das danach weg oder benutzen es nie wieder und es landet im Müll. Ja. Und das ist halt auch der größte Kritikpunkt, den es da gibt, weil das halt einfach nicht nachhaltig ist. Es ist zusätzlicher Plastikmüll, weil diese Strasssteine halt auch aus Kunststoff bestehen. Und es geht halt nicht mehr darum, wofür dieser Trend eigentlich stand. Okay, ich erschaffe einen schönen kleinen Moment, der in meinen Alltag reinpasst.
0: Ja, genau.
1: Und nicht, ich plane jetzt stundenlang ein Konzept, mach das perfekte Foto, mach noch eine Caption drunter, um damit Geld zu verdienen, weil ich wieder eine Marke oder sowas damit unterstützen will.
0: Ja.
1: Und das ist halt echt, echt schade, weil solche Trends halt dann immer von diesen Influencern eingenommen wird und auch dadurch einfach was total Doofes bei rauskommt. Und es gibt ja auch nachhaltige Alternativen, die werden halt nur nicht genutzt. Also es muss, Whimsy-Maxing muss nicht teuer oder halt umweltschädlich sein, soll es auch sogar nicht. Und da gibt's halt auch viele DIY-Ideen so für die Zuhörenden da draußen, falls ihr mal Bock habt, irgendwas zu machen. Man kann zum Beispiel so alte Gläser bemalen, man kann aus Stoffresten so Schleifen oder Deko oder sowas machen, so alte Kleidung besticken oder auch einfach nur zündet diese Kerze an, beklebt diese Sticker, nutzt sie, lasst sie nicht 50 Jahre lang in euren Schubladen versauern, sondern nimmt sie raus und nutzt sie aktiv und genießt diesen Moment, den ihr habt. Genau. Und ich muss jetzt wahrscheinlich meine Empfehlung machen.
0: Genau.
1: Also meine Empfehlung ist Sallyface. Das ist ein Point-and-Click-Game. Es ist ein Psycho-Horror-Game, was FSK 18 ist. Also eventuell nicht für schwache Nerven, aber es gibt zumindest keine Jumpscares an dieser Stelle. Und es geht um einen Jungen mit einer Maske und wir begleiten ihn bei einem sehr verstörenden Abenteuer. Und er spricht zum Beispiel mit Toten und versucht, komische Morde aufzudecken. Und ihr könnt es auf fast allen Plattformen spielen. Auf Steam bekommt ihr es für 15 Euro und auf dem Handy überraschenderweise auch. Und tatsächlich kommt auch bald ein zweiter Teil raus. Also perfekt, um noch vor dem Release das erste Game durchzuzocken.
0: Okay, also nichts für schwache Nerven trotzdem?
1: Ja, es ist halt trotzdem FSK 18.
0: Okay, also nichts für mich. Aber für diejenigen unter euch, die vielleicht mal wieder ein Buch lesen wollen, wir haben ja jetzt ganz schön viel über Social-Media-Trends geredet und vielleicht auch unsere Kritiken daran. Und deshalb finde ich das auch ganz nett, einfach mal das Handy auszumachen und mal wieder ein gutes Buch in die Hand zu nehmen. Und ich habe da die Empfehlung Parasiti von Alisha Garmisch dabei. In dem Buch geht es um drei Generationen einer russlanddeutschen Familie. Und eines Tages taucht dann ein Brief auf und die Großmutter hört plötzlich auf zu reden. Im Buch geht es um eine verborgene Familiengeschichte und eine junge Generation, die endlich antworten will. Und genau, Parasiti ist das Debüt von der Autorin und wurde außerdem für den Deutschen Buchpreis nominiert.
1: War voll interessant.
0: Ja.
1: Lese ich mir vielleicht mal durch.
0: Nee, ist richtig cool. Ich habe es jetzt gelesen und deshalb auf jeden Fall eine Empfehlung für euch. Aber genau, das war's auch schon leider mit der Folge. Danke fürs Zuhören. 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Nächste Woche erwartet euch dann natürlich eine neue Folge mit zwei spannenden Themen.

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2: Ja, das bin ich, liebe Damen und Herren. Ein Blick auf die Uhr verrät euch, dass es vor wenigen Sekunden 5 Uhr war. Zur allgemeinen Orientierung sei noch dazu erwähnt, 5 Uhr am Sonntagnachmittag. Zeit für eure Lieblingsmusik hier auf Max Neo. Bevor wir von Rock'n'Pop mit eurer Lieblingsmusik und der heutigen Release-Party starten, werfen wir einen kurzen Blick in das kommende Jahr, liebe Damen und Herren. Nicht wenige unter euch müssen sich ja bereits jetzt schon so langsam über die Urlaubsplanung für das kommende Jahr Gedanken machen. Und dann blickt der neugierige Mensch meist auf die sogenannten Brückentage. Das macht auch meistens Sinn. Nach Möglichkeit sollen mit ganz wenig Urlaubstagen ganz viele lange Wochenenden herauskommen. Eines sei euch schon jetzt gesagt, 2027 ist sehr arbeitgeberfreundlich. Zum Beispiel fallen der 1. Mai, der Tag der Deutschen Einheit am 3. Oktober oder sogar die beiden Weihnachtsfeiertage im kommenden Jahr auf ein Wochenende. Es bleiben euch daher leider nur ein paar klassische Donnerstagsfeiertage wie Fronleichnam oder Christi Himmelfahrt, um euch ein verlängertes Wochenende zu gönnen. Ja, um nach Möglichkeit ganz wenig eigene Urlaubstage zu verbrauchen. Heute ist übrigens genau der richtige Tag, um euch Gedanken über eure Urlaubsplanung für das kommende Jahr 2027 zu machen. Heute am 20. September ist der Plane deine Brückentage für das nächste Jahr Tag in Deutschland. Ich sag's noch einmal, plane deine Brückentage für das nächste Jahr Tag in Deutschland. Ganz wichtig ist auch der heutige Weltaufräumtag und wer von euch Bock auf eine extra scharfe Pizza hat, kann sich über den Tag der Pepperoni-Pizza freuen. Allesamt kuriose Gedenk- oder Feiertage am heutigen 20. September. Starten wir nun alles andere als kurios in diese Sendung, liebe Damen und Herren. Wir starten mit einer wundervollen Zeitverschwendung namens Edwin Rosen. Der 28-jährige Stuttgarter transportiert in seiner Musik ein gewisses Lebensgefühl aus Nostalgie, Einsamkeit, aber auch dem liebgemeinten tröstlichen Angebot, gemeinsam mit euch durch Höhen und Tiefen zu gehen. Ich hab's ja gerade eben gesagt, selten fühlt sich eine Zeitverschwendung so gut an. Hier ist er für euch, Edwin Rosen mit Schau dir zu. Leute, schön, dass ihr da seid. Ich bin der Markus, habe die Ehre.
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0: Die Münchner Kites habt ihr mit dem Track Believing gehört. An dieser Stelle sei erwähnt, liebe Damen und Herren, dass die Kites gerade durch ganz Europa touren. Die Tour nennt sich Indie Rave Tour. Insgesamt spielen die Kites 22 Konzerte. Paris, London oder auch Rotterdam stehen unter anderem auf dem Tourplan. Interessant wird es für euch spätestens ab dem 10. November. Dann spielen die Kites in Stuttgart. Am 2. Februar sind die Kites in Regensburg und das große Finale der Indie-Rave-Tour der Kites ist am 19. Februar im Erlanger E-Werk. Max Neo hier mit Rock'n'Pop, das wird euch präsentiert von Rock'n'Radio mit mir, dem Markus. Ich wünsche euch einen schönen Sonntagnachmittag. Ja, auch bei diesem bescheidenem Sonntagswetter. ja, könnt ihr Spaß haben. Jetzt mache ich mal etwas, was ich sonst nur alleine mache. Ich werde euch etwas vorsingen. Wenn du tanzen willst, uhu. Na, das kennt ihr doch. Wenn du tanzen willst, uhu.
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0: Das ist Lotte, liebe Damen und Herren, mit ihrem grandiosen Song Wenn du tanzen willst. Dieser Track stammt aus ihrem 4. Studioalbum namens Lotte. Das Album ist am 21. August erschienen. Etwas älter ist dieser Song von Lotte.
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0: Fuck Baby, I'm in Love aus dem Mai 2022 von Lotte. Diesen Track kennt ihr vermutlich auch. Lotte kommt aus Ravensburg. 32 Jahre ist Charlotte, mittlerweile jung. Charlotte ist ihr Vorname und schwer zum Überhören, Lotte die Abkürzung und längst ihr Künstlername. Lotte studierte in Innsbruck Philosophie. 2016 ging es mit ihrer Karriere zusammen mit Max Giesinger los. 2017 releaste Lotte ihre Debütsingle Auf beiden Beinen.
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0: In Lottes Texten geht es um Sehnsucht, Geborgenheit, aber auch der Liebe. Lotte tourt gerade. Die Tour heißt, wenn du tanzen willst, und könnte als kleine Aufforderung an euch interpretiert werden. Lotte legt heute Abend einen Stopp im E-Werk Erlangen ein. Das Konzert von Lotte ist im großen Saal. Es soll sogar noch Restkarten geben. Dieser Hinweis ohne Gewähr, liebe Damen und Herren. Einlass ist um 19 Uhr. Los geht es mit dem Konzert von Lotte um 20 Uhr. Ein Traum, sage ich dazu nur. Dream-Pop, melancholischer Deutsch-Pop, aber auch Inhalte klassischer Singer-Songwriter-Elemente machen das Genre von Lotte aus. Vielleicht habt ihr Lust, heute Abend Lotte live im Erlanger E-Werk zu erleben. Wir haben jetzt für euch den Song Teil von mir für euch von Lotte.
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Ach, das ist einmal krass. Je mehr Gitarre, desto besser. Das sind My Ugly Clementine mit dem Track Head in the Air. My Ugly Clementine ist ein Projekt von Sophie Lindinger. Sophie ist Frontfrau von Shark Tank und Sophie ist auch unter ihrem Pseudonym Leia unterwegs. Allesamt Bands aus Österreich, liebe Damen und Herren. Schön, dass ihr da seid am Sonntag. Was macht ihr vermutlich am allerliebsten am Sonntag? Vermutlich ausschlafen. Und vermutlich die meisten werden jetzt sagen, mit Recht, ja, das sei euch auch gegönnt, dass ihr am Samstag oder am Sonntag ausschlafen wollt, liegt oft daran, dass ihr unter der Woche einfach zu früh aufsteht und ihr letztendlich gegen eure innere Uhr lebt. Ja, was sage ich da? Aber aktuelle Studien zeigen ganz klar, dass 2 Nächte Erholungsschlaf am Wochenende eurem Körper mal so richtig gut tun können. Dennoch heißt es ein wenig aufpassen, dass Ausschlafen am Wochenende gleicht den chronischen Schlafmangel von unter der Woche nicht komplett aus. Da wären wir ja wieder bei der inneren Uhr. Mehr Tageslicht, flexiblere Arbeitszeiten, aber auch deutlich weniger Social-Media-Konsum am Abend lassen euch viel besser einschlafen. Meistens zumindest. Trotzdem, mit der Umsetzung hapert es oft in dieser stressigen und schnelllebigen Welt. Das sagen dann vermutlich viele von euch, meine Fresse hat mich dieses Wochenende Nein, das sage ich jetzt nicht. Was ich jetzt an und für sich vulgär anhören mag, ist letztendlich die... Folge zum

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Die Leoniden, liebe Damen und Herren. Mehr brauche ich jetzt zu dieser Band aus Kiel wohl nicht zu sagen, außer die Jungs machen Musik, die einfach Spaß macht. So, Kiel, sagte ich gerade eben. Max Neo hier mit Rock'n'Pop. Kiel, das liegt ganz oben an der Ostsee. Übrigens eine schöne Stadt und mit noch viel schöneren Vororten, wo ihr auch mal urlauben könnt. Aber, liebe Damen und Herren, dort, wo wow daheim ist, lieben Gruß an alle Oberpfälzer. Okay, das war jetzt böse von mir. Und ich komme ratzfatz auf den Punkt. In der Oberpfalz lässt es sich vielleicht den Zacken besser urlauben als ganz oben an der Ostsee. Und dort, wo viele Menschen Urlaub machen, wohnen natürlich auch Menschen, deren Zuhause eben die Oberpfalz ist. Mitterteich sei hier erwähnt. Steph Gold kommt aus Mitterteich, arbeitet als Musikpädagogin in Nürnberg. Seit 2025 macht sie Musik. Gerade ihre Tätigkeit als Musikpädagogin haben Steph Gold ihre ersten Impulse zum Songwriting gegeben. In ihren Songs verarbeitet sie persönliche wie auch gesellschaftlich relevante Themen. Da kann es mal auch um den Tod und die Trauer gehen. Das Genre von Steph Gold ist der klassische Indie-Pop-Rock. Wie gut sich dieser Sound anhören kann, obwohl es in dem Song um den Tod der besten Freundin geht, könnt ihr jetzt in dem Track Supernova von Steph Gold hören. Hier auf Max Neo.

Dieser Track wird einfach bis zum Schluss ausgespielt. Das ist der Klassiker der Stunde. Moby, Why Does My Heart Feel So Bad? Vor 27 Jahren wurde dieser Track released. 1999. Als wäre es gestern gewesen. Ja, könnt jetzt meine Generation sagen. Wahnsinn. Max Neo hier, liebe Damen und Herren. Sonntagnachmittag haben wir's. Da ist es Zeit für eure Lieblingsmusik mit Rock'n'Pop. Das wird euch präsentiert von Rock'n Radio. Ich bin der Markus. Schön, dass ihr da seid. Das gefällt mir jetzt. Es wird Zeit für neue Musik aus Österreich, liebe Damen und Herren, von Gregor Veselli. Vermutlich habt ihr schon mal was von ihm gehört. Nein? Doch, doch. Grey Shadow ist euch vermutlich ein Begriff. Das ist der Track Chasing von Grey Shadow, liebe Damen und Herren. Eine kleine akustische Erinnerung aus dem Februar diesen Jahres. Den Track kennt ihr nicht? Nun gut, es gibt noch eine Hörprobe von Grey Shadow.

0: Das ist der Track Fast von Grey Shadow. Grey Shadow steht für einen, ja, ich sag mal, atmosphärischen Indie-Pop. Dazu gibt's etwas Melancholie, Hoffnung und eine euphorische Weite. Grey Shadow, dahinter steckt der Wiener Musiker Gregor Veselli. Ich finde ihn einen ganz aufregenden Singer-Songwriter, wenn es zum Beispiel um Britpop und Synthpop geht. Grey Shadow zählt für meine Begriffe zu den spannendsten Musikschaffenden aus Österreich. Dank regelmäßiger Auftritte in den großen Radiostationen Österreichs ist Grey Shadow längst kein Geheimtipp mehr. Grey Shadow beschreibt sich selbst als einen sehr reflektierten und sensiblen Menschen. Gregor Veselli, der Typ hinter Grey Shadow, sagt euch ein bisschen mehr zu seinen Emotionen.
1: In meinen Songs verarbeite ich viele Emotionen, Emotionen aus meiner Vergangenheit. Also mein Debütalbum hat sich eigentlich vorwiegend beschäftigt mit Erlebnissen meiner Kindheit und meiner Jugend, da ich mich da sehr oft als Außenseiter gefühlt habe und missverstanden gefühlt habe und nicht ganz wusste, wo mein Platz ist in dieser Welt. Und das habe ich dann mit Veröffentlichung dieses Albums auch besser verarbeiten können. Es geht auch teilweise um sehr aktuelle Gefühle. In Start verarbeite ich zum Beispiel die Weltlage und die Kriege und diese ganzen Spannungen, die derzeit herrschen und diese Unsicherheit. Da geht es auch darum, um eine fiktive Situation, dass Menschen sich dagegen auflehnen und dass auch durchaus gewisse gesellschaftskritische Komponenten auch mitspielen.
0: Ja, das kann man so sagen. Gewisse Emotionen und Erlebnisse dringen daher tief in Grey Shadow ein. Daher taucht auch immer öfters die Frage auf, ob es denn wirklich immer so sein muss, dass Grey Shadow alles an sich heranlässt. Gregor, der Kopf hinter Grey Shadow, sagt euch ein bisschen mehr dazu.
1: Versuche mich jetzt derzeit in meinem Songwriting-Prozess auch ein bisschen zu entfernen von meinen eigenen Gefühlen, aber ich stelle immer wieder fest, dass ich nicht anders kann. Also ich muss über Sachen schreiben, die mich beschäftigen, und das ist auch der wesentliche Ansporn, warum ich mich hinsetze und Gitarre spiele und Songs write. Das kommt einfach, das Gefühl habe, es kommt ein Song jetzt, der jetzt vom Himmel runterfällt, ich muss ihn auffangen und sofort komponieren, umsetzen und dann auch der Welt hören, die Welt hören lassen, was ich da als auch für ein Geschenk bekommen habe.
0: Die Musik von Grey Shadow ist durchdrungen von Mut, Optimismus und einer tiefgehenden Selbstreflexion. Gregor, der Typ hinter Grey Shadow, sieht seine Songs als eine fragile oder auch ja, verletzliche Spiegelungen seiner inneren Welt an. Im Zentrum seiner faszinierten Texte stehen Ehrlichkeit und die Suche nach Leidenschaft. Der Gregor ist ein sehr gefühlsvoller oder emotionaler Mensch und dieser Umstand prägt auch das Songwriting.
1: Meine Inspirationen und mein Herz ist aber woanders, nämlich in Großbritannien. Ich habe meine Liebe zur Musik entdeckt durch eine Beatles-Schallplatte und bin seitdem ein riesengroßer Beatles-Freak geworden. Habe mich so vertieft in die Musik und das war auch der wesentliche Grund, warum ich damals angefangen habe, Gitarre spielen zu lernen. Später auch haben mich Bands aus dem Indie-Sektor inspiriert. Indie Britpop-Bands, einfach meine Sprache, meine Texte sind sehr beeinflusst von meinen britischen Vorbildern.
0: Mit seinem neuen Release zeigt Grey Shadow erneut ein Gespür für gewisse Gefühle im Leben. I Know That's Not Enough ist ein Track wie gemacht für die letzten warmen Nächte diesen Jahres, liebe Damen und Herren. Wir haben doch schon Herbst.
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0: Nant aus Würzburg, habt ihr gehört, liebe Damen und Herren. Nant hat ein neues Album released. Es werde schön, heißt dieses Album. Und daraus diese doch sehr tanzbare Nummer Aperitivo von Nant. Aperitif. Meistens ist doch in diesem Getränk Alkohol. Und apropos Alkohol, die Must Beers soll dieses Jahr auf der Wiesn zwischen 14,80 Euro und 15,90 Euro kosten. Ja, das muss man sich mal leisten können. Trotzdem werden Millionen von Menschen diesen Preis bezahlen. Einige werden nach viel zu viel Alkohol streiten. Dann ist er eben da, der wohlgefürchtete Ehestreit. Blöd ist da nur, wenn das Ehepaar den Streit selbst nicht lösen kann und Mann und Frau gemeinsam zur Polizei fahren, um sich dort unter Umständen eine Paartherapie zu holen. Bei der Vernehmung des Ehemanns ist dem Beamten aufgefallen, dass er stark nach Alkohol gerochen hat. Ein durchgeführter Alkoholtest ergab einen Wert von knapp 2 Promille. Da dann mag jetzt vielleicht nichts Außergewöhnliches sein. Dumm nur, dass das Ehepaar mit dem Fahrrad zur Polizei gefahren ist. Ab 1,6 Promille gilt auch für Fahrradfahrer die absolute Fahruntüchtigkeit. Es gibt trotzdem ein halbes Happy End, liebe Damen und Herren, bei dieser Geschichte aus dem oberpfälzischen Furt im Wald. Die Polizei konnte den Ehestreit schlichten, jedoch wird gegen den Mann wegen Trunkenheit im Verkehr ermittelt. Ob sich danach der Streit zwischen den Eheleuten neu entfacht hat, ist nicht bekannt. Ja, eine Geschichte aus Furt im Wald in der Oberpfalz. Furt im Wald, Moment. Ja, Wahnsinn! Von dort kommt unsere nächste Band.
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1: Die brandneue Single von Kilian Knight. So anders heißt diese Nummer. Ich kann euch sagen, liebe Damen und Herren, Max Neo hier mit Rock'n'Pop, dass auch mein Kollege Peer vom Rock'n'Radio Sunday so anders ist. Peer präsentiert euch gleich ab 6 im Rock'n'Radio Sunday Sommer Highlights. So. Da schaue ich doch mal, Moment, kurz auf dem Wetter bitte ich für die kommenden Tage. Was steht denn da? Wolkenfelder mit Regen. Aha. Relativ kühle Luft wird herangeführt. Aha. In den Nächten kühlt es anfangs zu Beginn der nächsten Woche bis auf 5 Grad ab. Weg mit diesem Wetter. So, gut, dann machen wir uns doch jetzt alle mal schöne, warme oder heiße Gedanken. Der Sommer war schließlich brühheiß und daraus Peers persönliche Sommerhighlights gleich im Rock'n'Radio Sunday. Wir von Rock'n'Pop lassen uns da jetzt mal überhaupt nicht lumpen und präsentieren euch unsere Art von Sommerhighlights von Kesha. For you I had a feeling heißt dieser schöne Sommer-Cocktail-Song.

0: Cashier habt ihr gehört. Leute, das war's für heute mit Rock'n'Pop. Das wird euch präsentiert von Rockin' Radio. Ich bin der Markus. Dankeschön für euer Einschalten. Jetzt euch gleich viel Spaß mit den Summer Highlights im Rockin' Radio Sunday und Peer. Ade, Leute.
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Camelot und Ashen World. Einen wunderschönen Sonntagabend, 2 Stunden Rockin' Radio Sunday mit mir, dem PR. Die Sommerferien sind vorbei und der Herbst steht vor der Tür. Zeit also mal, die letzten 3 Monate Revue passieren zu lassen. Was habt ihr alles im Juni, Juli, August verpasst? Welche Alben solltet ihr unbedingt noch anchecken und welche Konzerte stehen demnächst an? Dazu gibt's wie immer Metal Matzes Metal-Empfehlung der Woche. In dieser Woche das wunderbare neue Album von Ex-Nightwish-Sängerin Taya. Außerdem wirft unser Metal Matze für euch einen ausführlichen Blick auf die beiden neuen Meisterwerke der Rock-Dinos, die Purple und den Rolling Stones. Die alten Herren zeigen dem Rock-Nachwuchs eindrucksvoll, wie man zeitlos gute Rock-Songs schreibt, ganz ohne KI. KI war in den vergangenen Monaten ein riesiges Thema. Mittlerweile sind ja über 40% der Songs auf Spotify KI generiert und auch für uns wird's immer schwieriger, die Spreu vom Weizen zu trennen. Wer aber auf handgemachte Musik steht, der ist in den kommenden beiden Rockin' Radio Summer Scan Stunden genau richtig. Viel Spaß wünscht euch wie immer der Peer.

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Evergrey und Architects of the New Weave. Evergrey ist sind seit mittlerweile 33 Jahren der ewige Geheimtipp für alle Power-Metal-Fans, die es auch gerne mal etwas progressiver mögen. Auf dem neuen Album versuchen die Schweden erstmals den Spagat zwischen Kommerz und Anspruch. Unser Metal-Matze ist das an manchen Stellen etwas zu viel Kommerz. Ich persönlich find's aber genau richtig. Und auch The Who öffnen sich mit ihrem neuen Album dem Mainstream. Die bekannteste Metalband aus der Mongolei spielt mittlerweile in der oberen Metal-Liga mit und da besteht dann immer die Gefahr, dass die Einflüsse von außen den guten Gesamteindruck zunichte machen. Plattenfirma drängen auf die großen Hits, während der Produzent gerne mal das Bügeleisen ansetzt. The Hun ist aber ein Album, das sowohl Oldschool-Fans als auch Neuhörer abholt. Der Exotenfaktor spielt nach wie vor eine große Rolle und so mixen die Herren wieder mongolische Volksmusik mit metallischen Klängen. Dazu gibt's den ein oder anderen Gastmusiker, wie etwa Johnny Hawkins von Nothing More auf der bärenstarken ersten Single Lost Soul. Hier sind The Who.

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1: Beim Metropolsound gibt's ja nicht nur Mucker aus Nürnberg und Umgebung, sondern auch die Sänger dahinter. Und deswegen geht es heute hier um 25 Jahre Sophisticated Metal, also schicken Metal. Und der wird

0: unter anderem verkörpert von der Nürnberger Band Am I God. Nicht ganz so schick, wie sie normalerweise auf der Bühne stehen, habe ich hier Frontmann Max heute bei mir. Hallo Max.
1: Hallo, grüß dich.
0: Ja, Stichwort Outfit. Heute stehst du hier mit einem Depeche Mode T-Shirt. Ist auch schick, zugegeben.
1: Finde ich auch.
0: Aber auf der Bühne habt ihr meistens so Krawatte, Fliege, teilweise einen kompletten Anzug an. Mhm. Wie kam es denn dazu?
1: Ja, tatsächlich hat es was mit unserer Stilistik zu tun. Ich finde nämlich, dass unser Sound auf der einen Seite ziemlich elegant ist und auf der anderen Seite aber auch doch recht wuchtig und brachial. Und das wollte man auch ein bisschen so in den Klamotten ausdrücken. Das heißt, obenrum sehr schick mit Krawatte und Hemd, zugeknöpft bis oben hin. Manchmal gar nicht so lustig, wenn es so warm ist.
0: Das kann ich mir vorstellen, ja.
1: Und untenrum halt dann irgendwie zerfetzte Jeans oder so und Sneaker.
0: Ja, ein bisschen typisch Punk auch, würde ich mal sagen.
1: Ja, es spielt alles ein bisschen rein. Auf jeden Fall, wir haben ja einen wilden Genre-Mix, habe ich schon ganz oft gehört, dass wir das tun. Ich finde es zwar nicht so, aber ich finde es trotzdem sehr charmant.
0: Ja, ihr seid ja auch so eine typische, wir wollen uns nicht in Schubladen stecken lassen, Band. Finde ich immer ganz lustig.
1: Ja.
0: Aber versucht doch trotzdem mal bitte euren Sound zu beschreiben, wenn es geht.
1: Geht nicht.
0: Also ein bisschen.
1: Punkt. Nein. Ja, das ist ganz schwierig. Also tatsächlich, die Musik kommt ja aus uns raus. Das ist einfach das, was wir halt machen wollen, das, was uns einfällt, das, was wir gut finden. Und alle anderen wollen halt dann eine Schublade. Und da wird es dann immer ein bisschen haarig. Weil dadurch, dass ich halt auch nicht nur eine Musikrichtung höre oder mich einer Musikrichtung verschrieben habe, so nach dem Motto, ich möchte jetzt Power Metal machen mit Theatralik oder so, dann ist es natürlich einfacher, ja. Aber ja, in dem Fall ist es halt einfach so, da kommen ganz viele verschiedene Genres zum Vorschein. Es ist im Endeffekt für mich schon immer gewesen, moderner, progressiver Metal. Progressiv tatsächlich so im wahrsten Sinne des Wortes, also fortschrittlich irgendwie nach vorne gerichtet. Und ja, es lässt sich wahrscheinlich auch nicht verleugnen, dass ich durchaus auch klassischen Metal konsumiere. Und genauso wie supermodernen. Und es ist in den 90ern war der Death Metal ganz groß, Grunge. Es spielt irgendwie alles rein, also Alternative. Es ist irgendwie alternativ, weil es halt nicht der Mainstream ist. Und aber ich finde es immer modern.
0: Aber gerade weil ihr euch ja nicht so ganz labeln wollt, stelle ich mir so einen Songwriting-Prozess relativ frei vor, aber auch schwierig, weil es gibt ja so viele Schubladen, die man quasi öffnen kann und man kann sich aus jeder bedienen. Aber wie entsteht denn so ein klassischer MI-God-Song?
1: Meistens tatsächlich, ich habe entweder einen Gitarrenriff oder eine Melodie im Kopf, die singe ich dann auf mein Handy. Und da ich leider kein Instrumentalist bin, also zumindest kann ich kein Instrument so gut spielen, dass ich meine Ideen umsetzen kann, brauche ich danach dann jemanden. Und dann ist gut, wenn man eine Band hat.
0: Die dürfen dann quasi die Drecksarbeit machen, oder?
1: Oh, das ist aber fies. Nee, also so dreckig ist die Arbeit, glaube ich, nicht. Zumal sie können sich ja dann auch genau an der Stelle ein bisschen mit einbringen. Mhm. Und es entsteht ja auch dadurch gerade dieses Zusammenspiel und auch Ideenentwicklung. Das ist nie in Stein gemeißelt, was ich da irgendwie aufnehme. Ich halte mich halt dann schon meistens erstmal so an der Melodie fest, die ich womöglich für einen Gesang irgendwie habe, wobei das gar nicht so oft ist. Also tatsächlich denke ich eher in Riffs, ja, und habe dann erst einmal so ein musikalisches Konstrukt. Und wenn das steht, fallen mir relativ schnell Melodien dazu ein. Ich brauche wahnsinnig lang, bis ich danach einen Text habe.
0: Ich würde gerne diese Sprachnachrichten hören. Ich stelle mir das sehr lustig vor. Es sind immer so einzelne, so, ah, übrigens, ich habe da diese Melodie und ah, diese und dann, ah, dieser Text und dann.
1: Nee, das ist viel, viel schlimmer.
0: Oh Gott.
1: Das ist viel schlimmer.
0: Erzähl.
1: Das ist einfach nur so, Idee, Riff, la, la, la oder sowas in der Richtung.
0: Und das verstehen dann deine Bandkollegen?
1: Na, es ist schon manchmal schwierig, aber es ist tatsächlich so, also sagen wir mal, ich bin recht rhythmisch. Also ich bin sehr tight in dem, was ich so mache, deswegen können Sie sich das auch ganz gut vorstellen. Man kann auch dann leicht einen Klick drunter legen und ja, manchmal müssen Sie den Ton suchen, weil ich habe natürlich Cartoon leider im Kopf in dem Moment, aber ja, nee, funktioniert schon.
0: Bist du dann manchmal auch überrascht, dass die es wirklich so gut jetzt halt verstanden haben und so, ah ja, genau so oder so, nee, jetzt irgendwie doch nicht so. In meinem Kopf klingt das besser.
1: Also in meinem Kopf klingt es eigentlich immer besser. nee, Quatsch. Es ist schon so, dass das ist natürlich dann halt einfach, das ist der Workflow dann. Also das ist der Entstehungsprozess, das dauert, bis das wirklich so klingt, so wie ich mir das vorstelle. Und manchmal ist es auch wirklich, ja, ist schon ein wenig zum Beißen, das Ganze, ja. Also gerade wenn ich mir dann irgendwie irgendwas Progressives ausdenke, dann ist es für die anderen erstmal so, oh Gott, was? Ja, fehlt ja noch ein Schlagzeug, ne? Und aber es am Ende funktioniert dann trotzdem immer wieder.
0: Ihr covert ja auch gerne mal Lieder, zum Beispiel auch Ordinary World im Original von Duran Duran. Jetzt nicht gerade ein Lied, was man bei einer Metalband erwarten würde. Ja. Gegeben. Aber tatsächlich euer bestgeklicktes Lied auf Spotify, wenn ich das mal so sagen darf. Wo liegt denn der Reiz darin, solche Lieder ins Metal zu übersetzen?
1: Eigentlich genau darin, was du jetzt gerade schon gesagt hast, weil es ist im Endeffekt, für mich ist es völlig unspannend, einen Metal-Song zu covern, weil der ist ja schon so, wie er ist und nachspielen, ja, wir sind ja keine Coverband. Es ist einfach das, was es ausmacht für mich und deswegen habe ich ja auch ein Depeche Mode T-Shirt an. Das ist die Musik, die ich wirklich höre. Also ich bin genau mit der Musik groß geworden, sozusagen aufgewachsen. Ich bin ein riesen Duran Duran Fan, Depeche Mode, aha, warum auch, ne? Ja, neue Single. Aber es ist halt, ja, das. Die haben halt damals wirklich fantastische Songs geschrieben und ein fantastischer Song ist ein fantastischer Song. Also es ist, da muss man nicht irgendwie großartig was anders machen. Man muss es im Endeffekt bloß ausschmücken mit den, sagen wir mal, metallischen Aspekten, die man halt als Metalband so machen kann. Du hast die fetten Gitarren, du hast große Drums und schaust irgendwie, wie das halt klingt. Und ja, das haben wir halt ein paar Mal probiert. Damals eben auch mit Ordinary World. Wobei ich sagen muss, den haben wir gar nicht so wahnsinnig verändert. Also das ist einfach, der ist einfach nur fetter. Ja, der Song ist einfach schon so geil, da muss man nicht so wahnsinnig viel machen. Ich habe so einen kleinen Schlenker bei den Vocals gemacht und ja, das ist das Einzige, was wir irgendwie großartig anders gemacht haben.

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1: Es gibt Musiker, meine Lieben, die haben ihre Nische gefunden und liefern ihren Fans, was sie erwarten. Das ist absolut legitim. Mich persönlich faszinieren Künstler, die sich immer wieder neu fordern, die sich selbst pushen, die immer wieder neu überraschen. In die letzte Kategorie, da fällt die gute Tarja Turu. Sie hat jetzt ein neues, ihr inzwischen siebtes Soloalbum draußen, die überflüssigen drei Weihnachtsscheiben nicht mitgerechnet. Frisson Noir heißt es. Und was soll ich sagen? Es ist ihr Bestes. Und das will wirklich was heißen. 63 Minuten geht die komplette Gefühlspalette rauf, runter, rüber und nüber und zurück. Einmal bist du zu Tränen gerührt, dann wieder an den Eiern, respektive Eierstöcken gepackt und alles zwischendrin und außerhalb. Kompositorisch präsentiert sich Tarja ganz weit oben. Fast jeder Song wartet mit Überraschungen auf. Mit gigantischem Gesang sowieso. Hört euch das mal an.

Taya verweist hier wirklich alle anderen Metal-Chanteusen auf die aber ganz hinteren Sitzreihen. Was die Taya-Alben immer spannend macht, sie arbeitet völlig bewusst mit unterschiedlichen Co-Songwritern und Gastmusikern. Diesmal unter anderem mit dabei Red Hot Chili Peppers Drummer Chad Smith oder beim Song Tango die Cello-Virtuosen von Apocalypse.

Und Taya revanchiert sich bei ihrem alten Nightwish-Buddy Marco Hietala. Der hat 2025 ein Soloalbum rausgebracht und darauf mit ihr einen Song geschmettert. Left on Mars hieß der, ja, und war ein ganz netter Power-Song, mir aber ein bisschen zu gefällig poppig. Nun singen sie gemeinsam Leap of Faith. Und diese 7 Minuten liefern genau das Level, das ich von den beiden Ausnahmekünstlern im Verbund erwarte.

einen so kurzen Schnipsel rauszupicken, wird Leap of Faith nicht gerecht. Der Song schlägt dafür viel zu viele Haken, vermittelt viel zu viele Stimmungen. Aber das gilt ja fürs gesamte neue Taya-Album Frisson Noir. Fürs ganze Album? Nein, dann doch nicht. Zwei Kritikpunkte habe ich nämlich. Kritikpunkt 1. Der einzige Song, der mich nicht vollends überzeugt, I Don't Care, ein Duett mit Dani Filth. Dabei war ich besonders gespannt auf den Kontrast zwischen Power-Sopranistin und Black-Metal-Kreischmichel. Aber musikalisch ist I Don't Care der für mich uninteressanteste, weil geradlinigste Song des Albums ohne besagte Überraschungsmomente. Hauptproblem ist für mich aber vor allem der Mix. Der Cradle of Filth-Sänger ist so weit in den Hintergrund gemischt, dass er nicht wirklich Akzente setzt. Da hätte Taya auch jeden x-beliebigen Wald- und Wiesen-Screamer hinpflanzen können.

Kritikpunkt 2. Das Album Frisson Noir zeigt uns Metalheads an zahlreichen Stellen, was mit klassischer Musik möglich ist. Welche, ja, metallische Power sie hat. Jetzt hat Taya ja aber auch viele Anhänger, die aus der Klassik-Ecke kommen. Denen jedoch, ja, werden an keiner einzigen Stelle die Ohren geöffnet, welch unfassbares Potenzial Heavy Metal hat. Beeindruckende Gitarren- oder Schlagzeugparts, Fehlanzeige. Trotz Chats. Jetzt nicht falsch verstehen. Das ist alles top professionell gespielt und produziert. Aber Bauklötze staunen ist eher nicht. Das haben Bands wie Blind Guardian, Dimmu Borgir und, ja, Nightwish schon deutlich imposanter hinbekommen. Auf der anderen Seite, hätte Taya diese Komponente auch noch auf Anschlag hochgefahren, eventuell hätte es das Album auch überfrachtet. Das weiß ich jetzt nicht. So, genug rumgemäkelt auf extrem hohem Niveau, denn das Herzstück von Frisson Noir, das habe ich noch gar nicht thematisiert. At Sea. Mit etwas über 10 Minuten der längste Song, den Taya jemals als Solokünstlerin aufgenommen hat. Ihr hört das Budapest Art Orchestra und den Budapest Art Choir sowie zwei Ausnahmeklassik-Solisten. An der Teufelsgeige Mervi Miljova. Am Satansklavier Niklas Pocky. Die beiden hauen uns nicht nur ein Wahnsinns-Intro und ein atmosphärisches Auto um die Ohren. Nein, sie reißen auch den vierminütigen Instrumentalpart in der Mitte des Songs komplett an sich. Eine absolute Machtdemonstration echter Musiker an echten Instrumenten. Nimm das, Kagi. Was mich besonders an At Sea beeindruckt, ihr könnt dem Song das ganze Brimborium wegnehmen. Einfach nur Tayas fantastische Stimme zu Akustikgitarre oder wegen mir sanftem Klavier. Der Song würde genauso funktionieren, wäre dann halt nur 3 Minuten lang. At Sea ist der herausragende Song des neuen Taya-Albums Frisson Noir. At Sea ist der überragendste Song, den Taya jemals solo aufgenommen hat. At Sea steht sogar auf Ohrenhöhe mit ihren ganz großen Würfen, die sie mit Nightwish geschmissen hat. Und At Sea ist für mich jetzt schon der Übersong des Jahres 2026. Deshalb spiele ich euch jetzt auch At Sea in voller Länge. Denn wir sind ja bei Rockin' Radio. Wobei, eigentlich müsste ich ihn 3-mal hintereinander spielen. So viele Facetten wie er hat. Einmal zum an die Wand drücken lassen, einmal zum Verstehen und Nachvollziehen und dann noch einmal einfach zum Genießen.

Metal Matzes Metal-Empfehlung der Woche. In dieser Woche das neue Album von Taya. Die Ex-Nightwish-Sängerin bezeichnet Frischen Noir in dem Interview als ihr bislang härtestes Solo-Album und ist die offizielle Rückkehr zum Metal nach über 7 Jahren. Wer es etwas weniger symphonisch mag und eher straighter, der war Ende Juni mit Dear God von den Pretty Reckless bestens bedient. Roh, ungefiltert, unangepasst und laut, so kann man den Sound der Band auf den Punkt bringen. Zwar können nicht alle 14 Songs überzeugen, hier wäre weniger mehr gewesen, aber allein der Titeltrack Dear God ist eine Sternstunde in Sachen Female Fronted Rock Sound. Dear God ist eine Art musikalisches Gebet, aber nicht an ein Gottesbild geknüpft, sondern dient vielmehr als Verarbeitung von tiefen persönlichen Krisen und die darauffolgende Suche nach dem inneren Frieden.

Ihr hört den Rockin' Radio Summer Scan Sunday. Wir werfen zusammen nochmal einen Blick zurück auf die Highlights des Sommers. Was habt ihr alles im Juni, Juli, August so alles verpasst? Die beiden absoluten Highlights des Sommers kamen aber nicht von den jungen Wilden, sondern von zwei absoluten Rock-Dinos, die Purple und den Rolling Stones. Unser Metal Matze hat sich den beiden Alben in seiner Rubrik Metal Matzes Metal-Empfehlung der Woche ausführlich gewidmet. Und ich würde sagen, da hören wir nochmal rein.

Welche Besetzung von Deep Purple ist eure Lieblingszusammensetzung? Ich persönlich, ich bin ja ein ganz großer Freund der Deep Purple-Ära mit Steve Morse an der Gitarre. 1994 ist der Amerikaner bei den Briten eingestiegen, nachdem Ritchie Blackmore zum zweiten Mal keinen Bock mehr hatte. Ja, ich liebe einfach Morses unheimlich gefühlvolles Gitarrenspiel. Hört euch Sometimes I Feel Like Screaming an von seinem Einstandsalbum Perpendicular oder Clearly Quite Absurd von Rapture of the Deep.

wird der Seitenstreichler zum Seelenstreichler. 2022 strich Morse dann die Siegel. Der Grund waren keine künstlerischen oder persönlichen Differenzen. Nein, Morse wollte sich voll und ganz seiner an Krebs erkrankten Frau widmen können. Ja, nicht nur in musikalischer Hinsicht ist Steve Morse liebevoll. Für Morse kam dann Simon McBride zu Deep Purple. Wieder von der Insel, nämlich Nordirland, und mit Jahrgang 1979 ein Jungspund im Purple-Gehege. Diese Frischzellenkur hat man dem 2024er Album Equals One angehört und setzt sich gerade mal 2 Jahre später fort. Auf Splat, dem neuen und 23. regulären Studioalbum von Deep Purple. Splat ist wie Equals One und sprüht nur so vor Energie. Ein akustischer Beweis dafür, dass Rockmusik einfach kein Verfallsdatum hat. Aber ich ganz persönlich kann mich mit McBrides Gitarrenstil und den Songs, die daraus resultieren, nicht so recht anfreunden. Mir ist der Sound zu zackig. Mir fehlen die großen Melodien, die traumwandlerischen Instrumentalpassagen, einfach die Wärme. Vorgewarnt haben mich da schon die Zeitangaben. Gerade mal 4 Songs überspringen die 4-Minuten-Marke. Keiner knackt die 5 Minuten. Und das bei einer Band, die früher live gern mal über 20-minütige Jams hin improvisiert hat. Ich greife also lieber zur richtig gut gestalteten und gemixten Neuauflage von Rapture of the Deep, die Purple 2025 rausgebracht haben. Wer seine Deep Purple aber knackig, leichtfüßig und mit ordentlichem Blues-Einschlag und zum Hüftwackeln mag, wird absolut glücklich mit Splat und der Mark-9-Besetzung von Deep Purple. Ich spiele euch jetzt von beiden Alben was. My New Movie von Splat und das schon erwähnte Clearly Quite Absurd in der Neufassung.

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Meine Lieben, mein Vater war immer im Team Beatles und niemals im Team Rolling Stones. Deshalb hatte ich meine ersten Berührungspunkte mit den Stones erst recht spät und auch noch über Umwege. Das grandiose Guns N' Roses Cover von Sympathy for the Devil und der VW 3er Golf in der Voodoo Lounge Edition. Ja, die gab's mal. Ich weiß auch noch, wie zu Voodoo Lounge Zeiten Mitte der 1990er die Stones omnipräsent waren. Ihr erinnert euch vielleicht auch noch, Voodoo Lounge war das Album mit der Banane und die war wirklich überall. Damals hieß es auch vielerorts, schau an, die alten Herren können noch Rock. Da war Mick Jagger gerade über 50. Jetzt sind Jagger und Keith Richards in ihren 80ern, Ron Wood knapp davor. Und tada, hier ist es, Foreign Tongues. Das 25. Stones Studioalbum und das gerade mal 3 Jahre nach ihrem letzten. Ich muss jetzt gestehen, zum Stones-Experten bin ich nie herangereift. Im Prinzip kenne ich auch nur die Songs, die jeder kennt, aber gespannt war ich trotzdem. Und ich muss sagen, Rente sieht definitiv anders aus. Foreign Tongues demonstriert bei jedem einzelnen der 14 Titel, die Stones haben noch richtig viel Bock. Schon die Vorab-Single In the Stars mit dem starken Video hat auch mir richtig viel Bock auf das neue Album gemacht. Und die weiteren Songs halten das Freude-Level. Richtig Laune macht mir zum Beispiel Jealous Lover. Was stellt Checker da mit seinen Stimmbändern an?

Freaky. Dem entgegengesetzt drückt einem Hit Me in the Head einen kleinen Kloß in den Hals. Ihr hört eine der letzten Aufnahmen von Drummer Charlie Watts, der ja 2021 verstorben ist.

eine ganz besondere Hommage wartet etwa in der Albummitte. You Know I'm No Good. Ja, die Stones covern Amy Winehouse. Wenn man sich die Drogenvergangenheit der Stones und das bittere Ende von Winehouse vor Augen führt, dann bekommt diese Coverversion eine ganz eigene Dimension.

diesem Amy Winehouse Cover verpassen die Stones ihrem neuen Album wahrlich Seele. Die Stones wären nicht die Stones, hätten sie nicht auch ein paar lebende Gastmusiker dabei. Steve Winwood, Bruno Mars, Robert Smith von The Cure oder Red Hot Chili Peppers Drummer Chad Smith. Und Alt-Beatle Paul McCartney ist auch dabei. Das hätte sich in den 1960ern auch keiner träumen lassen. Frage, gilt Keith Richards eigentlich als Gastsänger?

Ja, es gibt viel zu entdecken auf Foreign Tongues, auch soundtechnisch. Wer von euch eine gute Soundanlage sein eigen nennt, dem lege ich die Boxset-Version ans Herz. Die enthält nämlich eine zweite Disc mit dem Album im Dolby Atmos Mix. Eine große Spezialität der Stones ist es ja, Rock auf ihre unnachahmliche Weise mit Blues zu verbinden. Unnachahmlich schon allein deshalb, weil Blues ja oft Trauerweidenmusik ist. Bei den Stones macht er richtig Spaß. Und die Stones sind neben Bruce Springsteen und Bob Dylan fast die einzigen Musiker, bei denen ich nicht gleich Reis ausnehme, wenn das Mundharmonika-Solo ausgepackt wird. Hört meinen Lieblingstrack auf Foreign Tongues, dem neuen Album der Rolling Stones, Rough and Twisted.

Rock Dinos waren im Sommer 2026 die Highlights. Deep Purple und die Rolling Stones haben nicht nur mich und unseren Metal-Matze überzeugt. Auch in der einschlägigen Presse gab es reihenweise Lob für die beiden zukünftigen Klassiker, mit denen wohl kaum noch jemand gerechnet hat. Die Stones kommen zwar nicht nach Nürnberg, aber die Purple-Fans sollten sich den 7. November ganz dick im Kalender anstreichen. Da spielen Ian Gillan und Co. auf ihrer Splat World Tour in der PSD Arena in Nürnberg. Tickets gibt's noch für 84 bzw. bis zu 120 Euro im Vorverkauf. Günstiger ist da das Konzert von Xandria am 22. Oktober im Hirsch. Xandria spielen symphonischen Metal, allerdings nicht ganz so orchestral wie Taya oder Nightwish. Eclipse heißt das neue Album, das seit 7. August in den Läden steht und sich textlich mit weltlichen Themen auseinandersetzt, wie etwa in der Single Colors. Hier geht's um Farben, die einander begegnen und gemeinsam etwas Neues erschaffen. Die Menschheit war niemals dazu bestimmt, in nur einer Farbe zu existieren. Eine wunderbare Aussage in einer Zeit, in der die Gesellschaft immer weiter auseinanderdriftet und Politiker zur Spaltung aufrufen. Hier sind Xandria und Colors.

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Savatage und Strange Wings aus dem sehr, sehr schicken Live-Album Madness Reigns from the Gutter von 1990. Im Juni neu aufgelegt, beziehungsweise erstmals legal aufgelegt, weil als Bootleg war das Teil schon länger erhältlich, aber in deutlich schlechterer Qualität und wie gesagt, nicht so ganz legal. Macht Sinn, weil Savatage in diesem Jahr unter anderem auf dem Wacken Open Air einen umjubelten Auftritt hatten. Da greift der Fan dann ganz gerne mal zum Live-Album. Und wenn es nichts Neues gibt, dann nimmt man halt, was schon da ist. Man darf kritisieren, dass es ja mit Ghost in the Ruins schon ein Live-Album gibt. Aber, und das unterscheidet die beiden Live-Alben, Ghost in the Ruins war ein Zusammenschnitt von diversen Live-Shows und Madness Reigns from the Gutter ist ein kompletter Konzertmitschnitt und das finde ich persönlich immer besser als eine wilde Best-of-Zusammenstellung. Und vergleicht bitte nicht den Wacken-Auftritt mit Savatage 1990. Damals war halt John Oliver der Taktgeber und Sänger. Zach Stevens ist zwar auch ein guter Sänger, aber mit John Oliver hinter Mikro waren Savatage halt einfach Weltklasse. Alright, Hollywood! Thank you, you are alright, man, thank you! Oh yeah! All right, I want to do something for you right now. 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
4: Welcome back, my friends, to the show that never ends. Es ist wieder soweit. Wir haben schon wieder Sonntagabend und das heißt Zeit für Progressive Rock hier bei Rockin' Radio auf Max Neo. Heute mit einem ganz tiefen Griff in die Klassikerkiste. Es gibt eine Wiederveröffentlichung von Anyone's Daughter. Ihr Album Danger World ist in einer Neuauflage erhältlich. Ein Blick darauf heute Abend. Dazu natürlich King Crimson. Die sind fast unverzichtbar mit ihren omnipräsenten Live-Alben Gentle Giant, Rush und auch Steve Hackett mit Steve Rothery dürfen natürlich nicht fehlen. Schöner Mix und da gibt es noch viele weitere schöne Bands heute Abend zu hören hier bei Proc Dependent in dieser 775. Ausgabe. Und natürlich gibt es auch unseren Progressive Rock Mix ab 22 Uhr. Also volles Programm. Los geht's mit einem Klassiker. Und ich habe mir gedacht, John Wetton und Martin Orffer, die beiden, die haben einfach immer so gut zusammengepasst. Der legendäre Bassist und der ehemalige Keyboarder von IQ auf Martin Orfords Soloalbum The Old Road haben sie ein paar tolle Tracks gespielt. Damit starten wir heute Abend. Am Mikrofon ist Harald Schmidt. Viel Spaß.
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Martin Offord von IQ oder ehemals von IQ. Er war der Keyboarder bei der britischen Neoprog-Legende und dieses Stück stammt aus dem Jahr 2008. Das war nach seinem Abschied von IQ. 2005 hat er das letzte Album mit der Band aufgenommen und hat sich dann umentschieden, sage ich mal, oder sich entschieden für The Old Road. So ist auch der Titel seines letzten Soloalbums, von dem das eben gehörte Stück stammt. Er hat sich bewusst entschieden, den alten Weg zu gehen. Er hat damals schon gesagt, im Jahr 2008 wohlgemerkt, ich habe eigentlich keine Lust auf all diese moderne, all dieses künstliche Social Media und so weiter. Und man muss sich ja überlegen, 2008, wo waren wir da technologisch und wo stehen wir 2026? Also die ganzen Themen, die wir inzwischen haben, alles mehr und mehr Oberfläche, alles mehr außen als innen, KI und. All die Themen, die uns heute ja angeblich das Leben leichter machen, ist aber auf der anderen Seite irgendwie so unfassbar kompliziert auch machen können. Ja, und er hat sich damals entschieden, er hat gesagt, ich mag das alte England, das, in dem ich aufgewachsen bin, das irgendwie so britisch war, das ja spießig war und auch ein bisschen komisch, aber das irgendwie ehrlich war und das in sich selbst so ein bisschen geruht hat. Ja, und muss man ja nicht allzu genaue Blicke werfen, wie sich die Welt seitdem verändert hat. Also man kann Martin Offord schon ein Stück verstehen, dass er damals diese Entscheidung getroffen hat, ist also bei IQ ausgestiegen und hat dann mit The Old Road eben auch 2008 sein letztes Studioalbum veröffentlicht. Aber es ist ein tolles Studioalbum damals gewesen, ein unglaubliches Statement mit tollen Musikern, die ihn auch über die Jahre immer wieder begleitet hatten, mit denen er zusammengearbeitet hat, zum Beispiel Dave Mirrors und Nick DiVirgilio, damals noch von Spock's Beard, John Mitchell, den wir als Gitarristen von Arena und unzähligen anderen Bands inzwischen kennen, aber auch Gary Chandler, der Gitarrist von Jadis, war auf diesem Album mitzuhören und er ist ja auch derjenige gewesen, der Martin Offord die letzten Jahre ja doch wieder so ein bisschen aus der Rente holen konnte, wie man das auch immer nennen mag. Bei Jadis ist Martin Offord ja zumindest wieder dabei. Also so ganz aufs alten Teil hat er sich doch dann nicht zurückgezogen. Das ist auch schön, dass er der Musikwelt erhalten bleibt. Aber dieses Album The Old Road, das wird gekrönt von John Wetton, der als Bassist und Sänger auf einigen Stücken zu hören ist. Der Bassist, der ja so unglaublich tolle Bands bedient hat und mitgegründet hat, wie Asia oder auch UK. King Crimson war natürlich eine ganz große seiner Stationen, also ein wirklich toller Typ. Und schön, dass wir diesen Song heute zum Auftakt dieser 775. Sendung mal dabei hatten. Irgendwie macht dieses Album einfach gute Laune. Ist so typischer Oldschool Neoprog, eben passend ja zum Albumtitel The Old Road. Und wir bleiben auch noch ein bisschen auf der alten Straße, nämlich in den Klassikern in den 70ern, aber auch in den 80ern ist da unglaublich viel passiert. Und Rush waren so eine von den Bands, die eine Weiterentwicklung ihres Charakters definiert und vorangetrieben haben. Manchmal auch ein bisschen technologisch bedingt in den späten 70ern, aber besonders in den 80ern ging es dann los, dass sie viel mehr Keyboards eingesetzt haben. Das war nicht ganz so fein immer für die Fans aus den 70ern, aber viele haben gerade in den 80ern Rush dann richtig entdeckt und die haben mit diesem teilweise ein bisschen elektrischen Sound damals wirklich sehr, sehr innovative Wege eingeschlagen. Und das Album, das vielleicht die Kreuzung ist zwischen den ausufernden Tracks der 70er bei Rush und diesen manchmal auch versponnenen Themen, aber schon diesen etwas straighteren und auch Keyboard-getränkten Sound der 80er. Das ist das Album Moving Pictures. Irgendwie für mich so ein bisschen die Krone der Rush-Schöpfung und das Stück Vital Signs. Das ist eins, das mir es auch irgendwie einfach angetan hat. Hier sind sie, Rush mit Vital Signs. Geht langsam los, aber kommt dafür umso cooler. Aus dem Jahr 1981, Moving Pictures.

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Ihr hört Procdependent, die Progressive Rock Show bei Rockin' Radio auf Max Neo. Ja, und der Abend beginnt ein bisschen wie der Abend der legendären Bassisten. Vorhin John Wetton zusammen mit Martin Orford. Und das war nun Chris Squire mit seinem einzigen Soloalbum aus dem Jahr 1975. Der Bassist von Yes war damals mit dem Album Fish Out of Water am Start. Das ist jetzt zum 50. Geburtstag in einer Neuauflage erschienen. Und das hier war ja der Single-Mix des Tracks Lucky Seven, ein ganzes Stück kürzer als die Albumversion, aber schon trotzdem sehr ausdrucksstark mit dem Bass von Chris Squire, der dieses Album ohne Gitarre eingespielt hat. Er hat also die Bassgitarre dazu benutzt, wirklich die Gitarre zu ersetzen. Hat wunderbar funktioniert auf diesem Album, dass er mit Orchester eingespielt hat. Bill Bruford am Schlagzeug, also wirklich eine grandiose Besetzung, ein grandioses Projekt damals gewesen, ein super geniales Soloalbum. Chris Squire, der ja inzwischen schon viele Jahre verstorbene Bassist von Yes mit dem Album Fish Out of Water zum 50. Geburtstag. Die Klassiker sind es irgendwie einfach. Ich weiß auch nicht, also zurzeit geht es mir so persönlich, dass ich eher ein bisschen in die Klassikerkiste greife und mich bei den Neuheiten mich manchmal ein bisschen schwerer tue. Ich weiß nicht, wie es euch da geht, aber vielleicht liegt es auch so ein bisschen an der Jahreszeit. Es wird langsam so ein bisschen herbstlich und man hält so ein bisschen vielleicht innere Einkehr. Und wenn man dann mal wieder ein bisschen rumguckt, was tut sich so an Konzerten, dann stößt man auf ganz erstaunliche Dinge. Und zwar ist mir, ich weiß tatsächlich gar nicht, wo mir das über den Weg gelaufen ist. Manchmal liegen die guten Dinge so nah und man braucht trotzdem das Internet. Am 28. Oktober gibt es ein Konzert im Nürnberger Hirsch mit der Band. Jetzt muss ich nachgucken. Sie heißen ganz simpel The Music of Genesis. Und die Jungs machen etwas, das sie ein bisschen von anderen Genesis-Coverbands unterscheidet. Wir kennen ja The Musical Box. Das sind natürlich die absoluten Protagonisten in der Hinsicht, die originalgetreu ja die Shows insbesondere aus der Peter Gabriel-Ära zum Leben erwecken, inklusive originalgetreuer Bühnenbauten, inklusive der ganzen Kostüme von Peter Gabriel. Die sitzen, also die spielen diese Shows von damals auch optisch nach. Das ist wie eine 1:1 Kopie live umgesetzt, also ein absolutes Kunstwerk, was die machen. Oder auch The Watch sind ja auch derzeit sehr, sehr bekannt, haben gerade eine tolle Live-Version von Supper's Ready veröffentlicht, findet man auch auf YouTube. The Music of Genesis, die Jungs gehen ein bisschen einen anderen Weg. Die kommen aus Deutschland und sie spielen insbesondere die Musik von Genesis der Jahre 1976 bis 1980, also von A Trick of the Tail bis Duke. Das war so diese Übergangsphase für viele, wo man noch im Progressive Rock drin war, aber dann so langsam natürlich auch so ein paar Pop-Elemente nach und nach in die Musik Einzug gehalten haben. Und das darf man dann am 28. Oktober in Nürnberg hören. Und ich habe ein Live-Video von The Music of Genesis gesehen, das mich wirklich beeindruckt hat, insbesondere weil es ein Stück war, das, ich bin mir gar nicht sicher, ob Genesis das jemals live gespielt haben. Ich glaube nicht. Und umso toller, dieses Stück mal live zu hören. Es ist der Track Down and Out. Das ist das erste Stück des Albums And Then There Were Three aus dem Jahr 1978, ein Album, das vielfach ein bisschen übersehen wird und insbesondere dieser Track Down and Out. Ich habe das früher auch nicht so ernst genommen, dieses Stück, aber es ist absoluter Knaller und den hören wir uns gemeinsam an. Down and Out Genesis als kleine Vorbereitung auf das Konzert von The Music of Genesis am 28. Oktober.

So stellt man sich das vor, wenn zwei Gitarrengötter zusammen ein Album aufnehmen. GTR aus dem Jahr 1986. Was für ein Track. Imagining. Das waren Steve Hackett und Steve Howe. Also ein Stück wirklich, ja, mit akustischen Gitarren, treibenden Passagen, Gitarrensoli, Tempowechseln. Das Ganze noch sehr hymnisch und kraftvoll vorgetragen. Und dann zum Schluss diese spanischen Gitarren, typisch eben für Steve Howe. Sein bekanntestes spanisches Gitarrensolo hat er übrigens auf dem Track Innuendo von Queen damals gespielt, 1991, im November dürfte es gewesen sein. Ja, also das waren tolle Zeiten, 1986. GTR waren ja sowas wirklich wie eine Supergroup. Damals wurden sie zumindest so genannt. Die beiden absoluten Helden, Gitarrenhelden des Progressive Rock, Steve Howe von Yes oder eben auch von Asia, mit denen war damals auch schon einige Jahre am Start, und Steve Hackett von Genesis. Die waren damals ja dabei, ein Album zusammen aufzunehmen. Die Erwartungen waren extrem hoch. Man hatte auch einen tollen Drummer mit an Bord, Jonathan Moover. Der war kurz davor bei Marillion als, ja, kleines Intermezzo zwischen Mick Pointer, dem ersten Drummer von Marillion, als sie den damals gefeuert hatten, und bevor dann Ian Mosley kam, da war Jonathan Moover dann bei Marillion. Max Bacon, der Sänger, ansonsten in der Musikwelt kaum in Erscheinung getreten, aber hat hier wirklich einen tollen Job gemacht. Aber es gab nur ein Album, eine Tour. Es war dann ja kommerziell auch nicht so erfolgreich. Ich glaube auch für die beiden Gitarristen vielleicht nicht künstlerisch die totale Erfüllung. Ja, das muss man sagen. Auf der Tour haben sie natürlich auch Yes-Klassiker gespielt, Genesis-Klassiker. Aber irgendwie, es hat nicht so den Spirit der 70er gehabt. Und viele der Stücke auf dem Album, die waren schon toll arrangiert und alles, aber alles so ein bisschen, ja, versucht auch so ein bisschen auf den Asia-Sound hinzutrimmen, auf den Hitparaden-Erfolg vielleicht. Und ja, irgendwie hat es einfach nicht 100% hingehauen, muss man leider sagen. Aber dankbar kann man sein für so ein Album. Und heute ist es ähnlich wie damals. Wir sind auch dankbar, nämlich für das neue Album von Steve Hackett mit Steve Rothery, dem Gitarristen von Marillion. Die beiden haben nach 10 Jahren einer, ja, Zusammenarbeit, die so ein bisschen hinter den Kulissen lief, jetzt endlich ihr gemeinsames Album The Roaring Waves veröffentlicht. Ja, und auch da sind wir natürlich einerseits sehr dankbar, aber wir dürfen auch kritisch sein. Und ähnlich wie bei GTR, 100% erfüllen sie die Erwartungen nicht. Das muss man schon mal klar sagen. Man hat sich natürlich bei diesen beiden Namen, und da hat man, was hat man da nicht alles irgendwie dann sofort im Kopf getan, Soli wie aus Firth of Fifth oder Script for a Justice Tear, also die absoluten Giganten-Soli eben. Und ja, da ist die Messlatte natürlich sehr, sehr hochgelegt. Die können sie nicht erreichen auf dem Album. Das muss man schon mal klar sagen. Nichtsdestotrotz ist ein schönes, atmosphärisches Album, bei dem zwei Gitarristen sich ja ein bisschen eher von ihrer ruhigen Seite zeigen und ein bisschen auch, ja, verträumt, zwar konzeptartig arbeiten, weil das Album sich eben um das Meer dreht. Steve Rothery war da so ein bisschen der Taktgeber inhaltlich. Aber man hätte sich einfach, ja, doch manchmal mehr Punch gewünscht. Vielleicht auch einen Sänger mit an Bord, der den ein oder anderen Track vielleicht noch ein bisschen ausdrucksstärker gemacht hätte. Aber wie das eben so ist, die eierlegende Wollmilchsau gibt es auch im Progressive Rock meistens nicht. Es ist ein schönes Album geworden. Und wir hören rein in diese Scheibe, nämlich das Stück The Black Sea. Hier sind Steve Hackett und Steve Rothery von ihrem gemeinsamen Album. Und danach hören wir mal, was die beiden live schon zusammen auf die Bühne gezaubert haben. Und das ist dann wirklich legendär. Aber hier jetzt erstmal der Song oder das Stück The Black Sea.

Steve Hackett und Steve Rothery, Genesis trifft Marillion. Das haben sich viele so ausgemalt. Ist ja ein bisschen anders am Ende dann doch ausgefallen, aber ein schönes Album geworden. The Roaring Sea, das war das Stück The Black Sea. Man hätte sich tatsächlich noch mehr Prog gewünscht irgendwie von den beiden. So, also ein bisschen, naja, jetzt nicht unbedingt wetteifernde Gitarren, aber vielleicht so ein bisschen mehr miteinander spielende Gitarren, ein bisschen mehr von dem, ja, von diesen Tempowechseln, aber auch von diesen ganz elegischen Ausbrüchen, vielleicht legendäre Melodien. Naja, ich träume schon wieder, aber für die Träume muss man dann manchmal in die Vergangenheit gehen und dann sieht man diese Träume, die man da in der Gegenwart hat, die sind alle schon mal in der Vergangenheit irgendwo und irgendwie wahr geworden in der Musik. Und wir gehen da mal zurück ins Jahr 2013. Am 10. Mai haben nämlich Hackett und Rothery ein gemeinsames Konzert gespielt. Es war das Ende der ersten Genesis Revisited Tour von Steve Hackett. Eben wie gesagt 2013. Keiner wusste, dass danach noch so viele andere folgen würden. Also für viele war das damals, ich gebe das zu, für mich auch. Ich war in München auf dem Konzert, da ist man total geflasht nach Hause gegangen. Man hat eigentlich sein Glück gar nicht fassen können. Ja, so war das damals so beeindruckend und ein bisschen deutlicher beeindruckend. Da ist das Ganze noch im Hammersmith Apollo Theater in London gewesen an diesem 10. Mai. Da waren dann bei dem Konzert richtig viele Gäste dabei, wie zum Beispiel John Wetton oder Ray Wilson. John Wetton haben wir heute schon mal gehört, aber eben auch Steve Rothery und ein interessanter Sänger namens Nick Kershaw. In den 80ern war er so ein bisschen als ja Popper verschrien, aber es wird schon einen guten Grund geben, warum sowohl Tony Banks als auch Steve Hackett Nick Kershaw eingeladen haben, auf ihren Alben zu singen. Und dieser Nick Kershaw war eben ja mit seiner einzigartigen Stimme, mit diesem unverwechselbaren Timbre, möchte ich sagen, war an diesem Abend eben auch zugegen. Man kann schon sagen, seine Stimme ist im ersten Moment ein bisschen gewöhnungsbedürftig, aber man stellt im selben Moment auch fest, so wie er singt keiner. Es ist wirklich, wenn man das Wort unverwechselbar verwendet, bei Nick Kershaw trifft es absolut zu und er ist auch eine perfekte Wahl für dieses Stück, das sie damals gemeinsam auf die Bühne gebracht haben, nämlich The Lamia vom Album The Lamb Lies Down on Broadway 1974 im Original. Also Nick Kershaw, Steve Rothery und nachdem Kershaw ja loslegt mit seiner Gesangsperformance und es ist wirklich eine tolle Performance, da hört man dann danach Rothery und Hackett im Duett, ja, zwei Gitarren, die sich da umgarnen und dann umarmen. Es ist also wirklich ein absoluter Traum, wie ich vorhin schon gesagt habe. Hackett, Rothery, Kershaw, The Lamia.

Steve Hackett und Steve Rothery live at Hammersmith. 2013 war das eins der Konzerte von der Genesis Revisited Tour, die Steve Hackett damals absolviert hat. Nicht auf allen Konzerten waren natürlich Künstler wie Nick Kershaw oder auch Steve Rothery dabei. Hackett hat ja seine klassische Tourband gehabt, aber dann für dieses spezielle Event hat er dann viele, viele Gäste eingeladen. Ich habe es vorhin gesagt, Ray Wilson war dabei, John Wetton damals noch voller Inbrunst hat er Watcher of the Skies zum Beispiel gesungen. Also das sind schon absolute Knaller. Klassiker, die Setlist von diesem Konzert, Himmel, Himmel, Himmel, Herrgott, Dancing with the Moonlit Night, Shadow of the Hierophant, Afterglow, Supper's Ready. Also da sind alle Träume in Erfüllung gegangen. Ich habe es vorhin gesagt, also man erwartet immer von den neuen Alben, die jetzt erscheinen, dass man irgendwie da die absolute Offenbarung vor sich hat oder irgendwie das absolut Unglaubliche einfach passiert. Und dann merkt man immer wieder, das sind alles tolle Alben, ja, und trotzdem geht man in die Vergangenheit, da sind eigentlich schon die ganzen großen Dinge passiert. Sie sind zumindest alle schon mal da, das heißt nicht, dass neue nicht dazukommen können, aber man muss eben auch seine Erwartungen manchmal an neue Alben, wie zum Beispiel die Kollaboration von Hackett und Rothery, auch ein bisschen, ja, balancieren zumindest, ja, ich möchte nicht sagen reduzieren, aber die Jungs machen halt einfach auch nach 20, 30, 40, 50 Jahren im Musikbusiness auch einfach mal was anderes und wollen vielleicht auch gar nicht immer an den 70ern, an den 80ern oder den 90ern gemessen werden. Das muss man ihnen als Künstler natürlich auch wieder ein bisschen zugestehen. Wir sind in der zweiten Stunde Prog Dependent in dieser 775. Ausgabe und natürlich wird es auch heute wieder Zeit für einen Longtrack in dieser zweiten Stunde. Ja, da gibt es auch mehr Klassiker als eigentlich fast nur Klassiker. Gentle Giant, King Crimson, Anyone's Daughter. Und zum Auftakt dieser zweiten Stunde allerdings eine Band oder ein Album, das noch zum Klassiker erst werden muss. Die Band heißt Carseus, sie kommen aus Kanada und ihr neues Album trägt den Titel Black Soul Sickness. Ein Album, das insofern bemerkenswert ist, als diese Band vor, ich würde mal mich richtig erinnern, mit ungefähr 20 Jahren eher als klassische Prog-Band, ein bisschen neoprogig mit leichten Jazz-Einflüssen gestartet ist und haben sich über die Jahre dann eher in einen teilweise ziemlich robusten Progressive Metal entwickelt, der aber diese extremen Wechsel fährt aus sehr, sehr ruhigen Passagen, akustischen Momenten und Elementen, dann eben aber auch totale harte Ausbrüche. Das ist wirklich sehr, sehr erstaunlich, wie diese Band sich entwickelt hat, aber interessanterweise gelingt ihnen beides. Also sowohl diese Vergangenheit, retro-proggig, wie auch diese moderne Variante, sehr progmetallisch, die gelingt ihnen ausgesprochen gut. Und auf dem neuen Album Black Soul Sickness haben sie auch einen Longtrack mit gut 13 Minuten immerhin und den wollen wir uns einfach mal gemeinsam anhören. Die Band geht auch schon recht in die Vollen, weil sie dieses lange Stück, diesen 13 Minuten gleich an den Beginn ihres Albums stellen. Früher war das ja eher so ein bisschen Tradition, dass man sich so das Magnum Opus für das Ende des Albums aufgehoben hat. In manchen Fällen war das dann die komplette zweite LP-Seite. Ich denke da jetzt an Supper's Ready beispielsweise. Aber die Jungs von Carseus haben gesagt, nee, wir stellen mal gleich den absoluten Knaller ganz nach vorne in diesem neuen Album und damit machen sie auch wirklich kräftig Eindruck. Ich bin wirklich beeindruckt von dieser Band nach so vielen Jahren. Die Jungs sind ja auch nicht mehr die Jüngsten. Ja, die waren damals vielleicht so Mitte der 20er. Ich glaube, einige von ihnen waren auch Musikstudenten. Die sind also jetzt schon in den 50ern auch inzwischen fast und schon ganz erstaunlich, was die für eine Energie entwickeln. Hier sind aus Kanada für euch Carseus mit ihrem neuen Album Black Soul Sickness.

Der Longtrack heute Abend hier bei Proc Dependent von der kanadischen Band Carseus und ihrem aktuellen Album wohlgemerkt, Black Soul Sickness. Manchmal muss man das ja betonen, dass es das aktuelle Album ist, denn bei Proc Dependent haben wir ja so viel Klassiker und so viel Alben, die schon viele Jahre alt sind, die dann irgendwie trotzdem immer wieder nochmal gespielt werden wollen, aber das ist wirklich die neue Scheibe von Carseus, das ist ihr fünftes Album und ich habe es gesagt, also die haben wirklich diesen Schritt in den Progressive Metal geschafft und das in meinen Augen sehr, sehr glaubwürdig und man muss mal sagen, in diesem 13-Minüter, dieses ellenlange Keyboard-Solo in der Mitte, ist das nicht auch was ihr manchmal irgendwie einfach vermisst? Mal wieder so ein richtig geiles, altmodisches Keyboard-Solo, so ein richtig geiler, dicker Sound. Ich fand das einfach Wahnsinn und da merkt man schon, was man im modernen Progressive Rock manchmal schon ein bisschen vermisst. Also die ganz, ganz klassischen Elemente, lange Keyboard-Soli, lange Gitarren-Soli, einfach aus Spaß an der Freude, darf schon mal sein, ja, in den Klassikern auf jeden Fall. Und mehr Klassiker gibt's in dieser zweiten Stunde noch en masse. Zum Beispiel jetzt mit dem Album Danger World von Anyone's Daughter. Das ist sicherlich nicht ihr größter Klassiker. Die ganz großen Prog-Klassiker von Anyone's Daughter, die gab es Ende der 70er, Anfang der 80er. Ich sag mal In Blau natürlich oder Pictors Verwandlungen natürlich, Adonis. Das waren alles Alben, die ja eingeschlagen sind in der Prog-Szene wie ein Komet und die bis heute wirklich an Faszination auch nichts verloren haben. Ganz im Gegenteil, das war wirklich eine ganz, ganz einzigartige Zeit und auch eine einzigartige Phase von Anyone's Daughter. In den Nullerjahren gab es dann eine ganz andere Version von Anyone's Daughter, zwar immer noch mit Matthias Ulmer an den Keyboards und Uwe Kaper an den Gitarren, das waren also auch die Gründungsmitglieder unter anderem, aber am Bass hatte man keinen Harald Barrett mehr, der wurde dann durch zwei andere Jungs ersetzt und der eine, der macht einen ganz besonderen Eindruck als Sänger, weil er Anyone's Daughter so eine ganz andere Klangfarbe damals verliehen hat. Andrew Carswell ist der Mann und ist ein farbiger Kerl, der damals wirklich auch die Band auf der Bühne in ein ganz anderes Licht gesetzt hat. Viel, viel agiler als Harald Barrett, der ja immer sehr in sich gekehrt war, immer sehr besonnen und nachdenklich war. Und das hat sich dann bei Anyone's Daughter geändert. Und so hat sich auch die Musik ein bisschen verschoben, damals in den Nullerjahren, weg vom klassischen Prog hin zu einer Art rockigen Pop-Sound oder poppigen Rock-Sound, je nachdem. Aber immer noch mit progressiven Elementen und durchaus komplexen Arrangements. Also das Album Danger World ist ein bisschen, muss ich sagen, vielleicht in der Szene auch untergegangen, ja, weil es eben nicht so die ganz großen einzelnen klassischen Tracks vielleicht geliefert hat, aber jetzt zum 25. Jubiläum dieses Albums ist es nochmal in einer neuen Auflage erschienen und zwar umfassend angereichert. Es wurde nicht nur remastered, sondern man bekommt eine weitere CD mit dazu geliefert, eine Live-Aufnahme aus Stuttgart aus dem gleichen Jahr, in dem das Album dann veröffentlicht wurde, 2001, wo man die Band wirklich in ihrer vollen Energie auch mal erleben kann. Und es ist schön zu sehen, wie Anyone's Daughter damals die Klassiker, aber eben auch die neueren Stücke dann auf die Bühne gebracht haben. Und wir werden beides heute Abend hier bei Proc Dependent nochmal antesten. Aber bevor wir die Live-Tracks mal genauer prüfen, erstmal zwei Studio-Tracks aus dem damals 2001 erschienenen Album Danger World und gleich das erste Stück, das wir hören, Ebony White, das zeigt gleich, dass da schon ein ganz anderer Wind geweht hat. Hier sind Anyone's Daughter.

Anyone's Daughter von ihrem Album Danger World aus dem Jahr 2001 und dieser Track Helios, der hat schon gezeigt, also sie konnten es schon durchaus noch und sie können es vermutlich immer noch. Es ist ja auch eine kleine Tournee angekündigt, wenn ich das richtig gesehen habe. Bin ich sehr, sehr gespannt, ob dann im Jahr 2027 vielleicht sogar so eine Art Abschied bei Anyone's Daughter ansteht, und wenn es das gäbe, das wäre wirklich traumhaft. Da würde ich auf jeden Fall nochmal mich auf den Weg machen. Wahrscheinlich ja irgendwo in die Stuttgarter Ecke, da ist ja die Band immer zu Hause gewesen im Schwabenländle, und ich denke, da werden sie dann auch ihre letzten Konzerte dann spielen. Das wäre wirklich eine tolle Sache. Und so kommt eigentlich diese Wiederveröffentlichung des Albums Danger World nach 25 Jahren auch zu einem ja sehr, sehr guten Zeitpunkt, wie ich finde. Und damit man sich einen Eindruck machen kann, wie die Band live auch klingt, bekommt man nicht nur

0: das Originalalbum Remastered geliefert mit dieser Neuauflage, sondern auch einen Live-Mitschnitt aus Stuttgart aus dem Januar 2001. Und der hat es auch wirklich in sich. Nicht nur toll aufgenommen, sondern auch eine schöne Mischung eben aus diesen moderneren Anyone's Daughter, aber auch aus den Klassikern. Und wie diese damalige Formation von Anyone's Daughter, und ich glaube, sie wird wahrscheinlich in der Form von 2001 auch inzwischen noch die aktuelle Formation sein, wie die damals eben auch diese Klassiker interpretiert haben aus der frühen Phase der Band. Das hören wir uns jetzt gemeinsam an. Gleich ihren größten Hit, den kennt ihr alle, Moria, der lief damals sogar auch viel im Radio von ihrem zweiten Album. Aber zunächst mal das Stück Swedish Nights, das mich schon immer irgendwie fasziniert hat. Nicht nur, weil ich von Schweden so fasziniert bin und dieses Land liebe, sondern weil dieses Stück wirklich diesen Spirit einer skandinavischen Mitsommernacht wirklich so wunderbar einfängt. Hier sind Anyone's Daughter.
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So muss es weiter sein, weil jetzt spielen wir der alte Anthem from Anyone's Daughter. And this heißt Moria.

Anyone's Daughter mit Moria, ihrem größten Hit. Allerdings hier nicht in der Original, sondern in der Live-Version aus dem Jahr 2001 mit ihrem damals neuen Sänger Andre Carswell. Und ich finde, Harald Barrett, ich muss sagen, der ist wirklich mein absoluter Liebling. Also einer der besten Bassisten und Sänger zusammen mit John Wetton und Chris Squire, ja alles singende Bassisten. Und Harald Barrett hatte diese einzigartige Art, die Anyone's Daughter auch so einzigartig gemacht hat. Aber auch diese Reinkarnation der schwäbischen Prog-Legende mit neuem Sänger, die hat mir auch irgendwie imponiert. So kraftvoll und ja so rockig auch mal Moria zu hören. Ja, die Gitarre, die da schon ein richtiges Brett abliefert, das ist schon sehr, sehr mitreißend. Und gerade in der Live-Version, das macht dann schon Partystimmung, glaube ich. Da geht es schon wirklich ab. Also hoffen wir auf Abschiedskonzerte von Anyone's Daughter im nächsten Jahr. Aber für den Moment sei euch mal die Jubiläumsedition von Danger World, ihrem Album aus dem Jahr 2001, ans Herz gelegt mit dem Remaster des kompletten Albums. Plus dieser Live-CD, die wir gerade angetestet haben, Stuttgart 2001. Also die Band wirklich in absoluter Topform. Ja, und in Topform ist auch die Live-Band King Crimson über die Jahrzehnte eigentlich immer gewesen, gleichgültig welche Inkarnation der Band. Und heute Abend stellen wir nochmal die 4 Jahrzehnte Unterschied ein bisschen ins Rampenlicht, nämlich 1974 King Crimson versus King Crimson 2014. Beides zwei absolute Weltklasse-Formationen, in denen eigentlich nur ein Mann die stabile Nummer war, nämlich Robert Fripp an der Gitarre. Alle anderen waren inzwischen komplett andere Bandmitglieder im Jahr 2014, aber trotzdem war es irgendwie absolut King Crimson. Und wie sich auch die Klassiker von damals 2014 angehört haben, das kann man auf dem aktuellen Live-Album New York City 2014 einmal nachhören. Wir hören das Stück Red. Hier sind King Crimson. Das ist auch mal so ein richtiges Brett.

King Crimson mit dem Stück Exiles 1974 live in der Penn State University in den Vereinigten Staaten. Da gab es ein schönes Live-Album zu dieser Tournee damals. USA hieß die LP, legendäres Live-Album dieser einmaligen Besetzung. Am Bass John Wetton, mit dem haben wir heute Abend begonnen und mit ihm hören wir auch wieder auf. Heute Abend zweimal eben hier mit King Crimson, vorhin mit Martin Orford, dem ehemaligen Keyboarder von IQ. Also war doch eine runde Sache heute Abend. Und ja, nach diesem Stück Exiles von King Crimson habe ich aber noch einen Klassiker für euch. Ein bisschen später ist das Ding rausgekommen. Gentle Giant mit ihrem Album Inner Glass House. Ich hatte es in den letzten beiden Sendungen schon für euch dabei. Eines der klassischen Gentle Giant Alben 1975. Wirklich eines, ja, ich weiß gar nicht, es ist so schwer, die Gentle Giant Alben wirklich zu sortieren, welches ist jetzt besser und welches ist noch besser und welches ist noch viel besser. Ich glaube, das ist die Reihenfolge, die man höchstens machen könnte, weil sie wirklich alle eine unglaubliche Qualität haben. Und jetzt Inner Glass House erscheint in einer Neuauflage remixed. Zum allerersten Mal wurde wirklich Hand angelegt an dieses Album. Derek Shulman selber war mit an den Reglern gesessen und natürlich muss es heutzutage immer mindestens drei verschiedene Mixes geben, Stereo 5.1 und Dolby Atmos. Ganz, ganz wichtig, ja, für alle, die sich einen Lautsprecher zu Hause unter die Decke hängen können. Also wenn ihr so ein Haus habt, wo das geht, sagt mir Bescheid, ich komme gerne mal vorbei. Ich würde gerne mal Dolby Atmos antesten in der entsprechenden Bude. Und solange müssen wir uns halt mit Stereo hier begnügen. Inner Glass House heißt die Scheibe. Gentle Giant sind heute Abend mit dem Titelstück dieses Albums der Rausschmeißer bei Proc Dependent. Und ich kann euch sagen, die nächste Live-Ausgabe hier aus den Studios von Rockin' Radio und Max Neo, die gibt es am 11. Oktober. Es bleibt einfach dabei. Sonntagabend, 20 Uhr, bin ich hier für euch zu hören und wir hören uns dann am 11.10. wieder. Bis dahin, macht's gut, tschüss und bye bye, sagt Harald Schmidt.

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1: Hi, hier ist Tim Sund von der Band Green Desert Tree und ich darf euch heute 5 meiner Lieblingsstücke zeigen. Und ich beginne mit dem Musiker der Band, die dafür verantwortlich sind, dass ich Musiker geworden bin. Und das ist Keith Emerson mit Emerson, Lake & Palmer. Als ich mit 12 Jahren das erste Mal Emerson, Lake & Palmer gehört habe, und das war dann Pictures at an Exhibition im Musikunterricht, das war eine Offenbarung. Und ich wusste, so etwas möchte ich auch machen. Ich habe für euch ein Stück ausgewählt, das gar nicht so, sag ich mal, so auf dem Radar normalerweise ist. Und zwar ist es das Titelstück der Platte Trilogy. Ein fantastisches Stück. Klassisch, kammermusikalisch, krasse Moog-Bässe, tolles Solo, ungerade Taktarten, wahnsinnig toller Gesang von Greg Lake. Einfach fantastisch.

mit dem unglaublich krassen Rhodes-Intro und dann gegen Ende des Stücks dieses unglaubliche Minimoog-Solo. Als kleine Anekdote, ich bin jedes Jahr auf der NAMM in Los Angeles und vor, ich glaube, 2 Jahren wurde Patrick Moraz von der Moog Association gewürdigt und es gab eine Ausstellung mit den Instrumenten von Patrick Moraz und da stand auch der Minimoog, genau der Minimoog, auf dem er dieses Solo gespielt hatte und ich hatte die Gelegenheit, auf dem Instrument zu spielen. Ich ging also an das Instrument ran, da war alles sehr schlecht eingestellt. Ich habe dann erstmal alles ein bisschen, habe mir einen coolen Lead-Sound gemacht, ein Delay dazu genommen, das eingestellt und habe dann so ein bisschen mit geschlossenen Augen drauf rumsoliert und hatte so voll meinen Spaß. Und als ich dann mal meine Augen geöffnet habe, habe ich gesehen, dass ich eine ganze Menschentraube um diesen Stand um mich herum gebildet hatte und mich die Leute filmten und zuhörten. Und als ich dann aufgehört habe, habe ich totalen Applaus bekommen. Das war ziemlich witzig und danach bin ich dann ins Gespräch gekommen mit ein paar sehr netten Mitarbeitern von der Moog Association. Das als kleine Anekdote.

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1: Und in dieser kleinen Sammlung darf auch Steven Wills nicht fehlen, der mich mit seinem Album und seinem Song The Raven That Refused to Sing aus dem Jahr 2013 dazu animiert hat, die Band Green Desert Tree zu gründen und meinen Prog-Wurzeln endgültig Tribut zu zollen.

Eine weitere Band, die in meiner Jugend einen großen Eindruck auf mich gemacht hat, war Saga. Diese Band hat mich total fasziniert und ich bin von Anfang an verliebt gewesen in diesen unglaublichen Gitarrensound und das Gitarrenspiel von Ian Crichton. Diese Keyboard-Lastigkeit, diese ganzen verschiedenen Sounds und dann diese Rockgitarre, diese Balance, die diese Band hatte und immer noch hat, ist einfach der absolute Wahnsinn. Schon beim ersten Album sind diese Merkmale vorhanden.

Einige von euch wissen vielleicht, dass ich mich auch dem Jazz sehr verbunden fühle. Und Chick Corea ist einer meiner größten Inspirationen. Mit seiner Band Returned Forever kam er dem Progressive Rock so nah, wie nur irgend möglich für einen Jazzmusiker. Und ich zeige euch jetzt das letzte Stück auf dem Album Romantic Warrior. Das heißt Duel of the Jester and the Tyrant. Und ab Minute 4:33 entfacht Chick Corea ein solches solistisches Feuerwerk auf dem Minimoog, wie man es bis dahin noch nie gehört hatte.

0: Ich hoffe, euch hat meine kleine Auswahl gefallen. Viel Neues war jetzt nicht dabei, aber vielleicht eine persönliche Perspektive von mir auf diese Musik, die vielleicht ganz interessant sein könnte. Ich hoffe, ihr hattet Spaß und bis bald.
1: Das war sie, die Top 5 von Tim Lund von Green Desert Tree, Emerson, Lake & Palmer, Yes, Stephen Wilson, Saga und Return to Forever. Genauso vielschichtig wie seine 5 Lieblingssongs ist auch die Musik auf dem neuen Green Desert Tree Album Fighting Dragons. 6-mal servieren euch die Berliner keyboardlastigen Neoprog, mal eingängig, mal jazzig verspielt, aber nie zu verkopft oder nicht nachvollziehbar. Hört euch unbedingt auch den Stone Prog Podcast Nummer 70 von Marek Arnold an. Da erfahrt ihr dann alles rund um die Band und das neue Album Fighting Dragons. Nochmals vielen Dank an Keyboarder Tim Lund für die feine Prog-Auswahl in seiner Top 5. Zum Abschluss habe ich für euch noch einen Song aus dem neuen Album von Green Desert Tree. Hier ist The Broken Crown.

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1: Hallo zusammen, hier ist Marc. Ich bin Sänger, Gitarrist und Songwriter der Band Naria. Und ihr hört Rockin' Radio auf Max Neo. Ich darf euch heute durch das Programm führen und euch meine Top 5 Songs vorstellen, die mich durchaus als Musiker beeinflusst haben. Los geht's mit der Band Tides of Man und einem Song vom großartigen Album Empire Theory, auf dem Sänger Tillian Pearson noch zu hören ist. Den kennt man heute eher von der Band Dance Gavin Dance. Persönlich finde ich jedoch seine frühen Jahre bei Tides of Man spannender. Hier sind Tides of Man mit Knowing You Have Arrived.

Für mich sind die besten Songs diejenigen, die Atmosphäre erschaffen, die Grenzen verschieben, die überraschen und die auch nach dem 10. Hören immer noch herausfordern. Und kaum eine Band verkörpert das so konsequent wie The Mars Volta. Ihr Debütalbum von 2003, The Lust in the Comatarium, hat mich damals regelrecht umgehauen. Volle Energie, Chaos, Virtuosität und gleichzeitig immer diese ganz eigene emotionale Tiefe. Ich hätte an dieser Stelle wirklich jeden Song der Band auswählen können. Da meine Lieblingsstücke von The Mars Volta allerdings meist die 10-Minuten-Grenze knacken, habe ich mich für einen kompakteren Song entschieden. Take the Veil Serpent Text. Der Song bringt die Stärken der Band auf den Punkt. Schiere Spielfreude, unbändige Energie und diese grandiosen Gesangshooklines, die sich immer wieder durch die Gitarren- und Schlagzeuggewitter kämpfen. Und kaum hat man sich an irgendwas gewöhnt, biegt der Song schon wieder eine völlig neue Richtung ab. Genau diese spannenden und unvorhersehbaren Arrangements sind für mich die beeindruckendsten Attribute von The Mars Volta. Take the Veil Serpent Text verbindet komplexe Rhythmen, wilde und wunderbar dahingeklatschte Gitarrenarbeit und die unverwechselbare Stimme von Cedric Bixler-Zavala zu einem ebenso chaotisch wie faszinierenden Hörerlebnis. Wir leben aktuell in einer Zeit, in der nahezu alle Künstler nur noch eine Single nach der anderen veröffentlichen. Und genau hier zeigt The Lust in the Comatarium, welche besondere Wirkung Alben als Ganzes haben können. Ich erinnere mich noch sehr gut daran, wie mein damaliger WG-Mitbewohner mich ganz euphorisch vor seine Stereoanlage gezerrt hat und mir dieses Album zeigte. Es hat zwar ein, zwei Wiederholungen gebraucht, aber meine Begeisterung für diese Band ist mit jedem Hördurchgang gestiegen. Für mich möglicherweise die einzige Band, bei der ich wirklich nahezu alles auf irgendeine Weise inspirierend finde. Aber vor allem ihr erstes Album hat es mir angetan. Ich weiß nicht, wie viel Trommelschläge mein alter VW Polo aufs Lenkrad abbekommen hat, während The Lust in the Comatarium in Dauerschleife lief. Kaum ein Album hat mich so lange und so intensiv begleitet wie dieses. Und an alle Ersthörer, ich wünsche euch jetzt besonders empfängliche Neuronen. Hier sind The Mars Volta mit Take the Veil, Serpent Text.

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1: Mit Canyon Behind Her zeigt die Band Dredge ihre emotionale und atmosphärische Seite. Der Song stammt vom 2002 erschienenen Album El Cielo und verbindet eingängige Melodien mit einer wirklich tiefen und nachdenklichen Stimmung. Es ist ein Stück über Verlust, Erinnerung, über die Spuren, die Menschen in unserem Leben hinterlassen. Für mich war Dredge eine Band, die ihrer Zeit mindestens ein Jahrzehnt voraus war. Und auch noch heute, mehr als 20 Jahre nach seiner Veröffentlichung, klingt das Album El Cielo frisch und mutig und auch irgendwie immer noch unverwechselbar. Schade, dass der ganz, ganz große Durchbruch ausblieb, den hätten sie auf jeden Fall verdient. 2009 durfte ich die Band in Köln live erleben und war begeistert von der unaufgeregten Show. Ein Konzert, das sich voll und ganz auf das Musikalische beschränkt hat. Keine peinlichen Ansagen, kein Klischeesprech, einfach nur gute und ehrliche Musik. Hier nun also der Schlusspunkt dieses wirklich außergewöhnlichen Albums The Canyon Behind Her. Ein Song, der den Hörer mit einer bittersüßen Melancholie zurücklässt.

In einer Proc-Sendung dürfen natürlich auch die Klassiker nicht fehlen. Da ich die 70er Jahre leider nicht selbst erleben durfte, war mein Einstieg in die klassische Proc-Welt eher die zweite Generation. Allen voran Stephen Wilson. Dem höre ich in Interviews mindestens genauso gerne zu wie Frank Zappa. Und seine hochgelobten Surround- und Atmos-Remixe legendärer Alben zeigen, wie universell er Musik denkt und versteht. Ich habe mich für einen Song vom 2015er Album Hand Cannot Erase entschieden. Ancestral. Bei dem hat Guthrie Govan die Solo-Gitarre beigesteuert. In der Musik sollte man ja eigentlich Aussagen wie der Beste oder das Beste vermeiden. Aber für den Gitarristen Guthrie Govan breche ich diese Regel, ohne rot zu werden. Was ein Genie. Als ich das Solo von Regret 9 zum ersten Mal gehört habe, hat sich die Gänsehaut meinen gesamten Spinalkanal hinuntergearbeitet. In one take. Und was für einer. Die Quintessenz eines Solos. Der Song Ancestral gefällt mir als Gesamtwerk allerdings noch besser. Deshalb habe ich mich heute für ihn entschieden. Die gute Nachricht, ihr bekommt das vermutlich zweitbeste Gitarrensolo der Welt zu hören. Und Platz 2 nur deshalb, weil Regret 9 existiert und angeblich ein komplett improvisierter One-Take war. Aber auch das Solo von Ancestral gehört für mich zu den schönsten überhaupt. Ich muss regelrecht den Atem anhalten vor lauter Anspannung, wenn Guthrie loslegt. Und es ist nicht allein die Gitarrenakrobatik. Es ist tiefe Musikalität, die mich packt. Das passiert, wenn mehrere musikalische Genies aufeinandertreffen.

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1: Verabschieden möchte ich mich von euch mit dem Song Wash von Bon Iver, eine meiner absoluten Lieblingsbands. Hier zeigt Sänger und Komponist Justin Vernon seine besondere Fähigkeit, intime Melodien mit atmosphärischen Klanglandschaften zu verbinden. Wie in vielen seiner Lyrics ist auch der Songtext von Wash sehr kryptisch und schwer interpretierbar. Doch das Wunderbare an Justin Vernon ist, es ist nicht nötig. Man hört einfach zu und genießt sein wunderbares Talent, Atmosphären von unglaublicher Universalität zu schaffen. Angeblich ist dieser Song eine Hommage an seine Heimatstadt Eau Claire und beschreibt den Frühlingsregen, der den Schnee nach den langen Wintermonaten wegschmilzt. Man kann es sich bildhaft vorstellen. In jedem Fall entstand kurze Zeit nach dem Album-Release ein fantastischer Live-Mitschnitt in den Air Studios, welcher als Jake Jaguar Sessions veröffentlicht wurde. Auf zwei Pianos interpretieren Justin Vernon und sein Schlagzeuger Sean Carey 5 Songs live in ihrer bloßen Schönheit. Und hier zeigt sich meiner Meinung nach sein eigentliches Genie. Befreit von allen Soundschichten und Effekthaschereien einer modernen Studioproduktion, bleibt am Ende nur das freigelegte Herz der Songs stehen. Und der Song Wash rührt mich noch heute. Er versetzt mich mit den ersten Anschlägen des Klaviers in eine ehrfürchtige Sprachlosigkeit. Schöner kann man diesen wunderbaren Song nicht reduzieren. Und vielleicht noch eine persönliche Anmerkung. Den Song Wash habe ich mit meiner Tochter in ihren ersten Lebensmonaten oft gehört, häufig, wenn sie unruhig war. Und jedes einzelne Mal ist sie innerhalb weniger Momente seelenruhig neben mir eingeschlafen. Auch heute hören wir diese Version noch regelmäßig miteinander. Und so wird dieser großartige Song für mich immer einen ganz besonderen Platz behalten. Ich bedanke mich fürs Zuhören und wünsche euch allen jetzt die schönsten 5 Minuten des Tages.

Ich möchte mich nun herzlich bei Peer Hilmer bedanken, der mir heute die Möglichkeit gegeben hat, euch meine Top 5 vorzustellen. Mein Name ist Mark von der Band Naria. Hört gerne auch bei uns mal rein unter www.naria.de. Es hat mir wirklich sehr viel Spaß gemacht. Vielen Dank fürs Zuhören und euch allen einen schönen Abend. Ciao.

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1: Die Probe im Theater hat länger gedauert, als ich gedacht hätte.
2: So haben wir eben wenigstens den dicken Regenschauer nicht abgekriegt.
1: Meine Mutter ist bestimmt sauer. Sie mag das gar nicht, wenn ich zu spät zum Essen komme.
2: Dann komme ich eben mit und beruhige sie. Meine Mama meckert garantiert nicht. Und wenn ich Glück habe, darf ich sogar zum Essen bleiben.
1: Das ist ein Deal. Essen gegen Elternhilfe. Nicht schlecht. Solltest du als Serviceleistung anbieten.
2: Lohnt nicht. Es kochen ja nicht so viele so toll wie deine Mom.
1: Was war das? Klang so, als wäre eine große Glasscheibe zerbrochen.
2: Das kam von da drüben. Komm, wir stellen die Räder ab und sehen mal nach.
1: In dem Haus da brennt kein Licht. Ob da jemand eine Scheibe eingeschlagen hat? Mensch, vielleicht ist da ein Einbrecher am Werk. Sollen wir vom Nachbarhaus Sheriff Keys anrufen? Da sieht man Licht. Es muss also jemand zu Hause sein.
2: Lass uns doch erstmal nachschauen, ob da wirklich eine Scheibe eingeschlagen wurde.
1: Komm, wir gehen mal ums Haus herum. Zum Glück ist es ja nicht eingezäunt.
2: Guck mal das Schild hier. Das Haus ist zu verkaufen.
1: Mhm. Und Mr. Duncan ist der Makler.
2: Dann scheidet Einbruch wohl aus. Wer bricht denn in ein leerstehendes Haus ein?
1: Vielleicht ein Landstreicher, der ein Dach über den Kopf sucht.
2: Oh Mann, die Terrassentür, die ist komplett kaputt gescheppert.
1: Was meinst du? Ist der Täter jetzt im Haus? Oder ist er weggelaufen? Ich habe aber keine Schritte gehört.
2: Komm, wir sehen nach. Die Tür ist ja offen.
1: Ganz schön laut. Aber wir müssen ja sowieso nicht leise sein.
2: Hallo? Ist da jemand?
1: Nichts. Oh, guck mal, da liegt ein dicker Ziegelstein. Damit hat also jemand die Scheibe zerdeppert.
2: Den hat jemand einfach gegen das Glas geworfen.
1: Aber das macht man doch nicht, wenn man einbrechen will. Oder wenn man in dem Haus Unterschlupf finden will. Also Vandalismus.
2: Oh oh, wenn Mrs. Pringle das mitbekommt. Vandalen in unserem beschaulichen Seaport.
1: Also, das geht aber nun wirklich nicht.
2: Komm, wir gehen noch mal kurz in den anderen Räumen nachsehen. Hier ist alles in Ordnung.
1: Hier auch. Man sieht auch keine Fußspuren. Vorhin hat es so heftig geregnet und draußen im Garten war alles matschig. Guck mal, was wir für einen Dreck von draußen mit reingetragen haben. Wenn noch jemand im Haus wäre, hätten wir von dem doch auch die Fußspuren sehen müssen.
2: Stimmt. Dann rufen wir jetzt schnell Sheriff Keys.
3: Sheriff Keys kam schnell an und nahm den Fall auf. Auch der Immobilienmakler Mr. Duncan wurde verständigt und dann durften Jack und Cliff endlich gehen. Bei beiden hatte sich eine Unruhe breit gemacht. Ein Verbrecher trieb sein Unwesen und niemand konnte sicher sein, ob er nicht erneut zuschlagen würde. Inzwischen war es wirklich spät geworden und die Nacht legte einen stillen Schatten über die Stadt. Mrs. Harding sah die Jungs streng an, als sie die Tür öffnete.
4: Clifford Harding, du bist spät, sehr spät. Das Abendessen ist längst vorbei. Ich hoffe, du hast eine gute Entschuldigung.
2: Bitte entschuldigen Sie, Mrs. Harding. Cliff würde doch niemals auf Ihr hervorragendes Essen freiwillig verzichten. Auf dem Rückweg der Theaterprobe haben wir bemerkt, dass in einem von den Häusern, die Mr. Duncan zum Verkauf anbietet, eine Glasscheibe eingeworfen worden ist. Und da haben wir natürlich Sheriff Keys verständigt. Dürfen wir jetzt vielleicht reinkommen?
4: Natürlich. Selbst wenn ihr was ausgefressen hättet, hätte ich Cliff doch nicht draußen schlafen lassen. Könnt ihr nicht mal zur Theaterprobe gehen, ohne dass ihr in ein Verbrechen reinstolpert? Oh, na Gott sei Dank habt ihr sofort Sheriff Keys Bescheid gesagt. Nicht auszudenken, wenn der Täter noch da gewesen wäre.
1: Der war längst über alle Berge.
4: Puh, na das war ja Glück. Na, dann ist dir verziehen, Cliff. Ich hab den Rest des Essens im Ofen warm gestellt. Möchtest du auch noch was, Jack? Es gibt gegrilltes Hähnchen mit Creamed Corn und Röstkartoffeln.
2: Sehr gerne. Vielen Dank. Ihr Rahmmais ist eine Wucht.
4: Kommt, dann setzt euch. Ich hole die Teller. Und ihr sagt, da war eine Glasscheibe eingeworfen? Sonderbar. Ich war vorhin auch noch bei Mr. Alcott im Laden, um für das Abendessen einzukaufen. Und da habe ich gehört, wie Marge Sterling auch etwas von einer kaputten Glasscheibe erzählt hat. Sie brauchte in jedem Fall einen Glaser.
2: Sonderbar. Zwei kaputte Glasscheiben. Er hätte wohl ein Interesse, Glasscheiben einzuwerfen.
4: Oh, hätte ich mal bloß nichts gesagt. Das ist bestimmt kein neuer Fall für euch. Bestimmt haben die Jungs von Marge die Scheibe beim Fußballspielen kaputt gemacht.
1: Du kannst so froh sein, dass wir nicht Fußball spielen.
2: Ich kann ja trotzdem mal bei Gelegenheit Mrs. Pringle fragen. Wenn hier irgendwo in Seaport Fensterscheiben kaputt gehen, Mrs. Pringle weiß bestimmt, wo das passiert ist.
1: Aber vorher gehen wir noch mal bei Mr. Duncan vorbei.
3: So machten sie sich am nächsten Tag nach der Schule auf den Weg zu Mr. Duncans Maklerbüro. Es war ein sonniger Tag und das schöne Wetter hatte die Innenstadt von Seaport zum Leben erweckt. Kinder spielten Fangen auf dem Gehsteig und ein alter Mann auf einer Parkbank nickte ihnen freundlich zu. Aus der Bäckerei wehte der Duft von frischem Brot zu ihnen hinüber und Jack und Cliff schlenderten an einigen Passanten vorbei. Sie sahen Mr. Elcott an der Tür seines Ladens, während er freundlich eine Kundin verabschiedete.
2: Warum machen wir nicht einen Zwischenstopp bei Mr. Elcott und trinken einen Sodapop? Dann können wir ihn doch mal fragen, ob er auch was von der zerbrochenen Glasscheibe bei Mrs. Sterling mitbekommen hat.
1: Mhm, stimmt. Meine Mutter hat ja gesagt, dass sie im Laden von Mr. Elcott davon gehört hat.
5: Hallo Jack. Hallo Cliff. Wie immer einen Sodapop.
2: Gerne.
1: Und hier das Geld. Ich lade dich heute mal ein, Jack.
2: Super, danke.
5: Und wie läuft es in der Schule? Lässt euch der alte Callahan mal wieder ordentlich schuften?
1: Das kann man so sagen. Aber zum Glück hatten wir heute keine Geschichte. Gerade eben hatten wir noch Sport. Da kommt der Soda-Pop also genau richtig.
2: Genau, wir haben Fußball gespielt. Aber den Ball in keine Fensterscheibe geschossen. Nicht so wie bei Mrs. Sterling. Haben ihre Jungs ordentlich Ärger bekommen?
5: Nein, die Scheibe ist nicht beim Fußball kaputt gegangen. Da hat jemand einen Stein reingeworfen.
1: Ach so, oh, dann haben wir das falsch gehört. Was ist denn genau passiert?
5: Es war wohl nachts. Auf einmal hat es gescheppert. Davon sind die Sterlings wach geworden. Sie haben nachgesehen und da war die Wohnzimmerscheibe kaputt. Aber sie haben nicht gesehen, wer es war. Ärgerlich sowas.
2: Das stimmt. Wir setzen uns zum Trinken draußen in die Sonne.
5: Klar, mach das.
1: Ah, das tut gut. Und da haben wir doch gleich interessante Neuigkeiten erfahren.
2: Es gibt also tatsächlich jemanden in Seaport, der Fensterscheiben einwirft.
1: Vielleicht sollten wir auch mal mit Mrs. Sterling reden.
2: Kann nicht schaden. Jetzt lass uns aber erstmal austrinken und dann weiter zu Mr. Duncan.

0: Sie genossen die Wärme der Sonne und unterhielten sich beim Trinken noch weiter über die zerschlagenen Glasscheiben. Sie beeilten sich jedoch, schließlich wollten sie schnell zu Mr. Duncan und mit ihm ins Gespräch über den Vorfall der letzten Nacht kommen. Das Maklerbüro lag ebenfalls in der Innenstadt von Seaport, nicht weit von Mr. Elkins Laden entfernt.
1: Jack, Cliff, wie lieb, dass ihr vorbeischaut. Ich wollte euch noch anrufen und mich bedanken, dass ihr das mit der zerbrochenen Glasscheibe sofort gemeldet habt.
2: Ist doch selbstverständlich.
3: Und? Gibt es schon Neuigkeiten? Hat Sheriff Keyes schon was herausgefunden?
1: Tja, ihr hättet Sheriff Keyes gar nicht einschalten müssen. Ist eben Vandalismus, da kann man nichts machen. Ich habe momentan über 30 leerstehende Objekte. Sheriff Keyes kann ja nicht alles überwachen.
2: Wir haben jetzt schon von mehreren kaputten Scheiben gehört.
1: Ach, tatsächlich? Auch andere? Sowas.
2: So viel Vandalismus in unserem beschaulichen Seaport?
1: Tja, da weiß ich auch nicht.
3: Mr. Duncan, uns können Sie es doch sagen. Wir versprechen auch, dass wir es nicht weitererzählen. Nicht mal Sheriff Keyes.
2: Und Mrs. Pringle auch nicht.
1: Nun ja. Ja, vielleicht ist das wirklich keine schlechte Idee und ihr könnt mir helfen. Ich habe Drohbriefe bekommen.
2: Was? Drohbriefe? Werden Sie erpresst?
1: Ich dachte zuerst, das sei ein schlechter Scherz. Aber jetzt nach der zerbrochenen Scheibe, da bin ich mir nicht mehr sicher. Wartet, ich habe die Briefe hier in der Schublade.
2: Dürfen wir mal sehen?
1: Mhm.
2: Zahlen Sie $100, sonst sind Ihre Häuser nicht mehr sicher. Und legen Sie einen Umschlag mit $100 in den Mülleimer von Pier 3 am Hafen. Morgen Nacht.
1: Das wäre gestern gewesen. Tja, ich habe das ignoriert. Und jetzt habe ich den Salat. Der Brief hier kam vorhin.
2: Wenn Sie nicht zahlen, ist keins Ihrer Häuser sicher. Das nächste Mal zerbricht nicht nur eine Scheibe.
1: Tja.
2: Das ist kein Scherz. $100, morgen Nacht. Mülleimer Pier 3.
3: Uff. Was machen Sie jetzt?
1: Ich sehe überhaupt nicht ein, einem Erpresser Geld in den Rachen zu werfen. Aber wenn jetzt dauernd Scheiben eingeworfen werden, kostet mich das viel mehr.
2: Wir könnten doch helfen.
1: Ich weiß nicht.
2: Wir können dem Gauner am Hafen auflauern.
1: Naja, vielleicht ist das doch eine gute Lösung. Ich will nicht die Polizei alarmieren. Wenn der Gangster irgendwie mitbekommt, dass Sheriff Keyes involviert ist, wer weiß, was er dann mit meinen Häusern macht.
2: Alles klar. Wir können die Details ja später noch absprechen. Wir können ja telefonieren.
1: Mhm.
2: Ich muss jetzt wirklich in die Post. Ich sollte noch helfen und bin schon spät dran.
3: Und ich muss auch in die Werft. Meine Mutter war gestern schon sauer, weil ich zu spät zum Essen da war.
1: Mhm. Und wer will sich schon den Zaun von Mary Harding zuziehen? Dann bis später.
0: Nach ihrem kurzen Besuch im Maklerbüro trennten sich die beiden Jungs am Ende der Straße. Cliff musste nach Hause. Er warf Jack noch einen letzten verschwörerischen Blick zu und winkte, bevor er um die Ecke verschwand. Jack schlenderte weiter die Hauptstraße entlang, vorbei an einigen Männern, die im Park am Rathaus vertieft in ihre Schachpartie waren. Sein Ziel war die Post, sein Zuhause, sein solides, altes, im georgianischen Kolonialstil erbautes Gebäude, das früher mal ein Inn gewesen war. Als Jack die Post betrat, wurde er schon von der neugierigen Mrs. Pringle erwartet.
4: Hey, Jack Brewster, wo hast du denn gesteckt? Die Schule ist doch längst aus. Was habe ich da gehört? Ihr habt gestern beinahe den Gangster erwischt, der bei einem Haus von Mr. Duncan eine Scheibe eingeworfen hat?
2: Habe mir schon gedacht, dass Sie davon bereits wissen.
5: Josie, jetzt lass doch Jack erst mal was essen. Er hat bestimmt Hunger.
2: Ist schon gut, Mom. So viel habe ich ja gar nicht zu erzählen. Wir haben den Kerl nicht gesehen. Leider. Aber das wissen Sie doch bestimmt schon, Mrs. Pringle. Was ich Sie fragen wollte, wir haben eben bei Mr. Elcott gehört, dass bei den Sterlings auch eine Scheibe eingeworfen wurde.
4: Doch, nicht nur bei denen. Ich habe es im Wohltätigkeitsverein gehört. Auch bei den Millers und den Wilmingtons gab es eingeworfene Scheiben. Aber sag das nicht Sheriff Keyes. Mir wurde das unter dem Siegel der Verschwiegenheit anvertraut.
2: So, Siegel der Verschwiegenheit, ist klar. Meine Lippen sind fest geschlossen. Nur Cliff muss ich das natürlich erzählen. Aber der hält natürlich auch nicht.
5: Natürlich.
2: Warum sollten wir das auch Sheriff Keyes erzählen? Er würde sowieso sagen, dass wir uns da raushalten sollen. Aber was meinen Sie denn? Wer tut so etwas?
4: Es gab im Vorfeld Briefe. Ach, jetzt kann ich dir ja auch alles erzählen. Also, jemand hat in Briefen die Zahlung von Geld gefordert. Diejenigen, die nicht gezahlt haben, tja, bei denen wurde eine Glasscheibe eingeworfen. Bis jetzt. Wer weiß, ob da noch Schlimmeres bevorsteht.
2: Und bei denen, die gezahlt haben, ist nichts passiert?
4: Genau. Also, ich hätte ja Angst, dass sich der Erpresser dann noch mehr Geld von mir holen würde und dass es nie aufhört. Aber nein, gezahlt und gut. Und ich denke mir, das ist auch die Masche. Da denken sich viele, dass sie lieber zahlen.
2: Wie viele Fälle gibt es denn bis jetzt?
4: Ich weiß von 3, die bezahlt haben. Und dass die Sterlings nicht gezahlt haben. Und ich würde mal vermuten, Mr. Duncan auch nicht. Genau weiß ich es natürlich nicht, aber eigentlich ist doch klar, dass er auch Erpresserbriefe gekriegt hat. Also, diesem Erpresser müsste mal jemand das Fell über die Ohren ziehen, unser friedliches Seaport so in Aufruhr zu versetzen.
2: Vielleicht können wir das ja herausfinden. Mrs. Pringle, könnten Sie nicht vielleicht welche von den Briefen besorgen? Vielleicht kriegt man ja über die Briefe was raus. Ich meine, wenn sich niemand traut, Sheriff Keyes einzuschalten, irgendjemand muss doch was unternehmen.
4: Da hast du recht. Ich sehe mal, was ich tun kann.
0: Mrs. Pringle gelang es tatsächlich, mehrere der Briefe zu besorgen und überreichte sie Jack gleich am nächsten Tag triumphierend. Natürlich mit der Bemerkung, die Jungs mögen sie unbedingt über den Stand der Ermittlungen auf dem Laufenden halten. Jack eilte sofort hinunter zur Werft, wo Cliff schon neugierig wartete. Die beiden zogen sich auf ihr Boot, die Ghost, zurück. Dort waren sie ungestört.
3: Schauen wir uns doch die Briefe mal genauer an.
2: Ich lege die Umschläge mal nebeneinander. Auf allen ist eine ganz normale 5-Cent-Marke mit George Washington drauf. Davon verkaufen wir jeden Tag welche in der Post. Und der Stempel, der ist auch von der Post in Seaport.
3: Wahnsinn. Dann kann es doch sein, dass der Täter aus Seaport ist und sogar schon bei euch in der Post war und Marken gekauft hat. Oder vielleicht sogar einen der Erpresserbriefe direkt in der Post abgegeben hat.
2: Das ist möglich. Er kann die Erpresserbriefe aber auch in einen Briefkasten geworfen haben.
3: Wir haben Glück, dass der Erpresser alles handschriftlich geschrieben hat und keine Zeitungsschnipsel ausgeschnitten hat.
2: Ich möchte das Gesicht von Mrs. Pringle sehen, wenn sie einen Briefkasten leert und einen Umschlag findet, auf dem die Adresse aus Zeitungsbuchstaben ausgeschnitten ist.
3: Stimmt. Das wäre echt göttlich.
2: Fällt dir an der Handschrift was auf?
3: Die Buchstaben sind alle so leicht nach rechts geneigt.
2: Stimmt. Das kleine G hat unten so einen Schnörkel.
3: Genau. Und der Bogen am kleinen H oben hat auch einen Schnörkel.
2: Wir müssten das jetzt mit den Handschriften unserer Verdächtigen vergleichen. Aber wie bekommen wir von denen eine Schriftprobe?
3: Na, das müsste doch irgendwie über die Post gehen. Du könntest doch den Leuten ein Paket, Telegramm oder Einschreiben zustellen. Irgendwas, wo man unterschreiben muss.
2: Klar, aber die Unterschrift reicht nicht. Viele Leute machen da nur so einen unleserlichen Krakel aufs Papier.
3: Das kenne ich von meinem Vater. Wenn der was unterschreibt, kann man den Namen Harding definitiv nicht erkennen.
2: Wir müssten es also hinbekommen, dass die Leute mehr schreiben. Vielleicht eine Abstimmung oder Umfrage zu irgendwas.
3: Ach, die Idee ist klasse.
2: Aber was könnte das sein?
3: Ach, wie wäre es mit einer Befragung zur Kundenzufriedenheit? Ihr könntet doch die Leute zu Themen rund um die Post befragen. Ob eure Öffnungszeiten gut sind, ob ihr mehr Sachen anbieten sollt. Sowas wie Pakete zu Hause abholen oder so. Da fällt uns doch bestimmt was ein, wo man nicht nur Ja oder Nein schreiben muss.
2: Stimmt, das ist super. Nur, da müsste ich meine Mutter und Mrs. Pringle auch ins Boot holen. Sonst werden sie darauf angesprochen und wissen von nichts. Aber das kriege ich hin.
3: Ich würde mal eher schätzen, dass Mrs. Pringle so begeistert ist, dass sie sogar ein paar der Fragebögen übernimmt. Immerhin ist das eine einmalige Gelegenheit, einige Bewohner von Seaport auszuhorchen.
2: Jetzt müssen wir uns aber erstmal um Mr. Duncan kümmern.
3: Mhm.
2: Die Geldübergabe soll heute Abend im Hafen stattfinden. Was machen wir nur? Wir können doch zu zweit nicht den ganzen Hafen überwachen.
3: Stimmt. Da bleibt eigentlich nur eins. Wir haben versprochen, Sheriff Keys nicht einzuschalten. Also muss die Verstärkung woanders herkommen. Rufen wir doch Nick, Jill und Mallory an. Auf die kann man sich verlassen. Und sie verraten bestimmt auch nichts.
2: Und ich rufe dann wohl meine Mom an und frage, ob bei uns heute eine Übernachtungsparty steigen kann. Es ist ja bestimmt nicht allen Eltern so recht, dass ihre Kinder zu so später Uhrzeit noch im Hafen herumlungern.
3: Wie recht du hast. Dann nimm du den Anschluss im Büro. Da kriegt meine Mutter das nicht mit. Und ich telefoniere vom Haupthaus. Oh, ach, und wo du sowieso bei dir anrufst, vielleicht kannst du schon mal deiner Mutter und Mrs. Pringle unsere Idee mit der Umfrage zur Kundenzufriedenheit vorschlagen.
2: Alles klar, mach ich.
0: Und damit liefen die Telefonleitungen in der Werft heiß. Mrs. Brewster gab bereitwillig ihre Erlaubnis zur geplanten Übernachtung in der Post und versprach auch, dass sie und Mrs. Pringle bei der Befragung mitmachen würden. Bei Mallory, Jill und Nick war sofort die Neugierde geweckt, aber Cliff wollte am Telefon nicht allzu viel verraten und bat sie nur, zu Ghost zu kommen und auch Sachen für eine Übernachtung einzupacken. Ihren Eltern sollten sie sagen, dass sie gemeinsam bei Jack übernachteten, zusammen mit ein paar Klassenkameraden. Nach und nach trafen alle auf der Ghost ein und bald schon schmiedeten sie gemeinsam den Plan, wie sie dem Erpresser das Handwerk legen würden.
6: Der Gangster wird bestimmt beobachten, wie Mr. Duncan das Geld im Mülleimer deponiert. Und warten, bis Mr. Duncan auch wirklich weg ist, bevor er sich das Geld holt.
7: Eigentlich schade, dann kann Mr. Duncan uns nicht helfen.
6: Und wenn wir Mr. Duncan sagen, er soll nur so tun, als ob er weggeht und sich dann heimlich zurückschleichen?
2: Zu riskant. Wenn der Gangster Mr. Duncan sieht, dann war's das.
3: Finde ich auch. Überlegen wir also, wie wir das stemmen können. Also, es gibt zwei Eingänge zum Hafen. An der Westseite Richtung Stadtmitte und dann an der Ostseite Richtung Penhurst.
2: Vielleicht nimmt der Gangster eher den. Dann wäre er schnell mit einem Auto auf der Küstenstraße. Da kann er schneller entkommen.
7: Wir müssen dennoch beide überwachen. Ich kann den Richtung Penhurst nehmen. Wollt ihr dann den anderen Richtung Stadt nehmen? Mallory, Jill?
6: Geht klar. Da ist doch auch eine Telefonzelle in der Nähe. Von dort könnten wir auch schnell Sheriff Keys anrufen. Im Notfall, meine ich.
2: Genau. Mr. Duncan wollte keine Polizei. Das sollten wir respektieren.
3: Dann wäre das geklärt. Jack und ich sind mit unserer Ghost auf dem Wasser. Es könnte schließlich auch sein, dass der Kerl mit einem Boot kommt.
7: Und was ist jetzt genau der Plan? Sollen wir warten, bis er sich das Geld geholt hat?
2: Genau, und dann gucken wir, welchen Ausgang er anpeilt. Ihr lauert am besten in euren Verstecken, bis er an euch vorbeikommt.
6: Und dann stürzen wir uns auf ihn. Dann haben wir das Überraschungsmoment.
8: Aber wir können ihn doch bestimmt nicht lange festhalten. Keiner von uns kann es mit einem kräftigen Kerl aufnehmen. Und dann haben wir noch nicht einkalkuliert, dass er vielleicht auch bewaffnet ist.
3: Ich glaube nicht, dass er bewaffnet ist. Bisher hat seine Masche doch immer super geklappt. Der wiegt sich bestimmt in Sicherheit.
2: Und die anderen kommen doch möglichst schnell zur Hilfe. Sobald wir sehen, wohin er läuft, verlassen alle anderen ihren Posten und laufen zu denjenigen, die am jeweiligen Ausgang lauern. Zu fünft sollten wir das doch schaffen. Und dann rufen wir natürlich die Polizei. Das wird für Mr. Duncan doch auch okay sein.
6: Klar, wenn der Erpresser verhaftet ist, droht von ihm ja keine Gefahr mehr.
7: Was ist mit dem Geld? Soll Mr. Duncan wirklich Geld in den Umschlag tun? Oder besser nur Zeitungspapier in der richtigen Größe zurechtgeschnitten, damit man nicht merkt, wenn man den Umschlag von außen anfasst, dass er leer ist?
3: Ich bin dafür. Sonst riskieren wir, dass die Kohle vielleicht doch weg ist.
2: Dann müssen wir jetzt mit Mr. Duncan alles besprechen.
3: Geht ja eh auf dem Weg zur Post.
6: Und dann heißt es warten, bis es Abend ist. Oh, ich bin jetzt schon zum Platzen gespannt.
0: Der Hafen von Seaport lag still in der Abenddämmerung. Die letzten Sonnenstrahlen verfingen sich in den dunklen Silhouetten der Lagerhäuser und Containerstapel. Der Wind trug den Geruch von Salz und Öl mit sich und irgendwo knarrte leise ein Metalltor im Wind. Es war menschenleer. Die letzten Arbeiter hatten den Hafen schon vor über einer Stunde verlassen. Jack und Cliff hockten auf ihrer Ghost und beobachteten angespannt den Pier. Der Mülleimer, in den Mr. Duncan den Umschlag mit dem Geld legen sollte, lag direkt am Eingang zum Pier unter einer flackernden Laterne.
3: Ich weiß schon, warum der Gangster sich den Hafen nachts als Ort für die Übergabe ausgesucht hat. Es ist menschenleer. Und bei den vielen Booten und Lagerhäusern und Schuppen, da da gibt es so viele Schatten, wo man sich gut verstecken kann.
9: Genau das nutzen wir ja auch. Wenn ich nicht genau wüsste, dass Mallory und Jill da neben dem Wellblechschuppen lauern, sie sind wie unsichtbar.
3: Und von Nick sieht man auch nichts. Dabei weiß ich genau, dass er da hinten hinter den Fässern hockt.
10: Mr. Duncan ist im Anmarsch. Ihr müsstet ihn gleich sehen. Over.
3: Alles klar. Wir halten die Augen auf. Over.
2: Tatsächlich. Da kommt Mr. Duncan.
3: Er legt den Umschlag mit dem Geld in den Mülleimer am Steg. Wie abgesprochen.
2: Um die Uhrzeit muss der Erpresser ja auch nicht befürchten, dass jemand anderes kommt und sich das Geld schnappt.
3: Mr. Duncan geht wieder zurück. Wie abgesprochen.
2: Jetzt müssen wir warten. Ob es wohl lange dauert, bis sich jemand das Geld holt?
3: Ob sich der Gangster vielleicht auch schon vorher hier irgendwo versteckt hat? Könnte doch sein.
2: Hoffentlich nicht. Dann könnte er einen von uns gesehen haben und weiß, dass wir ihm auflauern.
3: Nützt jetzt alles nichts. Wir müssen einfach hoffen, dass wir ihn gleich erwischen. Siehst du was?
2: Die See ist ganz ruhig heute. Man kann das offene Meer gut im Mondlicht erkennen. Wenn er mit einem Boot kommt, sehen wir ihn von Weitem.
3: Gib mir trotzdem mal das Fernglas. Nichts zu sehen. Aber vielleicht an Land. Ich schau mir mal den Hafen an.
11: Da hinten, bei der Laterne an dem Lagerhaus aus rotem Backstein. Da ist ein Schatten.
3: Du hast recht, da ist jemand. Bleib dran und sag auch Mallory und Jill Bescheid.
11: Mach ich. Kommt ihr auch oder haltet ihr auf dem Wasser die Stellung?
2: Den Spaß lassen wir uns nicht entgehen. Wir gehen gleich an Land.
11: Und dann bis gleich. Over.
2: Den Spaß lassen wir uns nicht entgehen. Wir gehen gleich an Land.
11: Und dann bis gleich. Over.
3: Ach, so ein Mist. Wir müssen noch abwarten, bis er sich das Geld...

0: unser Joker. Wenn der Gangster da vorbeikommt, kann Nick sich ihn schnappen.
1: Ach Mist, jetzt rennt er aber darüber, zu den Containern.
0: Er hofft wohl, dass er uns in dem Labyrinth aus Containern abschütteln kann.
1: Er kennt echt jede Ecke hier. Die Container sind echt so gestellt, dass lauter schmale Gänge dazwischen sind. Puh, echt unübersichtlich.
0: Dann lernen wir eben auch alle Ecken kennen.
1: Oh Mist, ich sehe ihn nicht mehr. Hier sind so viele Abzweigungen.
2: Wo ist er hin? Hoffentlich war es kein Fehler, dass wir zu euch gekommen sind.
1: Nein. Gut, dass ihr da seid.
0: Dann können wir uns trennen. Nehmt ihr den Gang hier. Wenn ihr etwas seht oder hört, sagt ihr über Walkie-Talkie Bescheid.
2: Alles klar. Machen wir.
1: Sei mal leise. Vielleicht kann man ihn hören.
0: Das klingt so, als wäre er eine Leiter hoch.
1: Hier muss es irgendwo eine Leiter geben, damit man an die oberen Container kommt.
0: Mallory? Jill? Haltet die Augen offen, ob ihr eine Leiter seht. Erst irgendwie auf die Container rauf.
3: Alles klar.
1: Er läuft über uns rum. Ganz sicher.
0: Ich leuchte mal in den Gang hier.
1: Da hinten. Da ist eine Leiter. Schnell, die nehmen wir.
0: Leuchte mal.
1: Da hinten, der Schatten. Los, wir laufen über die Container.
0: Oh Mann, total schwer hier die Orientierung zu behalten.
1: Pass auf, da ist der Gang zwischen zwei Container rein. Wir müssen springen.
0: Erst verdammt schnell.
1: Wo stecken nur Jill und Mallory? Wir machen doch so viel Lärm. Sie müssen uns doch gehört haben.
0: Der Kerl springt von Container zu Container, als wär's nix. Puh. Los, weiter. Wir müssen dranbleiben.
1: Er hält an.
0: Da muss auch wieder eine Leiter sein.
1: Stimmt. Er dreht sich um und klettert runter.
0: Mist, jetzt kann man ihn nicht mehr sehen. Gib Gas. Wir müssen dranbleiben.
1: Achtung, wir müssen wieder springen.
0: Ich bin abgerutscht.
1: Alles gut?
0: Geht schon. Ist noch mal gut gegangen.
1: Los, dann jetzt nichts wie die Leiter runter.
0: Da hinten. Er rennt Richtung Ausgang.
1: Hoffentlich ist Nick immer noch wie abgesprochen hinter den Reifen.
0: Ja, jetzt hat er ihn geschnappt. Sie kämpfen. Los, gib Gas.
1: Wir müssen Nick unterstützen. Wo sind denn nur Mallory und Jill?
0: Oh mein Gott. Mist, Nick hat übelst einen Schlag auf den Kopf abgekriegt.
1: Verdammt, er lässt den Gangster los.
0: Bist du okay, Nick?
4: Mir brummt der Schädel, sonst aber alles in Ordnung.
5: Schnappt euch den Kerl, er ist da, zum Tor aus.
1: Da hinten, da ist er.
0: So ein Mist, er steigt in ein Auto, ein schwarzes Sedan.
1: Verdammt, er ist uns entwischt. Das war ein Chevrolet Bel Air.
0: Na wenigstens wissen wir jetzt, was er für ein Auto fährt. Komm, wir gehen zurück zu Nick.
1: Mallory und Jill sind bei ihm.
4: Oh Mann, ihr seid allein. Ist er entkommen?
0: Leider ja. Er hatte sein Auto an der Küstenstraße abgestellt.
2: Tut mir leid, dass wir nicht zur Stelle waren.
6: Das ist so blöd. Wir haben euch im Containerlabyrinth verloren und auch keine Leiter gefunden, um nach oben zu klettern. Da sind wir wieder zurück auf unseren Posten. Hätte doch sein können, dass ihr unseren Zugang zum Hafen nimmt.
1: Ärger dich nicht. Das hätte ich auch so gemacht. Wir haben ja besprochen, dass wir die beiden Ausgänge überwachen. Das war einfach Pech.
4: Nur jetzt weiß er, dass Mr. Duncan die Klappe nicht gehalten hat. Und wenn er entdeckt, dass in dem Umschlag kein Geld ist...
2: Uiuiuiui, das gibt noch Ärger.
0: Da es keinen Sinn macht, unangenehme Dinge aufzuschieben, gehen wir am besten gleich noch bei ihm zu Hause vorbei.
1: Wir treffen uns dann danach in der Post. Unsere Übernachtung findet ja in jedem Fall noch statt.
2: Alles klar, dann drücken wir euch die Daumen. Und bis gleich.
7: Die Nacht war längst hereingebrochen und der Hafen lag still und dunkel hinter ihnen. Die missglückte Verfolgung lastete schwer auf Jack und Cliff. Noch immer hallte die Enttäuschung über den entkommenen Erpresser in ihren Köpfen nach. Und mit jeder Straßenecke, die sie näher an Mr. Duncans Haus brachte, wuchs ihre Nervosität. Wie sollten sie ihm erklären, dass der Plan fehlgeschlagen war? Und was, wenn der Gangster erneut zuschlagen sollte? Ihre Schritte wurden langsamer, aber letztlich kamen sie doch bei Mr. Duncans Haus an. Ein schwacher Lichtstrahl fiel von einem Fenster auf die Straße. Sie atmeten tief durch, tauschten einen kurzen, entschlossenen Blick und klingelten an der Tür. Mr. Duncan öffnete sofort. Er hatte schon sehnlich auf eine Nachricht

0: an ihnen gewartet. Umso enttäuschter war er, dass ihr Vorhaben nicht geglückt war.
1: So ein Mist. Ich hatte so gehofft, dass ihr den Kerl schnappen könnt.
2: Wir auch. Uns tut das auch total leid, dass es nicht geklappt hat.
3: Das haben wir echt vermasselt.
1: Ach, macht euch keinen Kopf. Ich weiß, dass ihr euer Bestes getan habt. Nur, jetzt ist guter Rat teuer.
2: Der Kerl ist bestimmt sauer, wenn er entdeckt, dass kein Geld im Umschlag ist.
3: Und er weiß jetzt auch, dass wir ihm auf der Spur sind.
1: Ja, und ich muss damit rechnen, dass er mir jetzt weitere Glasscheiben einwirft. Und hoffentlich ist das alles. Nicht auszudenken, wenn er noch mehr Schaden anrichtet. Ja, aber ich kann doch nicht alle meine Objekte überwachen.
3: Aber wir haben einen Plan. Wir haben mehrere der Erpresserbriefe. Und wir starten eine Umfrage zur Kundenzufriedenheit, um Handschriftproben zu sammeln.
1: Und da ist deine Mutter auch einverstanden?
2: Ist sie. Sie macht sogar mit. Mhm. Und Mrs. Pringle auch.
1: Das kann ich mir denken. Gut, Jungs. Danke. Wenn ich irgendwie helfen kann, sagt Bescheid.
3: Halten Sie uns auf dem Laufenden. Es könnte doch sein, dass der Gangster Sie wieder kontaktiert und einen neuen Termin für die Geldübergabe vorschlägt. Das halte ich sogar für wahrscheinlich.
1: Na nun, um diese Uhrzeit? Duncan?
4: Das hast du dir ja fein gedacht, mir eine Falle zu stellen. Das wirst du noch bereuen.
1: Aber das tue ich bereits. Bitte entschuldigen Sie, ich habe einen Fehler gemacht. Bitte lassen Sie meine Häuser in Frieden. Ich zahle, versprochen. Hören Sie?
4: Sie bekommen Post von mir.
1: Puh, das war der Erpresser.
2: Sie haben super reagiert. Hm. Vielleicht haben wir Glück und er schlägt eine neue Geldübergabe vor, ohne weiteren Schaden anzurichten.
3: Hoffentlich. Hm. Er will schließlich an das Geld.
1: Vielleicht haben wir Glück.
2: Zumindest verschafft uns das etwas Zeit, bis er den Brief geschrieben hat und er dann über die Post zugestellt wird.
1: Wir machen es so. Die Zeit haben wir noch. Und wenn ihr bis dahin nichts herausbekommt, zahle ich. Mir ist das Risiko zu hoch. Ich kann nicht verantworten, dass er mir dauernd Schaden anrichtet. Und bloß kein Wort zu Sheriff Keys. Lassen wir ihn weiterdenken, dass die zerbrochene Glasscheibe Vandalismus war, ja?
3: Versprochen.
0: Die Tage zogen ins Land, doch die Unruhe in Seaport blieb. Der Erpresser hatte zugeschlagen und war entkommen. Ein Schatten, der über der kleinen Stadt lag und Jack und Cliff nervös machte. Sie ließen sich davon jedoch nicht entmutigen. Unermüdlich führten sie ihre Befragungen durch, sammelten Schriftproben und verglichen sie akribisch mit den Drohbriefen. Auch Mrs. Brewster und Mrs. Pringle halfen mit den Schriftproben, aber bis jetzt hatte keiner der Abgleiche einen klaren Verdacht ergeben.
3: Die Post ist ganz schön voll. Findest du die Vorstellung auch so unheimlich, dass der Erpresser hier ist und gleich Briefmarken für seine Briefe kauft?
2: Stimmt schon. Aber ich freue mich, dass hier heute so viel los ist. Das ist eine super Gelegenheit für uns.
3: Bin mal gespannt, wie das mit der Umfrage heute so klappt. So langsam wird die Zeit knapp. Mr. Duncan hat den nächsten Brief bekommen. Die neue Übergabe ist in 3 Tagen.
2: Wir haben so doch schon etliche Schriftproben. Und Mrs. Pringle und meine Mom waren auch fleißig. Wir machen einfach so lange weiter, bis wir auf etwas stoßen.
3: Ist eine heikle Sache. Wenn uns jemand durchschaut, denken die, wir hätten nicht alle Tassen im Schrank.
2: Unser Küchenschrank ist gut gefüllt. Er kommt schon auf die Idee, dass eine Umfrage zur Kundenzufriedenheit etwas anderes sein könnte. Außerdem macht es die Wartezeit in der Schlange interessanter. Hallo, wir führen eine kleine Umfrage zur Kundenzufriedenheit durch. Wären Sie so nett und füllen uns den Zettel hier aus? Sie können das Klemmbrett gerne als Unterlage nehmen.
5: Na, wenn es der Post hilft, dann klar. Gebt her.
3: Wären Sie wohl auch bereit mitzumachen?
6: Gerne. Finde ich eine gute Idee.
2: Entschuldigen Sie bitte. Wenn Sie kurz Zeit hätten, würden Sie wohl auch bei unserer Umfrage mitmachen?
7: Hab schon mitbekommen. Gebt mir auch mal so ein Klemmbrett.
3: Und für Sie hätte ich auch noch einen Zettel übrig.
6: Solche Umfragen. Aber gut. Machen wir es schnell. Kundenzufriedenheit. So ein Blödsinn.
3: Für uns ist das wirklich eine große Hilfe.
6: Naja. Hey, ist was? Was starrst du so?
3: Entschuldigung. Ich war in Gedanken.
5: Und hier habt ihr meinen Fragebogen zurück.
2: Klasse, danke. Dann haben wir wieder ein Klemmbrett frei. Wer hat noch nicht? Wer will noch mal?
8: Das ist ja wie auf dem Jahrmarkt hier.
2: Wir bieten unseren Kunden eben was.
3: Hey, guck mal auf die Handschrift hier. Könnte das passen?
2: Ja. Hat auch so Schnörkel. Aber so ganz sicher bin ich mir nicht. Müssen wir nachher noch mal in Ruhe schauen.
7: Störe ich?
2: Nein, nein.
7: Hier ist mein Zettel zurück.
2: Danke für Ihre Zeit.
0: Sie verglichen alle Handschriftenproben, die sie gesammelt hatten, mit den Briefen. Leider war das Ergebnis nicht eindeutig. Etliche Kunden hatten die Antworten nur so hingekrakelt. Und es gab tatsächlich mittlerweile mehrere Schriften, die der des Erpressers ähnlich sahen. Inzwischen kam bei Mr. Duncan ein neuer Brief an. Der Erpresser forderte eine neue Geldübergabe in 3 Tagen. So lange hatten sie also noch Zeit. Jack und Cliff arbeiteten weiterhin fieberhaft an ihrem Handschriftprojekt, aber sie glaubten schon, sie würden den Erpresser nie schnappen. Doch dann spielte ihnen das Glück eine gute Karte in die Hand. Jack und Cliff waren gerade beim Sortieren der Post.
2: Mensch, ich werd verrückt. Das gibt's doch gar nicht. Guck mal, die Handschrift hier auf dem Brief. Das ist doch von unserem Erpresser.
3: Lass mal sehen.
9: Aha.
3: Du hast recht. Das kleine G hat diesen Schnörkel. Und der Bogen am kleinen H auch.
2: Der Brief ist an eine Mrs. Kastler adressiert. Also, ich würde sagen, wir bringen ihr den Brief gleich vorbei. Was meinst du?
3: Unbedingt. Ich will wissen, wie sie reagiert. Ob es wohl der erste Erpresserbrief ist, den sie bekommt?
2: Werden wir herausfinden. Mrs. Kastler, ich überlege gerade, ob mir das was sagt. Sie liegt nicht auf meiner Route. Das ist ein Stück die Küstenstraße hoch.
3: Also, ich kenne sie auch nicht.
2: Komm, wir schwingen uns auf unsere Fahrräder und düsen los. Mom, Mom, wir sind kurz mal weg, einen Brief zu stellen. Wir kommen gleich zurück.
10: Alles klar, bis später.
0: Auf der Küstenstraße, wo höchstens das Möwengeschrei und das sanfte Tuckern der Fischerboote die Stille durchbrachen, schien ein dunkler Schatten zu liegen. Gerade an diesem Tag wirkte alles leiser und ruhiger und eine Wolke hatte sich über die Sonne geschoben. Mit gemischten Gefühlen radelten Jack und Cliff die vertraute Straße entlang, vorbei an den kleinen, gemütlichen Holzhäusern und gepflegten Gärten.
3: Leg den Umschlag von dem Erpresser ganz nach oben, damit Mrs. Kastler ihn sofort sieht. Vielleicht haben wir Glück und sie reagiert irgendwie drauf.
2: Klar, mache ich. Hallo, Mrs. Kastler. Hier ist Ihre Post.
11: Danke, Jack. Das ist lieb, dass du extra klingelst. Du hättest die Briefe doch auch einfach in den Briefkasten werfen können. Oh, noch so ein Brief.
2: Alles gut, Mrs. Kastler?
11: Ja.
2: Ist das ein schlimmer Brief?
11: Nein. Alles gut.
3: Das sieht aber nicht danach aus. Mrs. Kastler, wenn ich mal so direkt fragen darf, werden Sie erpresst?
11: Woher wisst ihr davon? Niemand darf es wissen. In den Briefen stand, dass es niemand wissen darf.
2: Sie können uns vertrauen. Wir sollten das nicht hier vor dem Haus besprechen. Dürfen wir reinkommen?
11: Nun gut, kommt rein. Das Wohnzimmer ist da drüben.
3: Wir sind dem Erpresser auf der Spur. Sie sind nicht allein mit dem Problem.
11: Ja, bei Mr. Alcott im Laden wird viel getuschelt. Und in der Post dann wohl auch. Mrs. Kingston wurde auch erpresst. Und Mrs. Sterling auch. Sie haben beide bezahlt. Und dann kamen auch keine weiteren Forderungen. Ich würde ja auch bezahlen, aber was soll ich denn nur machen? Ich habe das Geld noch nicht zusammen. $100 will er. Und ich habe doch erst 75. Was soll ich denn nur tun?
2: Was steht in dem Brief?
11: Das ist die letzte Warnung. $100 heute Abend um 21 Uhr im Hafen. Mülleimer am Eingang von Pier 3. Sonst... Das ist schon der 3. Brief. Eigentlich hätte ich das Geld schon vorgestern abgeben müssen. Ich habe mir schon von Freunden Geld geliehen, aber $100, das ist einfach zu viel. Soll ich ihm nur die 75 geben? Vielleicht lässt er mich dann ja auch in Ruhe.
3: Das würde ich nicht machen. Er gibt sich bestimmt nicht mit weniger zufrieden. Die anderen haben ja auch den vollen Betrag gezahlt.
11: Aber ich habe Angst. Was, wenn er mir was antut? Ich lebe allein. Niemand kann mir helfen. Ich bin doch diesem Widerling ausgeliefert. Nachher fackelt er noch mein Haus ab.
2: Bisher gab es doch nur zerbrochenes Glas. Aber ich habe eine Idee. Warum übernachten Cliff und ich nicht heute bei Ihnen? Wenn der Erpresser das Geld heute Abend nicht bekommt, dann ist er vielleicht so ärgerlich, dass er sich gleich heute Nacht dafür rächen will. Und dann sind wir an Ort und Stelle.
3: Super Idee. Vielleicht können wir ihn so schnappen.
11: Und das würdet ihr für mich tun?
2: Selbstverständlich. Sollen wir so gegen 20 Uhr bei Ihnen sein?
11: Sehr gerne. Aber sagt bitte niemandem Bescheid, hört ihr? Und schon gar nicht Sheriff Keyes. Ich habe schon genug Angst, wenn der Gangster jetzt auch noch erfährt, dass ich die Polizei gerufen habe.
3: Alles gut. Wir sagen niemandem etwas.
0: Die Nacht hatte sich wie ein dunkler Mantel über Seaport gelegt. Jack und Cliff hatten alle Lichter ausgeschaltet und saßen wachsam zusammen mit Mrs. Kassler im Wohnzimmer. Nur das leise Knarren der alten Holzdielen und das gelegentliche Ticken der Standuhr waren zu hören. Doch die Stunden verstrichen und nichts geschah. Schließlich gingen sie alle müde vom langen Warten zu Bett.
3: Was war das? Das ist Mrs. Kassler. Wir müssen zu ihr.
11: Jack, Cliff, habt ihr das gehört? Er ist da. Er will mich wissen lassen, dass er da ist. Er will mir Angst machen. Oh, hätte ich das Geld auch nur zusammenbekommen.
3: Wir gehen nachsehen, wer das ist.
11: Lass mich bitte nicht allein. Bitte, bitte nicht.
2: Keine Angst. Ich mache erstmal das Fenster auf und sehe nach draußen. Vielleicht sehen wir ihn und kriegen so raus, wer er ist.
11: Nein, bitte nicht. Wir sind nicht sicher.
2: Ganz ruhig. Er steht ja nicht direkt vor dem Fenster.
3: Wollen wir rufen? Wenn er hört, dass Mrs. Kassler nicht allein ist, verzieht er sich vielleicht.
2: Warte noch. Ich würde den Kerl zu gerne zu Gesicht bekommen. Wir müssen noch rauskriegen, wer er ist.
3: Aber da ist niemand. Vielleicht ist er auf der anderen Seite vom Haus. Das kam von da drüben.
11: Jetzt hat er zugeschlagen. Das muss die große Scheibe in der Küche sein, die von der Tür in den Garten geht.
2: Wir müssen dahin.
11: Aber ich bleibe nicht allein.
2: Dann kommen Sie mit. Sie schaffen das. Wir müssen dem Kerl Einhalt gebieten.
3: Verdammt, es war wirklich die große Scheibe hier.
2: Komm, wir sehen im Garten nach.
3: Sollten wir nicht doch besser Sheriff Keyes rufen?
11: Ja, ich glaube, das wäre doch besser. Vielleicht hätten wir ihn doch schon früher anrufen sollen. Ich weiß es doch auch nicht.
3: Verdammt, das Telefon ist weg. War es nicht hier auf dem Tischchen? Haben Sie das Telefon aus der Steckdose gezogen, Mrs. Kassler?
11: Nein, warum sollte ich das tun? Das ist völlig unmöglich. Es steht immer auf dem Tischchen. Vorhin war es noch da, da bin ich ganz sicher.
2: Oh nein, dann ist der Kerl im Haus.
11: Da steht der Kerl, da hinter der Glastür zum Wohnzimmer.
3: Gibt's ja gar nicht. Er wühlt die Schubladen vom Schrank durch. Er hofft wohl, dass er noch etwas Geld abstauben kann.
11: Kommt, wir gehen zurück ins Schlafzimmer. Das kann man abschließen. Da sind wir sicher. Soll er sich doch nehmen, was er will?
2: Unsinn. Ich glaube nicht, dass sich der Gangster von einer verschlossenen Tür abhalten lässt.
3: Und er darf doch nicht damit durchkommen. Hey, aufhören! Mrs. Kassler ist nicht allein. Wir rufen die Polizei.
2: Komm, wir schnappen ihn.
3: Er ist raus durch die Terrassentür. Ach, wie blöd, dass hier auch noch ein Weg in den Garten ist.
11: Oh, er ist weg. Hauptsache, er ist weg.
3: Los, hinterher.
2: Er ist um die Ecke da. Verdammt, er ist uns schon wieder in seinem Auto entwischt.
3: So ein Bel Air ist schon ein scharfes Geschoss.
2: Komm, wir gehen zurück zu Mrs. Kassler.
3: Sind Sie okay, Mrs. Kassler?
11: Er ist weg, was für ein Glück. Und vielen, vielen Dank, dass ihr da wart. Ich wäre vor Angst gestorben, wenn ich allein gewesen wäre.
2: Ist doch selbstverständlich. Hat er denn was mitgenommen?
11: Ich habe schon nachgesehen. Das einzig Wertvolle im Wohnzimmer ist das Collier mit passendem Ring und Ohrringen, das ich von meiner Mutter geerbt habe. Ich habe es nicht übers Herz gebracht, es zu verkaufen. Es ist noch da. Zum Glück hat er es in der Eile nicht gefunden. Ich habe es hinter den Büchern im Schrank versteckt.
3: Puh, Sie sollten es lieber in ein Bankschließfach bringen.
11: Da hast du recht. Das mache ich. Hier liegt auch noch das Telefon. Er hat es wirklich einfach aus der Steckdose gezogen und mit ins Wohnzimmer genommen, damit wir nicht um Hilfe rufen können.
2: Wir sollten jetzt aber doch Sheriff Keyes anrufen. Immerhin ist das hier ein echter Einbruch.
3: Genau. Und ich glaube auch, wenn Sheriff Keyes hier auftaucht, kommt er nicht wieder. Sheriff Keyes kann doch auch seinen Leuten Bescheid sagen, dass sie ein Auge auf ihr Haus haben.
11: Ja gut. Ich will mich schließlich auch die nächsten Nächte in Sicherheit wissen.
2: Und jetzt ist auch aus einem anderen Grund der richtige Moment, Sheriff Keyes einzuschalten. Wir haben durch den Trick mit der Kundenbefragung die Handschrift von etlichen Leuten. Bis jetzt haben wir damit keinen eindeutigen Verdächtigen, weil viele so Schnörkel am H und am G machen. Aber in Kombination mit dem Auto?
3: Sheriff Keyes kann rauskriegen, wer ein Chevrolet Bel Air fährt. Und wenn wir die Informationen mit den Handschriften vergleichen, dann haben wir einen Verdächtigen. Und dann müssen Sie keine Angst mehr haben, Mrs. Kassler.
11: Oh, das ist gut. Noch so eine Nacht überstehe ich nicht.
0: Mrs. Kassler rief also bei Sheriff Keyes an. Er befragte auch Jack und Cliff und nahm ihre Beobachtungen ernst. Er ließ sich jedes Detail schildern und forschte danach, wer alles einen Bel Air fuhr. Und tatsächlich konnten sie daraufhin mit einem Vergleich der Handschriften einen Verdächtigen ermitteln, den verschlossenen Mr. Elderling, der ein Antiquitätengeschäft in der Nähe der Tipsy Cow betrieb. Doch klare Beweise fehlten noch und so zerbrachen sich Jack und Cliff weiter den Kopf, wie sie dem Erpresser endgültig auf die Spur kommen könnten. Sie hockten am nächsten Tag nach der Schule in der Küche der Post, um gemeinsam zu überlegen. Mrs. Pringle hatte ein deftiges Beef Stew gekocht.
2: Sehr lecker, Mrs. Pringle.
3: Ja, danke, dass du uns hier so lieb gekocht hast.
12: Ach, das sind doch nur Reste von gestern Abend.
3: Wenn das Reste sind, dann haben Sie wohl gestern eine ganze Kompanie von Gästen zum Abendessen erwartet.
12: Ach wo? Jungs in eurem Alter müssen kräftig essen. Und ich dachte mir schon, dass ich als Belohnung ein paar Informationen bekomme. So. Mr. Elderling steckt also dahinter. Wer hätte das gedacht? So ein unauffälliger Mann.
3: Es gibt nur ein Problem. Wir müssen das irgendwie beweisen.
2: Stimmt. Lass uns doch mal überlegen.
12: Na, dann lassen wir euch besser in Ruhe. Nicht wahr, Doris?
3: Die Post öffnet schließlich jetzt auch.
12: Na dann, mal alle ran an die Arbeit.
2: Lass uns mal nachdenken. Die Briefe wurden alle in Seaport aufgegeben. Dann hat der Täter bestimmt auch die Marken hier bei uns in der Post gekauft. Können wir ihn nicht darüber schnappen?
3: Aber wie können wir ihm in der Post eine Falle stellen? Wir müssten ihn ja dabei erwischen, wie er einen der Erpresserbriefe aufgibt. Aber er wird die Briefe doch bestimmt einfach nur in einen Briefkasten werfen und nicht im Postamt aufgeben.
2: Wie könnte man den Brief eindeutig zu ihm zurückverfolgen? Keyes hat die Briefe auf Fingerabdrücke untersucht. Da waren keine. Was ist mit den Briefmarken?
3: Die Briefmarken waren doch alle eine ganz gewöhnliche 5-Cent-Briefmarke. Oh, meinst du, wenn er ihm irgendeine Sondermarke verkauft, die nur er haben kann? Aber das ist nicht eindeutig genug. Die Marke hätten doch auch andere irgendwo kaufen können. Die gibt es dann ja nicht nur hier in der Post.
2: Ja, aber was wäre, wenn wir die Marke irgendwie markieren und dann nur ihm die markierten Marken verkaufen?
3: Ach, das ist eine super Idee. Und ich weiß auch schon, wie wir das mit wenig Aufwand machen können. Die gute alte Geheimtinte aus Zitrussaft.
2: Habe ich mal in einem Buch gelesen, aber selbst noch nie ausprobiert. Du schon?
3: Nein, aber das holen wir jetzt nach. Habt ihr Orangen oder Zitronen?
2: Ja, ich glaube schon.
3: Komm, dann lass uns das gleich ausprobieren.
2: Da im Obstkorb, da sind noch 2 Zitronen.
3: Dann brauchen wir noch ein Messer und eine Zitronenpresse.
2: Hab ich. Und warte mal, hier im Papierkorb, da ist noch ein alter Umschlag mit Briefmarke. Den können wir zum Testen nehmen.
3: Alles klar. Aha. Mhm. Gib mir mal die Zitronenpresse rüber.
2: Pass auf, das spritzt.
3: Womit schreiben wir?
2: Hier sind immer ein paar Bleistifte drin, wenn Mama eine Einkaufsliste schreibt. Warte mal, hier, da ist die Mine abgebrochen. Das müsste doch gehen.
3: Perfekt. So, in den Zitronensaft eingetunkt. Und jetzt schreibe ich mal was auf die Briefmarke. Zum Glück hat George Washington so viele graue Haare, da wird man die Schrift richtig gut drauf sehen.
2: Was schreibst du?
3: Unsere Initialen. Mal sehen, ob man die gleich gut lesen kann.
2: Super Idee mit den Initialen. Das ist wirklich unverwechselbar.
3: Ich wedel mal mit dem Umschlag, dann trocknet es schneller.
2: Wirklich beeindruckend. Man sieht nichts von der Schrift. Absolut nichts.
3: Jetzt müssen wir das warm machen. dann sollte eine braune Schrift sichtbar werden.
2: Soll ich ein Bügeleisen holen?
3: Die Herdplatte tut es doch auch. Ich halte den Umschlag jetzt vorsichtig drauf. Ganz vorsichtig. Soll ja nichts anbrennen.
2: So langsam sieht man eine braune Verfärbung. Wieso eigentlich?
3: Oh, durch die Hitze wird die Zitronensäure zu einem braunen Farbstoff zersetzt.
2: Wahnsinn! Da steht tatsächlich in brauner Schrift J, B und C, H. Mitten auf George Washingtons Kopf.
3: Das würde Mr. Callahan aber gar nicht gut heißen. So den Präsidenten entehren.
2: Oh Mann, jetzt hast du es geschafft. Ich werde jetzt immer im Geschichtsunterricht grinsen müssen, wenn der Name George Washington fällt.
3: Irgendwie muss man ja gegen die Langeweile ankämpfen.
2: So, und ich hole jetzt einen ganzen Satz 5-Cent-Marken. Und dann präparieren wir die alle.
3: Aber wir können doch nicht wissen, wo er den Brief einwirft. Er kann doch theoretisch jeden Briefkasten in Seaport nehmen. Wir können unmöglich alle Briefkästen überwachen.
2: Warte mal, ich habe da eine Idee.
13: Sie hatten Glück. Tatsächlich kam Mr. Elderling wenig später in die Post, um Briefmarken zu kaufen. Mrs. Pringle und Mrs. Brewster waren eingeweiht und achteten darauf, dass er auch die präparierten Marken bekam. Jetzt konnte Jack noch mit seiner Idee auftrumpfen. Er und Cliff machten sich auffällig an dem Briefkasten in der Nähe von Mr. Elderlings Haus zu schaffen. Der Briefkasten war vom Haus aus gut zu sehen.
3: Oh Mann, was für eine irre Idee. Ob das wohl klappt?
2: Klar, er ahnt ja nicht, dass wir ihm eine Falle stellen.
3: Meinst du nicht, dass er uns im Hafen oder bei Mrs. Cussler vielleicht erkannt hat?
2: Glaube ich nicht. Es war stockdunkel und er war doch voll mit sich selbst beschäftigt.
3: Ob er uns schon entdeckt hat?
2: Wir geben uns ja alle Mühe.
3: Hey, da kommt er.
6: Was macht ihr denn da? Den Briefkasten streichen?
2: Ganz genau. Und wir bringen natürlich auch überall Schilder an.
6: Wegen Wartungsarbeiten geschlossen. Benutzen Sie bitte den Briefkasten am Postamt. Oder geben Sie Ihre Post dort am Schalter ab. Tja, Wartungsarbeiten? Hätte das nicht Zeit gehabt?
2: Wenn Sie uns fragen, klar hätte das Zeit gehabt. Zumal meine Mutter das uns aufs Auge gedrückt hat. Aber wissen Sie, wir haben doch diese Umfrage zur Kundenzufriedenheit gemacht. Tja, und da ist eben rausgekommen, dass die Leute nicht zufrieden sind. Haben Sie auch bei der Umfrage mitgemacht?
6: Dieser Unsinn! Aber dann müsst ihr doch nicht alle Briefkästen an einem Tag streichen.
2: Geht eben schneller, wenn man das auf einen Rutsch macht und alle Briefkästen schön der Reihe nach abarbeitet. Die Scharniere müssen auch bei vielen ausgetauscht werden. Die Kästen werden wohl ein paar Tage nicht benutzbar sein.
6: Na, richte deiner Mutter aus, dass damit meine Kundenzufriedenheit drastisch absinkt. Ein paar Tage. Ungeheuerlich.
3: Wow, der ist ganz schön sauer.
2: Was meinst du? War das überzeugend?
3: Ich würde sagen, er hat es geschluckt. Klasse, hätte ich nicht gedacht.
2: Und meine Mutter stört es auch nicht, dass dann die Briefkästen wieder alle top in Ordnung sind.
3: Der Erpresser hat jetzt lange kein Geld mehr bekommen. Und er hat Marken gekauft. Ich glaube, er wirft den nächsten Brief bestimmt bald ein.
2: Wir lauern ihm so lange auf, bis wir ihn erwischen. Ich hoffe aber auch, dass wir jetzt nicht tagelang nachts vor der Post rumhängen müssen.
13: Der Plan war gefasst. Da Mr. Elderling den nächsten Brief sicher bald einwerfen würde und wohl kaum dafür den Weg in die Post nehmen, sondern lieber nach den Öffnungszeiten den Briefkasten vor der Post nutzen wollte, um unbeobachtet zu bleiben, positionierten sich alle für diese Nacht. Cliff hatte sich mutig im Briefkasten versteckt, während Jack und Sheriff Keyes hinter einem Gebüsch an der Seite hockten. Auch die Gehilfen von Keyes, Benson und Salinger waren an strategischen Punkten postiert. Die Dunkelheit war allgegenwärtig. Jacks Nerven waren zum Zerreißen gespannt. Jeder Schatten schien sich zu bewegen. Eine kühle Brise ließ die Blätter rascheln. Nur das ferne Knattern eines Motorboots durchbrach die Stille. Jeder Atemzug schien lauter. Die Nervosität lag schwer in der Luft. Würde der Erpresser heute Nacht endlich in die Falle tappen?
2: Oh Mann, Cliff muss ganz schön lange im Briefkasten ausharren. Hoffentlich ist es nicht umsonst. Schließlich wissen wir nicht, ob Elderling den Brief heute noch einwirft.
14: Er kommt schon noch, ganz sicher. Ist doch klar, dass er wartet, bis alle im Bett sind und niemand mehr auf der Straße ist. Ich geb's nicht gerne zu. Aber ihr habt gute Arbeit gemacht. Nicht, dass ihr mir noch den Job wegnehmt.
2: Warten Sie. Ich glaube, ich habe was gehört.
14: Das war von da drüben. Könnte auch Benson gewesen sein.
2: Nein, das sind Schritte.
14: Das ist er. Gut, dass wir alle in Position sind.
2: Jetzt wird es gleich spannend. Er geht zum Briefkasten. Er schaut sich nach allen Seiten um. Jetzt wirft er den Brief ein.
10: Hab sie, Mr. Elderling.
15: Was zum...
10: Ihr Erpresserbrief ist bei mir in guten Händen.
15: Du Rotzmenge. Lass mich los.
14: Hände hoch, Sie sind verhaftet.
15: Was soll das? Das könnte euch so passen.
2: Wir wissen Bescheid. Weglaufen bringt nichts.
10: Verdammt, er ist in die Post gelaufen. Warum hast du nicht abgeschlossen?
2: Damit habe ich nicht gerechnet. Los, hinterher. Er will bestimmt durch den Hinterausgang raus.
14: Salinger, Benson, geht ums Haus rum und sichert die Rückseite.
16: Hi, Chef.
14: Los, wir müssen ihm hinterher.
10: Was ist denn hier los? Wo ist er?
2: Zum Hinterausgang geht es durch die Küche. Los, er darf uns nicht entwischen.
15: Verdammtes Regal.
10: Die ist abgeschlossen.
2: Du bist die Beste, Mom.
14: Spiel vorbei. Sie haben keine Chance mehr zu entkommen. Meine Männer haben inzwischen bestimmt auch die Rückseite von der Post abgeriegelt.
15: Ich weiß nicht, was sie überhaupt wollen. Es ist doch kein Verbrechen, einen Brief einzuwerfen. Ich habe mich so erschrocken, als dieser Bengel auf einmal aus dem Briefkasten gesprungen ist und nach mir geschnappt hat. Da bin ich einfach weggerannt.
10: Und hier ist das Beweisstück. Der Erpresserbrief, den Sie vorhin eingeworfen haben.
15: So ein Unsinn. Der ist nicht von mir.
2: Abstreiten ist zwecklos. Wir haben die Marken präpariert. Warten Sie. Wo ist denn das Bügeleisen?
10: Hier, Jack.
2: So. Das sollte gleich warm werden.
15: Das ist doch alles Irrsinn. Präparierte Marken. Da kann ich doch nur lachen.
2: So, das Bügeleisen ist warm genug. Ich bügel damit mal über den Umschlag.
14: Und da wird die braune Schrift sichtbar. JB und CH. Das ist eindeutig. Die Geheimtinte hat sie verraten.
15: So ein verfluchter Mist. Und alles nur, weil ich so in der Patsche stecke.
10: Was ist denn passiert?
15: Ich habe bei mir im Geschäft eine Fehlinvestition gemacht und dadurch Geld verloren. Ich hatte etliche Gemälde gekauft, die sich aber hinterher als wertlos herausgestellt haben. Ich hatte dafür einen Kredit aufgenommen und die Bank hat jetzt aber den Verdacht, dass ich zahlungsunfähig bin. Was ja auch stimmt. Und jetzt steht eine Buchprüfung ins Haus. Und dann wäre alles aufgeflogen.
2: Ah, Sie brauchten also Geld, damit das Loch in den Finanzen nicht auffällt.
15: Genau. Ich dachte, wenn ich es auf mehrere kleine Beträge aufteile, zahlen die Leute bestimmt und ich kriege das Geld schnell zusammen. Hat ja auch anfangs gut geklappt.
14: Tja, aber dann haben sich einige geweigert zu zahlen und das Unheil nahm seinen Lauf. Sie werden sich vor Gericht zu verantworten haben. Los, wir fahren jetzt schön zur Polizeiwache. Und ihr Jungs, jetzt aber schnell in die Falle. Ist morgen nicht Schule?
10: Stimmt. Aber ich darf bei Jack schlafen.
2: Und wir müssen noch Mrs. Pringle anrufen. Sie kann bestimmt nicht schlafen, ohne zu wissen, wie unsere Falle ausgegangen ist.
10: Wir rufen sie an.
14: Das macht mal. Schließlich kann nichts in Seaport passieren, ohne dass Mrs. Pringle davon weiß.

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